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1: Der EV Zug hebt für seinen Stadionausbau diesen Sommer sein Stadiondach auf. Die Zuger Polizei verhaftet nach einem illegalen Rennen zwei Raser. Die Stadt Kriens zieht ihren Einspruch gegen den Bypass zurück. Die Grünen vom Kanton Luzern wollen nächstes Jahr den Sprung in die Regierung schaffen. Und die Schweizer Eishockey-Nazi will an der Heim-WM heute Abend den dritten Sieg im dritten Spiel holen.
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2: Beim Stadion vom EV Zug, der Eumhall, bleibt im Moment quasi kein Stein auf dem anderen. Das Stadion, das ist im Moment eine grosse Baustelle. Die Stadionplätze, die werden von 7'000 auf 9'000 ausgebaut. Lukas Palmer, du kannst jetzt die Baustelle anschauen.
3: Ja, ich lege einen weissen Bauhelm an und eine orangige Leuchtweste. Ich habe in der Hand das Zentralmikrofon mit unserem rot-gelb-blauen Regenbogen-Logo und los geht's.
4: Ganz herzlich willkommen zu dieser Baustellenführung.
3: Begrüßt uns der Geschäftsführer vom EV Zug, Patrick Lengweiler.
4: Wir bauen oben in die Tribüne mit 1400 Sitzplätzen. Und die 1400 Leute müssen das erste Mal vom R-Geschoss bis ins dritte Obergeschoss rauf.
3: Ja, und darum werden in eurem Hall neue Rolltreppen eingebaut, wo die Fans vom R-Geschoss bis ins dritten Obergeschoss rauf und am Schluss auch wieder runterbringen.
4: Dann gehen wir da mal eins rein.
3: Im ersten Stock, wo früher eine Geschäftsstelle war, entsteht ein neuer Business-Club. Der heisst Härti Club. 60 Millionen Franken investiert der EV Zug in seine Stadionerweiterung. Für die Finanzierung sei der Business-Club sehr wichtig, betont Patrick Lengweiler. Und auch im Untergeschoss wird fleissig geschafft. Weil es bis jetzt im Nordbereich des Stadions keine Gastronomie hat, brauche ich jetzt hier ganz unten einen Lagerraum, dass der Norden und der Süden unabhängig voneinander funktionieren können, wenn der Match losgeht.
4: Wenn der Match anfährt, kann man sagen, es ist wie ein Schiff, das abgeleitet hat und dann kannst du es nicht mehr bestücken aus dem Süden raus. So wird alles im Süden produziert in der Küche, wird übergebracht, wird hier gelagert, in diesen Kühlräumlichkeiten und dann hier schlussendlich aufbereitet.
3: Dazu gibt es hier im Erdgeschoss auch einen neuen Aufenthaltsraum für das Männer- und das Frauenteam. Da können Sie zum Beispiel auch Familienmitglieder treffen.
4: Wir gehen ganz rauf.
3: Und da stehen wir jetzt ganz oben, wo der Patrick Lengweiler erklärt, dass im Juli das Dach vom Stadion angehoben wird.
4: Also auf der Seite, wo wir jetzt hier sind, wird es eine dritte Tribüne geben. Einen dritten Tribünenrang. Der ist nochmal ein bisschen steiler als der Rang, wo wir jetzt sind. Das Dach wird in dem Teil, wo der Dachträger jetzt hier hinten raufgeht. An dem tiefsten Punkt von dem Stahlträger wird der Stahlträger aber angeschnitten. Also wird alles in allem wieder 4 Grad steiler gemacht und wird später dann verlängert.
3: Wegen der vielen Arbeiten startet der EV Zug im September auch mit 8

0: Erst ab der übernächsten Saison im Herbst 2027 gibt es zum 60-Jahr-Jubiläum vom EVZ eine komplett neue Platzvergabe. Die bisherigen Saisonkartenbesitzer kommen dabei aber Vorrang über. Schon auf die nächste Saison entsteht aber das neue Matchrestaurant Tugium. Dort gibt es neu auch eine grosse Terrasse, sodass die Fans kleiner kommen können und unter Patrick Lengweiler hoffentlich auch nach dem Match ein bisschen länger bleiben. Der Haupteingang kommt neu ein bisschen mehr nach rechts, in die Mitte vom Stadionvorplatz. Und Sportsbar 67 zügelt ein Stock runter direkt zum Haupteingang.
1: Auf dieser Seite ist unser EVZ-Store, der Fanshop. Auf der rechten Seite ist die Sportsbar. An dem gleichen Ort würde ich hier die neue Treppen raufgehen ins Tugium oder die Treppen raufgehen auf die Aussenterrasse. Da gibt es Treppen wie Lift.
0: In der neuen Sportsbar 67 soll sich alles um das Gründungsjahr vom EV-Zug 1967 drehen. Es gibt also noch viel zu tun in den nächsten 1,5 Jahren in der Eum Hall Baustelle.
2: Von der Baustelle in Zug berichtet Lukas Palmer. Und vom EVZ wechseln wir zum FC Luzern. Bleiben wir gerade sportlich. Der FC Luzern hat nämlich den Nachfolger für den Trainer von Mario Frick gefunden. Und es ist ja eine kleine Überraschung. Es ist der Jörg Udo Portmann. Vielleicht die ein oder andere kennen ihn. Er ist 49-jährig, ist Luzerner, hat lange Zeit beim FC Rotenburg gearbeitet, dann beim FC Eschenbach und beim SC Cham. Und schlussendlich 2020 ist er zum FC gekommen. Dann hat er mehrere Juniorenmannschaften betreut beim FCL. Schließlich mit dem U19-Team hat er dann einen grossen Erfolg können feiern in der Saison 23-24. Und jetzt also wird er befördert zum neuen Cheftrainer vom FC Luzern. Jörg Portmann hat beim FCL für 3 Jahre unterschrieben. Die Zuger Polizei hat 2 Autofahrer verhaftet, die auf der Autobahn ein Rennen gemacht haben. Die 2 sind am Freitagabend an einer Zivilpatrouille aufgefallen, die zwischen der Verzweigung Plegi und Affolter Malbis unterwegs war. Gemessen hat man die Autofahrer mit über 160 bzw. 175 km pro Stunde erlaubt gewesen, wären 120, sagt der Frank Kleiner, Mediensprecher von der Zuger Polizei.
3: Die beiden Sportwagen sind dann gestoppt worden und die beiden Lenkenden haben wir festgenommen. Dabei handelt es sich um 2 Schweizer im Alter von 38 und 42. Die beiden Autos, ein Porsche und ein Audi, die sind sichergestellt worden.
2: Der Fahrausweise haben die beiden müssen abgeben. Am Samstag hat man sie wieder freigelassen, sie sind angezeigt worden. Stadt Kriens hat ihre Einsprache gegen das Verkehrsprojekt Bypass jetzt zurückgezogen. Das, weil ihre Forderungen erfüllt sind, schreibt Stadt Kriens. Die Autobahn kommt bei Kriens unter anderem 2 zusätzliche Bedachungen über. Das haben die Stadt Kriens, der Kanton Luzern und das Bundesamt für Strassen zusammen abgemacht. Es gäbe aber noch andere Einsprachen gegen das Bypass-Projekt, sagt der Gaudenz Oetterli, Sprecher vom Bundesamt für Strassen.
4: Aktuell gehen wir davon aus, dass wir diesen Sommer ein Urteil vom Bundesverwaltungsgericht haben, betreffend die mehreren Einsprüche, die noch vorliegen gegen das Projekt. Es gibt aber nachher auch noch die Möglichkeit, dass der Fall bis vor das Bundesgericht geht. Und darum können wir aktuell zu den Baustartdaten noch keine genauen Angaben machen.
2: Auch jetzt im Volk von Kriens und vom Kanton Luzern befasst sich das Jahr noch mit dem Thema Bypass. Stadt Schaffen, Wohnen und Freizeit. Das ehemalige Landes- und Gier-Areal in der Stadt Zug soll zu einem urbanen Stadtteil werden. Plan sind unter anderem Hochhäuser mit Wohnungen für bis zu 4'000 Leute, ein Teil davon preisgünstig. Gleichzeitig soll es viel Grün und öffentliche Plätze geben. Der Zuger Stadtrat hat nach langer Planung den Bebauungsplan beieinander, sagt die Stadtzuger Büschefin Eliane Birchmeier.
5: Es hat seine Zeit gebraucht. 2017 hat man angefangen, damals mit dem Richtprojekt. Es sind verschiedene Grundeigentümer. Das hat die Aufgabe auch sehr anspruchsvoll gemacht. Dann ist das Gelände neben der SBB, neben der Schiene. Wir mussten auch dort müssen Rücksicht darauf nehmen. Das Areal ist ja sehr zentral gelegen, gerade neben dem Bahnhof Zug. Und das ist eine der wichtigsten Landressourcen für den Wohnungsbau, den wir in der Stadt Zug haben. Also von dort her schon sehr ein wichtiger Bebauungsplan.
2: Aktuelle Nutzungen, wie zum Beispiel der Begegnungsort Freiraum, sollen bleiben und ins Niwi-Quartier integriert werden. Das Zuger Stadtparlament entscheidet vermutlich im Herbst über den Bebauungsplan für das LG-Areal. Auf der Autobahn bei Rotenburg ist heute Morgen ein Lastwagen umgekippt. Passiert ist es kurz vor dem 7. Der Lastwagenchauffeur hat sich ein bisschen verletzt. Wegen dem Unfall und der Bergung ist die Autobahneinfahrt zu Rotenburg Richtung Basel bis um 11 Uhr immer wieder gesperrt gewesen. Die Luzerner Polizei hat aber nicht nur mit dem Unfall selber zu tun gehabt, sagt der Sprecher.

0: Simon Kamp.
1: Das ist leider sehr bedauerlich, dass man in solchen Situationen halt immer Leute hat, die während dem Autofahren dann auch noch Zeit haben, ihr Handy vorzunehmen und die Unfallsituation zu filmen und zu fotografieren. Es sind knapp 20 Autofahrer, die wir jetzt heute Morgen haben müssen büssen wegen dem, weil sie nicht selber auf den Verkehr geschaut haben, sondern sich mehr für den Unfall interessiert haben und dann halt den Busse bekommen haben.
0: Busse, die beträgt 100 Franken. Die Grünen vom Kanton Luzern wollen in die Luzerner Regierung. Die Partei führt im Moment mit 4 möglichen Kandidaten Gespräche, schreibt sie in einer Mitteilung. Im Gespräch sind der Fraktionschef Samuel Zbinden, der Grünser Stadtrat Maurus Frey, sowie die Kantonsrätin Rahel Estermann und Grünser Einwohnerratspräsidentin Sita Brucher. Die Grünen wollen voraussichtlich Ende August definitiv jemanden nominieren. Im Moment sind die Grünen nicht in der Luzerner Regierung vertreten. Die Regierungsratswahlen im Kanton Luzern die sind nächstes Jahr Mitte März. Gestanden haben sich bei einem Verkehrsunfall 2 Personen schwer verletzt. Ein Autofahrer ist heute Morgen auf der Rennetbürgstrasse Richtung Rennetbürg unterwegs gewesen. Auf der Höhe Stansralmend ist er dann auf Gegenfahrbahn kommt in ein Auto von einer Frau hineingefahren, schreibt die Kantonspolizei Nidwalden. Die beiden Personen müssen in ein Spital gebracht werden. Die Rennetbürgstrasse ist wegen dem Unfall für etwa 1,5 Stunden gesperrt gewesen. Der Schleusenpass ist wieder offen. Der Pass hat letzte Woche wegen dem Schnee müssen zugemacht werden. Seit heute kurz vor Mittag ist der Schleusenpass wieder befahrbar, schreibt Dürner bei Direktion. Auch beim Susten am Furkenpass gehen die Arbeiten vorwärts. So also wird die Strasse bis zum Sustenbrückli morgen am 10. Uhr wieder freigeben. Voraussichtlich Mitte Juni soll der Sustenpass wieder offen sein. Der Furkenpass sogar Ende Mai. Der Zucker-, Energie- und Telekom-Anbieter WWZ geht mit den Preisen für Handy-Abos auf. Auch das Internet wird teurer, schreibt das Unternehmen in einer Mitteilung. Konkret steigen die Preise für das Internet- und Handy-Abo ab Juli um 1,90 Franken pro Monat. Für Fernseh- und Festnetz verlangt WWZ in Zukunft 90 Rappen mehr. Das Unternehmen begründet den Preisanstieg unter anderem mit höheren Betriebskosten. Zuckerland-Verkehrsbetrieb ZVB haben im letzten Jahr über 20 Millionen Leute transportiert. Das sind ein bisschen mehr als im Vorjahr. Finanziell muss ZVB ein Minus von über 2 Millionen Franken verbuchen. Grund dafür sei unter anderem eine einmalige Abschreibung für das Neubauprojekt auf dem Areal Adra. Und das Rot im D4 hat es heute gebrannt. Es sei um einem der Gebäude einen Fassadenbrand gegeben, bestätigt die Luzerner Polizei auf Anfrage. Das Gebäude hat man evakuiert. Verletzt sieget bis jetzt niemand. Das 4 das ist mittlerweile gelöscht. Die Brandursache wird jetzt untersucht.
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2: Zum Klaus Marquardt, der für uns den Überblick hat. Klaus, ich habe gerade die Radarkarten aufgemacht und da zieht etwas durch. Einmal von West nach Ost. Das ganze Zentralland wird gerade ein bisschen in Mitleidenschaft gezogen.
4: Ja, aber das Ärgste ist jetzt schon fast wieder durch. Also es geht jetzt so richtig Osten weg, trifft jetzt gerade so im Moment obere Zürichsee, das Glanerland. Und dann geht es dann weiter halt Richtung Rital-Alpstee. Dazwischen sind jetzt ein Streifen, wo es trocken wird. Dahinter vielleicht noch einmal ein paar Schauer. Das kann sich dann nur noch so in die erste Nachthälfte reinziehen. Ein bisschen wechselhafter Wettercharakter, wo sich sicher einmal noch ein Blick aufs Niederschlagsradar lohnt, wenn man noch im Freien etwas im Sinn hat. Dann aber später in der Nacht trocknet es mehr und mehr ab, das Wetter beruhigt sich.
2: Das ist eigentlich nicht schlecht. Wenn man so ein bisschen trüb in die neue Woche startet, dann haben wir immerhin Steigerungspotenzial und das ist auch der Fall jetzt.
4: Das ist so ein echter Steigerungslauf im Laufe dieser Woche. Es ist dann aber so, dass jetzt Dienstag und Mittwoch immer noch ein bisschen durchwachsen ist. Morgen Vormittag definitiv freundlich, hohe, mittelhohe Wolkenfelder, Sonne. Es ist trocken. Dann allerdings werden die Wolken immer zahlreicher und dichter und dann hat die zweite Hälfte noch mit der Gabe gesehen, dass schon mal da und dort ein paar Regentropfen dabei sind. Es wird nicht überall nass und wirklich zwingend ist das sowieso nicht. Temperaturen bis zu 17 Grad. Auch in der Nacht auf den Mittwoch viele Wolken, vielleicht ab und zu mal ein bisschen Regen. Am Mittwoch dann eine Mixtur aus fetten Quellwolken, ein bisschen Sonne zwischendurch. Am Morgen ein paar Schauer, dann trocknet es ab. Mit der Sonneneinstrahlung bilden sich dann halt wieder größere Quellwolken und daraus speziell entlang von den Bergen nochmal Platzregen und Gewitter. Temperaturen aber schon bis zu 20 Grad. Und ab am Donnerstag, da setzt sich dann ganz klares Hoch durch und trocknet die Luft im Alpenraum ab. Das heißt, der Donnerstag auch schon eine ziemlich sonnige Sache, ein paar Schleier und Quellwolken hat es, ja. 23 Grad, Freitag, Samstag dann um 25 Grad.
2: Und da können wir uns nach dem Auffahrtswochenende schon wieder auf ein verlängertes Wochenende freuen, dank dem Pfingstmäntig. Ich sehe hier Samstag, Sonntag, Mäntig so 27 Grad. Was meinst du, wie gross ist die Wahrscheinlichkeit, dass wir 30 Grad Marke knacken?
4: Am Pfingstwochenende selber noch nicht. Es kann auch sein, dass dann am Pfingstsonntag vielleicht auch mal wieder Gewitter dabei sind. Das hängt davon ab, wegen dem Höhentief über Frankreich, wie nach uns das auf den Pelz rückt. Wenn es näher ist, eher. Wenn es weiter weg ist, nicht. Mittelfristig schaut es definitiv sommerlich aus. Und in der nächsten Woche, also letzte Maiwoche, ist die Wahrscheinlichkeit durchaus vorhanden, dass wir da mal richtig 30 Grad Marke schmecken.
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5: Es ist eine der grössten TV-Shows der Welt, der grösste Musikanlass, den es gibt. Am Samstagabend sind wiederum die 160 Millionen Leute vor dem Fernseher gehockt, wo das Finale vom Eurovision Song Contest über die Bühne ist. Der Sieger heuer heisst Bulgarien. Einer, der die ganze Show hier hautnah für uns mitverfolgt hat, ist mein Moderationsgespendli, der Dani Küng. Eine Woche lang hat er für Radio Zentral aus Wien berichtet und ist jetzt bei mir im Studio. Guten Morgen, Dani.
6: Guten Morgen, Thomas.
5: Gestern bist du wieder gut gelandet bei uns zu Hause, wahrscheinlich im Gepäck. Ganzen Haufen Eindrücke hast du die schon ein bisschen sortieren
6: können. Ja, noch nicht so ganz ehrlich gesagt, weil das ist so eine andere Welt, der ESC. Viel mehr, als wenn es nur im Fernsehen wirklich sieht. Also es ist wirklich eine ganz bunte, schräge Welt, die ich sonst aus meinem Alltag so auch nicht unbedingt kenne. Über das können wir sicher auch noch reden, aber allein schon die Dimensionen sind gigantisch. Was da für eine Woche alles auf das Wien übergeschifft wird, an Lichttechnik, Kameras, Bühnenelement und dann schlussendlich ja auch die 1.500 Journalisten von der ganzen Welt, die da über den riesen Anlass berichten. Also es ist gigantisch.
5: Ja, eben, du sagst ja, so viele Journalisten und natürlich auch der ganze Teilnehmerhaufen, der da mit dabei ist, der von überall von der Welt her kommt, da braucht sicher auch ein grosses Sicherheitsaufgebot.
6: Ja, extrem. Und mich dünkt, es wird auch jedes Jahr noch mehr, was die Sicherheit betrifft. Schon 2015 war die ESC in Wien und vor 11 Jahren durfte ich mit dabei sein. Dort hast du um die Stadthalle rundum dich noch frei können bewegen. Es war gar nichts praktisch, also keine Absperrungen, nichts. Und jetzt, dieses Jahr ist jede Seitenstrasse abgesperrt, alles überwacht, auch mit Drohnen aus der Luft, mit Helikopter. Und es kommt wirklich nur noch der durch, der darf. Es ist auch nicht nur die Polizei vor Ort, die Wiener Polizei, auch das Militär ist präsent, der Geheimdienst ist dort und sogar die Amis haben ausgeholfen dieses Jahr. Das FBI ist auch vor Ort und hat die Österreicher unterstützt, einfach damit der Anlass sicher bleibt.
5: Erinnere mich irgendwie an das WEF.
6: Ja,
5: ist so. Auch, kann man fast vergleichen miteinander. Ja, da fragt man sich dann schon, für was alles der Aufwand, was kostet der Steuerzahler, das ist ja nicht gerade wenig Geld.
6: Ja, ist ein grosser Batz, der da drauf geht, aber schlussendlich die Rechnung geht die gleich meistens auf, vor allem für die Stadt, die der ESC den Fuss trägt. Das wird normalerweise aufteilt, das Geld. Also die Hälfte zahlt die Sendeanstalt, der ORF, und die andere Hälfte dann die Stadt, in dem Fall jetzt Wien. Und das, was zurückkommt, die Wertschöpfung, ist aber schon enorm. Also wenn wir Basel vergleichen, jetzt letztes Jahr bei uns in der Schweiz, da sind ein Haufen Jobs geschaffen worden und die Wertschöpfung schlussendlich etwa 100 Millionen Franken. Also so eine ESC kann sich dann gleich lohnen für die Stadt, auch wenn es viel kostet.
5: Wie hast du Wien also ich sage jetzt so, abgesehen von diesen Sicherheitsvorkehrungen und fliegenden Drohnen, einfach als Gastgeber?
6: Ja gut, wir kennen ja unsere Nachbarn und das meine ich jetzt nicht negativ, sondern die sind wirklich einfach locker, entspannt drauf, die Leute gut drauf. Ich habe das Gefühl, man hat in der Stadt auch recht viel gemerkt von dem ESC. Es ist wirklich viel los gewesen, auch wenn es die ganze Woche leider geregnet hat. Die Stimmung ist gleich rum gewesen. Wir hatten auf dem Rathausplatz so eine Art Kilby mit Public Viewing auf dem Prater, wo das in Riesenrad steht, hat es einen Club gegeben, wo die ganze Woche die ESC-Fans hingehen durften. Und wenn man mit den Wiener selber geredet hat, es ist nie etwas Böses von ihnen gekommen, auch wenn sie die ESC vielleicht komplett daneben finden. Sie haben dann einfach gesagt, ja, das geht sich für mich nicht so aus. Und das hat auch sympathisch klingt.
5: Ja, und trotzdem hat es auch ein paar andere Stimmen gegeben aus Wien. Und zwar ist kritisiert worden, dass Israel darf mitmachen am ESC. Gewisse Länder haben wegen dem sogar auf Teilnahmeheuer verzichtet. Wie, Dani, hast du das vor Ort gespürt?
6: Am ESC selber, also in den Hallen nicht so gross, außer dass während dem Auftritt von Israel dann teilweise gebaut oder gepfiffen worden ist. Das haben wir auch im Fernsehen gehört. Aber in der Stadt, da hat es mehrere Demonstrationen gegeben. Die Leute, die dort auf der Straße sind, wollten ein Zeichen setzen, dass eben Israel nicht sollte oder dürfen mitmachen während dem Konflikt mit Palästina. Und es ist aber auch dort, auch wenn es grosse Demonstrationen waren, sind alles ruhig und friedlich geblieben.
5: Reden wir über einen Siegersong. Bulgarien gewinnt zum ersten Mal mit dem Song der ESC mit dem Lied «Bangaranga» von der Tara. Tönt für viele vielleicht nach einem wilden Chaos. Ist das halt so am ESC, dass nur solche Songs gewinnen können?
6: Ja, ist zugegeben schon eine sehr schräge Nummer. Aber irgendwie auch genauso ansteckend, wenn man dieser Frau mal zuschaut, wie sie da Vollgas gibt auf dieser Bühne, an dieser Show. Ich glaube, das ist halt wirklich einfach ESC. Und es ist auch schwierig, zu immer sagen, was gewünscht schlussendlich. Oder man muss auffallen, das ist wichtig am ESC. Man hat genau 3 Minuten Zeit auf dieser Bühne und da muss man sich einfach abheben. Sei das einfach mit einer schrägen Nummer und wirklich auffallend schrill oder ganz das Gegenteil, eine ruhige Nummer, etwas, was vielleicht so raussticht. Jedes Jahr ist es wieder anders. Man muss einfach irgendwie können auffallen und das kann man eben halt machen. Ja. Schlussendlich mit einem flippigen Outfit oder mit einem sonst schrägen Auftritt, da bleibt ganz vieles einfach dann schlussendlich im Gedächtnis der Zuschauer. Es sind mehrere Faktoren, die mitspielen, würde ich sagen, am ESC schlussendlich. Aber ich freue mich drauf, auf Bulgarien zum ersten Mal, wo sie den ESC gewonnen haben und seit 19 Jahren wieder mal in einem Balkanland. Also das ist sicher eine gespannte Sache und jetzt wird fleissig nach einer Location gesucht. Die Städte, die können sich bewerben und dann sind wir nächstes Jahr in Bulgarien.
5: Du bist schon viele Jahre mit dabei an dem ESC. Also so ein bisschen überrascht hat sie wahrscheinlich schon auch, dass sie jetzt Bulgarien war.
6: Ja, mega. Ich hatte da wirklich andere da oben gehabt. Finnland, Australien sind die grossen Favoriten, die man immer wieder gehört hat. Dass es Bulgarien wird, auch für mich eine mega Überraschung. Aber kann man damit leben und das ist der ESC immer wieder für eine Überraschung gut.
5: Freuen wir uns schon aufs nächste Jahr. Danke Dani Küng für die Eindrücke aus einer Woche Wien und natürlich ein gutes Ankommen wünsche ich dir wieder. Und einen Song haben wir aber noch parat gemacht, einen speziellen.
6: Genau, und zwar einer, der mir extrem gut gefallen hat und ich auf und ab gelost habe in dieser Woche. Der kommt aus Italien vom Sal da Vinci. Das ist ein grosser Musiker in Italien aus einer neapolitanischen Musikerfamilie. Per sempre si. Tönt sich so nach 80er Ferienstimmung, wirklich gute Laune, ist fünft worden am ESC.
5: Und den hören wir jetzt gerade in voller Länge.
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1: Das ist das Abendinfo von Radio Zentral und das sind unsere Schlagzeilen. Der EVZug hebt für seinen Stadionausbau des Sommers sein Stadiondach auf. Die Zugpolizei verhaftet nach einem illegalen Rennen zwei Autofahrer. Die Gemeinde Glaris setzt das Zeichen gegen Littering. Der Zürcher Kantonsrat will keine kürzere Frist bei Baugesuchen. Und die Schweizer Eishockey Nazi will ja der Heim-WM heute Abend den dritten Sieg im dritten Spiel holen.
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1: Zu unserem Hauptthema. Beim Stadion vom EV Zug, der Eumhol, bleibt im Moment quasi kein Stein auf dem anderen. Das Stadion ist im Moment eine Grossbaustelle. Die Stadionplätze werden von 7'000 auf 9'000 ausgebaut. Dazu gibt es unter anderem gleich ein viel grösseres Gastronomieangebot. Lukas Baumer, du kannst jetzt diese Baustelle anschauen.
2: Ja, ich lege einen weissen Bauhelm an und eine orangige Leuchtweste. Ich habe in der Hand das Zentralmikrofon mit unserem rot-gelb-blauen Regenbogen-Logo und los geht's.
3: Ganz herzlich willkommen zu dieser Baustellenführung.
2: Begrüßt uns der Geschäftsführer vom EV Zug, Patrick Lengweiler.
3: Wir bauen oben in die Tribüne mit 1400 Sitzplätzen. Und die 1400 Leute müssen das erste Mal vom R-Geschoss bis ins dritte Obergeschoss rauf.
2: Ja, und darum werden in eurem Hall neue auch Rolltreppen eingebaut, wo die Fans vom Erdgeschoss bis ins dritte Obergeschoss rauf und am Schluss auch wieder runterbringen.
3: Dann gehen wir da mal eins rein.
2: Im ersten Stock, wo früher eine Geschäftsstelle war, entsteht ein neuer Business-Club. Der heisst Hertie Club. 60 Millionen Franken investiert der EV Zug in seine Stadionerweiterung. Für die Finanzierung sagt der Business-Club sehr wichtig, betont Patrick Lengweiler. Und auch im Untergeschoss wird fleissig geschafft. Weil es bis jetzt im Nordbereich des Stadions keine Gastronomie hat, brauche ich jetzt hier ganz unten einen Lagerraum, dass der Norden und der Süden unabhängig voneinander funktionieren können, wenn der Match losgeht.
3: Wenn der Match anfährt, kann man sagen, es ist wie ein Schiff, das abgeleitet hat und dann kannst du es nicht mehr bestücken aus dem Süden raus. So wird alles im Süden produziert in der Küche, wird übergebracht, wird hier gelagert, in diesen Kühlräumlichkeiten und dann hier schlussendlich aufbereitet.
2: Dazu gibt es hier im Erdgeschoss auch einen neuen Aufenthaltsraum für das Männer- und das Frauenteam. Da können Sie zum Beispiel auch Familie

0: dritten Tribünenrang. Der ist nochmal ein bisschen steiler als der Rang, wo wir jetzt sind. Das Dach wird in dem Teil, wo der Dachträger jetzt hier hinten raufgeht. Und am tiefsten Punkt von dem Stahlträger wird der Stahlträger aber angeschnitten. Also wird alles in allem wieder 4 Grad steiler gemacht und wird später dann verlängert.
1: Wegen der vielen Arbeiten startet der IV Zug im September auch mit 8 Auswärtsspielen in die neue Saison. Erst am 23. Oktober ist das erste Heimspiel. Für die Saisonkartenbesitzer ändert sich im Moment noch nichts. Sie können ihr Abo wie gewohnt verlängern. Erst ab der übernächsten Saison im Herbst 2027 gibt es zum 60-Jahr-Jubiläum vom EVZ eine komplett neue Platzvergabe. Die bisherigen Saisonkartenbesitzer kommen dabei aber Vorrang über. Schon auf die nächste Saison entsteht aber das neue Matchrestaurant Tugium. Dort gibt es neu auch eine grosse Terrasse, sodass die Fans kleiner kommen können und laut Patrick Lengweiler hoffentlich auch nach dem Match ein bisschen länger bleiben. Der Haupteingang kommt neu ein bisschen mehr nach rechts, in die Mitte vom Stadion Vorplatz. Und Sportsbar 67 zügelt einen Stock runter direkt zum Haupteingang.
0: Auf dieser Seite ist unser EVZ-Store, der Fanshop. Auf der rechten Seite ist die Sportsbar. Am gleichen Ort würde ich hier die neue Treppe raufgehen ins Tugium oder die Treppe raufgehen auf die Aussenterrasse. Da gibt es Treppen wie Lift.
1: In der neuen Sportsbar 67 soll sich alles ums Gründungsjahr vom EV Zug 1967 drehen. Es gibt also noch viel zu tun in den nächsten 1,5 Jahren in der OIM Hall Baustelle.
2: Der Lukas Palmer hat berichtet. Wir kommen zu weiteren Meldungen. Die Zugpolizei hat 2 Autofahrer verhaftet, die auf der Autobahn ein Rennen gemacht haben. Die 2 sind am Freitagabend einer Zivilpatrouille aufgefallen, die zwischen der Verzweigung Plegi und Affolter am Albis unterwegs war. Gemessen hat man die Autofahrer mit über 160 bzw. 175 km/h. Erlaubt gewesen wären 120, sagt Frank Kleiner, Mediensprecher von der Zugpolizei.
3: Die beiden Sportwagen sind dann gestoppt worden und die beiden Lenkenden haben wir festgenommen. Dabei handelt es sich um 2 Schweizer im Alter von 38 und 42. Die beiden Autos, ein Porsche und ein Audi, die sind sichergestellt worden.
2: Der Fahrausweis mussten beide abgeben. Am Samstag hat man sie wieder freigelassen. Bei dem Teil der Autobahn, wo man sie verwünscht hat, auf dem Gebiet des Kantons Zürich ist, werden sie jetzt bei der Staatsanwaltschaft Zürich angezeigt. Ein 32-jähriger Mann hat sich heute vor dem Zürcher Obergericht verantworten. Der Mann soll eine geistig beeinträchtigte Frau in die Prostitution getrieben haben. Der Mann hat sich zuerst verschuldet und dann der Frau gesagt, dass es ihre Schulden sind. Sie hat dann als Prostituierte versucht, die Schulden abzuzahlen. Vom Bezirksgericht Oster ist der Beschuldigte schon wegen Förderung von Prostitution verurteilt worden. Vor dem Zürcher Obergericht hat der Beschuldigte keine Aussage gemacht. Die Staatsanwaltschaft verlangt für den Mann wegen Menschenhandel und Förderung von Prostitution eine unbedingte Gefängnisstrafe von 3 Jahren und 4 Monaten. Das Urteil wird morgen schriftlich eröffnet. Die Gemeinde Glaris startet eine Kampagne gegen Littering. Besonders betroffen sind öffentliche Plätze wie der Zoom-Platz, Sammelstellen und Pausenplätze bei Schulen. Mit Plakat ruft die Gemeinde jetzt zu mehr Rücksicht auf. Der Slogan lautet: Rücksicht nehmen, Abfall richtig entsorgen. Die Kampagne zeigt Alltagssituationen aus Glaris und soll die Bevölkerung motivieren, den Abfall richtig zu entsorgen. Der Zürcher Kantonsrat wird die Frist für Baubewilligungen nicht verkürzen. An den Behörden bleiben wie bis jetzt 4 Monate Zeit zum Bearbeiten. Die SVP und die FDP haben die Frist auf 3 Monate senken. Eine Mehrheit vom Zürcher Kantonsrat ist der Meinung, dass eine kürzere Frist das Verfahren nicht schneller macht und befürchtet mehr Druck auf die Behörden. Im Kanton Zürich werden die Stimmzettel zum ersten Mal elektronisch ausgezählt. Unter anderem die Gemeinden Egg, Küsnacht, Meilen und Opfalden testen das sogenannte E-Counting am Abstimmungssonntag vom 14. Juni. Neu muss man nur noch ein Kreuzchen eintragen, statt von Hand Ja oder Nein schreiben. Die Stimmzettel werden eingescannt und automatisch ausgewertet. Bis jetzt haben die Mitglieder von einem Wahlbüro Zettel sortiert und ausgezählt. Mit dem E-Counting soll es weniger Fehler und weniger Aufwand bei der Auszählung geben. Vorerst gibt es das System nur bei Abstimmungen, nicht aber bei Wahlen. Statt arbeiten, wohnen und Freizeit. Das ehemalige Landis- und Gierareal in der Stadt Zug soll zu einem Urban.

0: an ein Stadtteil werden. Geplant sind unter anderem Hochhäuser mit Wohnungen für bis zu 4'000 Leute, ein Teil davon preisgünstig. Gleichzeitig soll es viel Grün und öffentliche Plätze geben. Der Zuger Stadtrat hat nach langer Planung den Bebauungsplan beieinander, sagt die Stadtzugerbauchefin Eliane Biechmeier.
1: Es hat seine Zeit gebraucht. 2017 hat man angefangen, damals mit dem Richtprojekt. Es sind verschiedene Grundeigentümer. Das hat die Aufgabe auch sehr anspruchsvoll gemacht. Dann ist das Gelände neben der SBB, neben der Schiene. Man hat auch dort müssen Rücksicht drauf nehmen. Das Areal ist ja sehr zentral gelegen, gerade neben dem Bahnhof Zug. Und das ist eine der wichtigsten Landressourcen für den Wohnungsbau, den wir in der Stadt Zug haben. Also von dort her schon sehr ein wichtiger Bebauungsplan.
0: Aktuelle Nutzungen, wie beispielsweise der Begegnungsort Freiraum, sollen bleiben und ins neue Quartier integriert werden. Das Zuger Stadtparlament entscheidet wahrscheinlich im Herbst über den Bebauungsplan fürs LG-Areal. Der Zuger Energie- und Telekom-Anbieter WWC geht mit den Preisen für Handy-Abos auf. Auch das Internet wird teurer, schreibt das Unternehmen in einer Mitteilung. Konkret steigen die Preise für Internet- und Handy-Abos ab Juli um 1,90 Franken pro Monat. Für Fernseh- und Festnetz verlangt WWC in Zukunft 90 Franken mehr. Das Unternehmen begründet den Preisanstieg unter anderem mit höheren Betriebskosten. Der Klausenpass ist wieder offen. Der Pass hat letzte Woche wegen dem Schnee müssen zugemacht werden. Seit heute, kurz vor Mittag, ist der Klausenpass wieder befahrbar, schreibt die Thuner Baudirektion. Zugerland Verkehrsbetrieb ZVB haben im letzten Jahr über 20 Millionen Leute transportiert. Das sind leicht mehr als im Vorjahr. Finanziell muss die ZVB ein Minus von über 2 Millionen Franken verbuchen. Grund dafür sei unter anderem eine einmalige Abschreibung für das Neubauprojekt auf dem Areal an der A. Und außerdem ist das Gleis am Kilbimärt Mitte August ein Weltrekordversuch im Nasenflötenspiel geplant. Das zum Jubiläum 10 Jahre Kilbi zählt. Organisiert wird das
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2: Zum Klaus Marquardt, der für uns den Überblick hat. Klaus, ich habe gerade die Radarkarten aufgemacht und hier zieht etwas durch. Einmal von West nach Ost. Das ganze Zentraland wird gerade ein bisschen in Mitleidenschaft gezogen.
4: Ja, aber das Ärgste ist jetzt schon fast wieder durch. Also es geht jetzt so richtig Osten weg, trifft jetzt gerade so im Moment obere Zürichsee, das Glanerland. Und dann geht es dann weiter halt Richtung Rital-Alpsee. Dazwischen sind jetzt ein Streifen, wo es trocken wird. Dahinter vielleicht noch einmal ein paar Schauer. Das kann sich dann nur noch so in die erste Nachthälfte reinziehen. Ein bisschen wechselhafter Wettercharakter, wo sich sicher einmal noch ein Blick aufs Niederschlagsradar lohnt, wenn man noch im Freien etwas im Sinn hat. Dann aber später in der Nacht trocknet es mehr und mehr ab, das Wetter beruhigt sich.
2: Das ist eigentlich nicht schlecht. Wenn wir so ein bisschen trüb in die neue Woche reinstarten, dann haben wir immerhin Steigerungspotenzial und das ist auch der Fall jetzt.
4: Das ist so ein echter Steigerungslauf im Laufe dieser Woche. Es ist dann aber so, dass jetzt Dienstag und Mittwoch immer noch ein bisschen durchwachsen ist. Morgen Vormittag definitiv freundlich, hohe, mittelhohe Wolkenfelder, Sonne. Es ist trocken. Dann allerdings werden die Wolken immer zahlreicher und dichter und dann hat die zweite Hälfte noch mit der Abend sein, dass schon mal da und da ein paar Regentropfen dabei sind. Es wird nicht überall nass und wirklich zwingend ist das sowieso nicht. Temperaturen bis zu 17 Grad. Auch in der Nacht auf dem Mittwoch viele Wolken, vielleicht ab und zu mal ein bisschen Regen. Am Mittwoch dann eine Mixtur aus fetten Quellwolken, ein bisschen Sonne zwischendurch. Am Morgen ein paar Schauer, dann trocknet es ab. Mit der Sonneneinstrahlung bilden sich dann halt wieder größere Quellwolken und daraus speziell entlang von den Bergen nochmal Platzregen und Gewitter. Temperaturen aber schon bis zu 20 Grad. Und ab am Donnerstag, da setzt sich dann ganz klares Hoch durch und trocknet die Luft im Alpenraum ab. Das heißt, der Donnerstag auch schon eine ziemlich sonnige Sache, ein paar Schleier und Quellwolken hat es, ja. 23 Grad, Freitag, Samstag dann um 25 Grad.
2: Und da können wir uns nach dem Auffahrtswochenende schon wieder auf ein verlängertes Wochenende freuen, dank dem Pfingstmäntig. Ich sehe hier Samstag, Sonntag, Mäntig so 27 Grad. Was meinst du, wie groß ist die Wahrscheinlichkeit, dass wir 30 Grad Marke knacken?
4: Am Pfingstwochenende selber noch nicht. Es kann auch sein, dass dann am Pfingstsonntag vielleicht auch mal wieder Gewitter dabei sind. Das hängt davon ab, wegen einem Höhentief über Frankreich, wie nach uns das auf den Pelz rückt. Wenn es näher ist, eher. Wenn es weiter weg ist, nicht. Mittelfristig schaut es definitiv sommerlich aus und in der nächsten Woche, also letzte Maiwoche, ist die Wahrscheinlichkeit durchaus vorhanden, dass wir da mal richtig 30 Grad Marke schmecken.
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5: Es ist eine der grössten TV-Shows der Welt, der grösste Musikanlass, den es gibt. Am Samstagabend sind wiederum die 160 Millionen Leute vor dem Fernseher gehockt, wo das Finale vom Eurovision Song Contest über die Bühne ist. Der Siegerhür heisst Bulgarien. Ja, einer, der die ganze Show hier hautnah für uns mitverfolgt hat, ist mein Moderationsgespendli, der Dani Küng. Eine Woche lang hat er für Radio Zentral aus Wien berichtet und ist jetzt bei mir im Studio. Guten Morgen, Dani.
6: Guten Morgen, Thomas.
5: Gestern bist du wieder gut gelandet bei uns zu Hause. Wahrscheinlich im Gepäck ganze Haufen Eindrücke. Hast du die schon ein bisschen sortieren können?
6: Ja, noch nicht so ganz ehrlich gesagt, weil das ist so eine andere Welt, der ESC. Viel mehr, als wenn es nur im Fernsehen wirklich sieht. Also es ist wirklich eine ganz bunte, schräge Welt, die ich sonst aus meinem Alltag so auch nicht unbedingt kenne. Über das können wir sicher auch noch reden, aber allein schon die Dimensionen sind gigantisch. Was da für eine Woche alles auf das Wien übergeschifft wird, an Lichttechnik, Kameras, Bühnenelement und dann schlussendlich ja auch die 1.500 Journalisten von der ganzen Welt, die da über den riesen Anlass berichten. Also es ist gigantisch.
5: Ja, eben, du sagst es, so viele Journalisten und natürlich auch der ganze Teilnehmerhaufen, der da mit dabei ist, der von überall von der Welt her kommt, der braucht sicher auch ein grosses Sicherheitsaufgebot.
6: Ja, extrem. Und mich dünkt, es wird auch jedes Jahr noch mehr, was die Sicherheit betrifft. Schon 2015 war die ESC in Wien. Und vor 11 Jahren durfte ich mit dabei sein. Dort hast du um die Stadthalle rundum dich noch frei können bewegen. Es war gar nichts praktisch. Also keine Absperrungen, nichts. Und jetzt, dieses Jahr, ist jede Seitenstrasse abgesperrt, alles überwacht, auch mit Drohnen aus der Luft, mit Helikopter. Und es kommt wirklich nur noch der durch, der darf. Es ist auch nicht nur die Polizei vor Ort, die Wiener Polizei, auch das Militär ist präsent, der Geheimdienst ist dort und sogar die Amis haben ausgeholfen, das FBI ist auch vor Ort und hat die Österreicher unterstützt, einfach damit der Anlass sicher bleibt.
5: Erinnere mich irgendwie an das WEF.
6: Ja,
5: ist das auch, kann man fast vergleichen miteinander. Ja, da fragt man sich dann schon, für was alles der Aufwand, was kostet der Steuerzahler, das ist ja nicht gerade wenig Geld.
6: Ja, ist ein grosser Batz, der da drauf geht, aber schlussendlich die Rechnung geht die gleich meistens auf, vor allem für die Stadt, die der ESC den Fuss trägt. Das wird normalerweise aufteilt, das Geld. Also die Hälfte zahlt die Sendeanstalt, der ORF, und die andere Hälfte dann die Stadt, in dem Fall jetzt Wien. Und das, was zurückkommt, die Wertschöpfung, ist aber schon enorm. Also wenn wir Basel vergleichen, jetzt letztes Jahr bei uns in der Schweiz, da sind ein Haufen Jobs geschaffen worden und die Wertschöpfung schlussendlich etwa 100 Millionen Franken. Also so eine ESC kann sich dann gleich lohnen für die Stadt, auch wenn es viel kostet.
5: Wie hast du Wien also ich sage jetzt so, abgesehen von diesen Sicherheitsvorkehrungen und fliegenden Drohnen, einfach als Gastgeber?
6: Ja gut, wir kennen ja unsere Nachbarn und das meine ich jetzt nicht negativ, sondern die sind wirklich einfach mega locker, entspannt drauf, die Leute gut drauf. Ich habe das Gefühl, man hat in der Stadt auch recht viel gemerkt von dem ESC. Es ist wirklich viel los gewesen, auch wenn es die ganze Woche leider geregnet hat. Die Stimmung ist gleich rum gewesen. Wir hatten auf dem Rathausplatz so eine Art Kilby mit Public Viewing auf dem Prater, wo das in Riesrad steht, hat es einen Club gegeben, wo die ganze Woche die ESC-Fans hingehen durften. Und wenn man mit den Wiener selber geredet hat, es ist nie etwas Böses von ihnen gekommen, auch wenn sie den ESC vielleicht komplett daneben finden. Sie haben dann einfach gesagt, ja, das geht sich für mich nicht so aus. Und das hat auch sympathisch gedacht.
5: Ja, und trotzdem hat es auch ein paar andere Stimmen gegeben aus Wien. Und zwar ist kritisiert worden, dass Israel darf mitmachen am ESC. Gewisse Länder haben wegen dem sogar auf Teilnahmehür verzichtet. Wie, Dani, hast du das vor Ort gespürt?
6: Am ESC selber, also in den Hallen nicht so gross, außer dass während dem Auftritt von Israel dann teilweise gebaut oder gepfiffen worden ist. Das haben wir auch im Fernsehen gehört. Aber in der Stadt, da hat es mehrere Demonstrationen gegeben. Die Leute, die dort auf der Strasse sind, wollten ein Zeichen setzen, dass eben Israel nicht sollte oder dürfen mitmachen während dem Konflikt mit Palästina. Und es ist aber auch dort, auch wenn es grosse Demonstrationen waren, sind alles ruhig und friedlich geblieben.
5: Reden wir über einen Siegersong. Bulgarien gewinnt zum ersten Mal mit dem Song der ESC mit dem Lied «Bangaranga» von der Tara. Tönt für viele vielleicht nach einem wilden Chaos. Ist das halt so am ESC, dass nur solche Songs gewinnen können?
6: Ja, ist zugegeben schon sehr eine schräge Nummer. Aber irgendwie auch genauso ansteckend, wenn man dieser Frau mal zuschaut, wie sie da Vollgas gibt auf dieser Bühne, an dieser Show. Ich glaube, das ist halt wirklich einfach ESC. Und es ist auch schwierig, zu immer sagen, was gewünscht schlussendlich. Oder man muss auffallen, das ist wichtig am ESC. Man hat genau 3 Minuten Zeit auf dieser Bühne und da muss man sich einfach abheben. Sieht das einfach mit einer schrägen Nummer und wirklich auffallend schrill oder ganz das Gegenteil, eine ruhige Nummer, etwas, was vielleicht so raussticht. Jedes Jahr ist es wieder anders. Man muss einfach irgendwie können auffallen und das kann man eben halt machen. Ja. Schlussendlich mit einem flippigen Outfit oder mit einem sonst schrägen Auftritt. Da bleibt ganz vieles einfach dann schlussendlich im Gedächtnis der Zuschauer. Es sind mehrere Faktoren, die mitspielen, würde ich sagen, am ESC schlussendlich. Aber ich freue mich drauf, auf Bulgarien zum ersten Mal, wo sie den ESC gewonnen haben und seit 19 Jahren wieder mal in einem Balkanland. Also das ist sicher eine gespannte Sache und jetzt wird fleissig nach einer Location gesucht. Die Städte, die können sich bewerben und dann sind wir nächstes Jahr in Bulgarien.
5: Du bist schon viele Jahre mit dabei an dem ESC. Also so ein bisschen überrascht hat sie wahrscheinlich schon auch, dass sie jetzt Bulgarien war.
6: Ja, mega. Ich hatte da wirklich andere da oben gehabt. Finnland, Australien sind die grossen Favoriten, die man immer wieder gehört hat. Dass es Bulgarien wird, auch für mich eine mega Überraschung. Aber kann man damit leben und das ist der ESC immer wieder für eine Überraschung gut.
5: Freuen wir uns schon aufs nächste Jahr. Danke Dani Küng für die Eindrücke aus einer Woche Wien und natürlich ein gutes Ankommen wünsche ich dir wieder. Und einen Song haben wir aber noch parat gemacht, einen speziellen.
6: Genau, und zwar einer, der mir extrem gut gefallen hat und ich auf und ab gelassen habe in dieser Woche. Der kommt aus Italien vom Sal da Vinci. Das ist ein grosser Musiker in Italien aus einer neapolitanischen Musikerfamilie. Per sempre si. Tönt sich so nach 80er Ferienstimmung, wirklich gute Laune, ist 5. geworden am ESC.
5: Und den hören wir jetzt gerade in voller Länge.
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Es ist 4 Uhr.

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0: Das ist der Dienstagmorgen am 5 Uhr mit 3 Grad. Samstag 4 Grad sind es zu Ande.
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2: Ein Mann hat dutzende Blitzer kaputt gemacht. Im Kanton Aargau randalieren Schüler und die Schweizer Eishockey-Nazi schlägt Deutschland klar. Am Mikrofon der Lucien Rahm. Ein 52-Jähriger steht heute wegen dutzender beschädigter Radarfallen und Parkuhren vor dem Bezirksgericht Zürich. Mit Sprühkleber sabotierte der Mann laut Anklage zwischen 2023 und 2024 zahlreiche Radargeräte in der Stadt Zürich. Den Kleber sprühte er jeweils auf die Linsen der Geräte, um diese unbrauchbar zu machen. Die geforderte Freiheitsstrafe von 2 Jahren hängt dabei auch mit seinen Vorstrafen zusammen. Eine Gruppe von 40 bis 50 Schülern der Kantonsschule Baden hat laut Aargauer Zeitung letzte Woche auf dem Schulgelände der Kantonsschule Wettingen randaliert. Badens Rektor habe Schüler, Lehrpersonen und Eltern gestern über schwerwiegende Vorfälle informiert. Dazu sei es bei der Auserlütete gekommen, die den Abschluss der Schulzeit markiert. Die Schüler seien zuvor bereits auf dem eigenen Gelände negativ aufgefallen und dann vermummt an die benachbarte Schule gegangen. Es habe Verletzte gegeben, heißt es weiter. US-Präsident Donald Trump hat einen angeblich für heute geplanten Angriff auf den Iran abgesagt. Er habe das Militär angewiesen, die Attacke nicht durchzuführen, schrieb er auf der Plattform Truth Social. Gleichzeitig soll das Militär demnach bereit sein, einen umfassenden, groß angelegten Angriff zu beginnen, falls keine akzeptable Vereinbarung mit dem Iran erzielt werde. Tina Eck berichtet aus Washington.
3: Einige Golfstaaten, darunter Katar und Saudi-Arabien, hätten ihn gebeten, von dem geplanten Militärschlag zunächst abzusehen, weil gerade ernsthafte Verhandlungen im Gange seien, erklärte Trump weiter. Aus Respekt sei er dieser Bitte nachgekommen. Zuvor hatte Trump den Druck auf den Iran wieder mal hochgeschraubt und gedroht, den Krieg wieder aufzunehmen. Die Uhr ticke, der Iran solle nun schnell handeln, hatte Trump gewarnt. Seit Anfang April gilt eine von ihm einseitig verhängte, oftmals sehr wackelige Waffenruhe.
2: Eishockey, die Schweiz feiert an der Heim-WM einen Kantersieg gegen den Erzrival Deutschland. Die Schweizer gewinnen in Zürich 6-1 und holen den dritten Sieg im dritten Spiel. Der Doppelgoalschütze Sven Andrighetto sagt zum Sieg gegen Deutschland.
4: Es ist ein wichtiger Sieg natürlich. Wir können darauf aufbauen auf die ersten 2 Spiele. Das ist eigentlich genau das, was wir uns vorgenommen haben. Wir haben gewusst, die Deutschen kommen hart raus. Wir sind geduldig geblieben im ersten Drittel und dann hat es sich ausgezahlt nachher im zweiten, dritten Drittel. Die Deutschen sind nicht so optimal ins Turnier gestartet und Schweiz-Deutschland ist immer ein heisser. Auf das haben wir uns natürlich auch eingestellt, aber wir sind geduldig geblieben und das hat sich eben ausgezahlt nachher.
2: Die Schweizer sind morgen Nachmittag wieder im Einsatz. Sie treffen dann auf Österreich. Und Fußball im Barrage-Hinspiel zwischen Aarau und GC kann keine von den beiden Mannschaften vorlegen. Die beiden Mannschaften trennen sich im Aarauer Brücklifeld 0-0 unentschieden. Der Aarauer Mittelfeldspieler Olivier Jäckli zeigt sich auf SRF trotzdem zufrieden mit der Teamleistung.
5: Super Match von uns. Viele Emotionen, viel Duell, viele Infights. Viele Emotionen von beiden Seiten, von den Fans. Es war ein Match, wo vieles los war. Am Schluss leider haben wir den Match nicht für uns entscheiden können. Aber ich glaube, es war ein guter Match im Großen und Ganzen.
2: Das Barrage-Rückspiel zwischen GC und Aarau ist am Donnerstagabend im Zürcher Letzigrund.
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6: Da haben wir heute einen Mix aus Wolken und Sonne und am Nachmittag kann es ein bisschen regnen. Temperatur bei 17 Grad. In der Nacht auf morgen Mittwoch gibt es viele Wolken und immer wieder mal ein bisschen Regen. Am Mittwoch selber dann mit Sonne, ein paar Wolken dazu und über den Bergen ab und zu auch ein bisschen Regen begleitet von einem Gewitter. Die Höchsttemperatur bei 20 Grad. Ja, nach dem Hin und Her mit Sonne und Regen kommen wir doch ein bisschen in ruhigere Gewässer rein am Donnerstag mit viel Sonne und nur noch wenige Wolken bei 23 Grad. Und am Freitag, da gibt es einen Sommertag. Sonne pur, 25 Grad, eine schwache Beisenblase dann.
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6: Stocken tut es nie. Ich wünsche euch eine unfallfreie Fahrt.
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6: Ab dem Dienstagmorgen schön sind wir bei uns. Ja, den Montag haben wir überstanden, aber es ist noch weit bis zum Freitag. Wie motivieren wir uns? Mit einem starken Kaffee, einem Morgenspaziergang, wenn es draußen noch ruhig ist, und dem breitesten Musikmix bei uns bei Radio Zentral. In dieser Stunde Taylor Swift macht Stimmung. Alabama sind mit dabei. Und Panorama, ich bin der Thomas Berger. Habt einen guten Dienstagmorgen. Ja.

Police aus dem Jahr 1978, Roxanne. Ein Hit nach dem anderen bei uns im breitesten Musikmix. Ja. Police mit dem Sänger Sting, erfolgreich bis 1984, da haben sie sich aufgelöst, aber es hat ein Comeback gegeben, ab dem Jahr 2007. Und das ist gut so, das hat sich gelohnt. 4 von 5 Studioalben haben sie nämlich bis auf Platz 1 geschafft. 16 Minuten ab 5 ist es, Radio Zentral, Leuchtes Radio mit Herz. Einen guten Start in den Tag wünsche ich euch.

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1: Guten Morgen miteinander, es ist 17:30.
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3: Mit dem Lucien Rahm. Guten Morgen. Ein 52-Jähriger steht heute wegen dutzender beschädigter Radarfallen und Parkuhren vor dem Bezirksgericht Zürich. Mit Sprühkleber sabotierte der Mann laut Anklage zwischen 2023 und 2024 zahlreiche Radargeräte in der Stadt Zürich. Den Kleber sprühte er jeweils auf die Linsen der Geräte, um diese unbrauchbar zu machen. Die geforderte Freiheitsstrafe von 2 Jahren hängt dabei auch mit seinen Vorstrafen zusammen. Heute um 5.52 Uhr Schweizer Zeit wird der sogenannte Smile-Satellit an Bord einer Rakete ins All befördert, um Sonnenstürme zu erforschen. Ein Schweizer Konsortium hat Software für die Mission sowie einen entscheidenden Bestandteil der Hardware entwickelt, ohne den das Teleskop nicht funktionieren würde. Beteiligt sind die Fachhochschule Nordwestschweiz, die Zürcher Hochschule für angewandte Wissenschaften und ein Schweizer Unternehmen.
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3: 3 Spiele, 3 Siege. Die Schweiz startet optimal in die Heim-WM. Die Schweizer gewinnen in Zürich auch gegen Deutschland, das klar mit 6:1. Nach einem harzigen Start hat die Mannschaft eine reife Leistung gezeigt, sagt der Nazi-Trainer Jan Gadieu.
5: Nicht alles war gut und die ersten 20 Minuten waren schwierig, aber am Ende wir haben gut reagiert im zweiten Drittel und das ist auch matur. Man sieht, wie matur diese Mannschaft ist. Wir waren geduldig und wir haben probiert, auch die letzten 20 Minuten richtig zu spielen und das ist auch noch einmal ein guter Schritt nach vorne.
3: Im anderen Match von gestern Abend gewinnt Tschechien gegen Schweden mit 4:3.
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1: Es gibt heute einen Mix aus Sonnen und Wolken und am Nachmittag kann es ein bisschen Regen geben, Höchsttemperatur bei 17 Grad. Es bleibt so in der Nacht auf morgen Mittwoch mit Wolken und immer wieder Regen. Am Mittwoch selber gibt es ein bisschen Sonne, dazu Wolken und über den Bergen ab und zu Regen, begleitet auch von Gewitter. Die Höchsttemperatur bei 20 Grad. Der Donnerstag, ja, der wird recht sonnig sein, obwohl wir auch ein bisschen Wolken am Himmel haben, 23 Grad sind es und am Freitag Sonne pur bei 25 Grad, dazu geht eine schwache Brise.
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1: Staus gibt es keine, ihr könnt gemütlich zufahren. Radio Zentral. 5:58 an dem Dienstag, 19. Mai. 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Schön sind ihr bei uns heute Morgen.

offen stehen, Ring auf an diesem Dienstagmorgen. Schön sind ihr bei uns mit Radio Zentral. Es wird jetzt gerade 17 Minuten vor 6. Ja, was heisst eigentlich, Bäuerin zu werden? Im Stall Kühe melken, in der Küche stehen und für die Familie kochen. Oder im Feld draussen ackern mit dem Traktor. Ist das typische Klischee von einer Bäuerin? Wir fragen heute Morgen bei den Frauen von der Bäuerinnenschule zu Gurtnellen nachher. Wir sind im Kanton Uri und schauen dort hinter die Kulissen. Wie wichtig ist die Ausbildung heute für einen Landwirtschaftsbetrieb? Und vor allem fragen wir uns, welche Rolle spielen heute Frauen auf einem Bauernhof? Die Antworten gibt es alle heute Morgen bei uns.

Eros Ramazzotti, Elton John, Tina Turner, die größte Spielt auf Zentral.

0: Das ist der Dienstagmorgen am 6. Schönen guten Morgen miteinander. 7 Grad sind es in Merlischachen, 4 Grad in Mollis.
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2: Heute wird die Band Bienen-Initiative vorgestellt. Im Kanton Aargau an der randalieren Kantischüler und die Schweizer Eishockey-Nazi schlägt Deutschland klar. Am Mikrofon der Lucien Rahm. Der Schutz der Bienen soll in der Bundesverfassung verankert werden. Vertreter der Imkerverbände aller drei Schweizer Sprachregionen sowie der Naturfreunde Schweiz stellen heute in Bern die ihre Bieneninitiative vor. Und sie wollen aufzeigen, weshalb die Initiative aus ihrer Sicht nötig ist. Mit dabei ist mit dem Zuger Mitte-Ständerat Peter Häcklin auch ein Mitglied der parlamentarischen Gruppe Bienen. Eine Gruppe von 40 bis 50 Schülern der Kantonsschule Baden hat laut Aargauer Zeitung letzte Woche auf dem Schulgelände der benachbarten Kantonsschule Wettingen randaliert. Badens Rektor habe Schüler, Lehrpersonen und Eltern gestern über schwerwiegende Vorfälle informiert. Dazu sei es bei der Uselütete gekommen, die den Abschluss der Schulzeit markiert. Die Schüler seien zuvor bereits auf dem eigenen Gelände negativ aufgefallen und dann vermummt an die benachbarte Schule gegangen. Es habe Verletzte gegeben, heißt es weiter.
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2: Höher Sieg für die Schweiz an der Heim-WM gegen Deutschland. Die Schweizer gewinnen Zürich gegen den Erzrival 6-1 und feiern den dritten Sieg im dritten Spiel. Am Anfang hat man sich das Leben aber selber noch schwer gemacht, sagt der Schweizer Doppelgoalschütz Sven Andrighetto.
4: Klar nehmen wir ein bisschen komische Strafen am Anfang und helfen ihnen so, aber wir haben das gut eigentlich überstanden. Wir haben gewusst, sie kommen raus sehr hart, weil die Deutschen sind nicht so optimal ins Turnier gestartet und ist immer ein heisser. Auf das haben wir uns natürlich auch eingestellt, aber wir sind geduldig geblieben und das hat sich eben ausgezahlt nachher.
2: Im anderen Match von gestern Abend gewinnt Tschechien gegen Schweden mit 4-3. Und der neue Meldung aus dem Fußball: dort gibt es keinen Sieger im Barrage-Hinspiel zwischen Aarau und GC. Die beiden Mannschaften trennen sich im Aarauer Brücklifeld 0-0. Der GC-Goalie Justin Hammel kann mit dem Auswärtsauftritt und mit dem Resultat leben, sagt er auf SRF.
5: Ja, wir sind recht cool geblieben. Wieder spiegelt sich im Ergebnis. Und wir wissen genau, was wir zu tun haben im Rückspiel. Und das gehen wir mit vollem Fokus an. Wir haben alles in der eigenen Hand.
2: Das Barrage-Rückspiel zwischen GC und Aarau ist dann am Donnerstagabend im Zürcher Letzigrund.
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0: Da wartet uns heute ein Mix aus Wolken und Sonne und am Nachmittag auch etwa mal ein Regensprotz. 17 Grad als Höchsttemperatur und es geht so weiter in der Nacht auf Mittwoch mit Wolken und immer wieder mal Regen. Der Mittwoch zeigt sich mit ein paar Wolken über den Bergen. Dann dort Regen begleitet von Gewitter, Höchsttemperatur 20 Grad. Und dann kommt es besser für alle, die gerne Sonne und wärmere Temperaturen haben, den Donnerstag mit viel Sonne und nur noch wenig Wolken bei 23 Grad. Und einen Sommertag erwarten wir am Freitag. Sonne pur und mindestens 25 Grad. Eine schwache Brise geht dann auch noch.
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0: 3 Minuten ab 6 Uhr. Ich wünsche euch eine gemütliche Fahrt. Sie kommen pünktlich ans Ziel.
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0: Dienstag, der 19. Mai. Schönen guten Morgen miteinander. Ja, die Schweizer Eishockey-Nazi bodigen an der WM der Nachbar Deutschland. Gestern Abend gerade mit 6-1.
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0: Ja, gute Stimmung natürlich bei den Fans. Was glaubt ihr, wie weit schaffen die Schweizer Eishockeyaner an dieser Heim-WM, vor allem nach dem Spiel von gestern Abend? Antworten darauf gibt es bei uns gerade in ein paar Minuten. Mit den Village People und dem breitesten Musikmix begleiten wir euch in den Dienstagmorgen rein. Musik aus der Schweiz, das sind Zürich West. Oder der Neil Diamond. Am Mikrofon begrüßt euch der Thomas Berger.

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1: 12 Minuten ab 6 ist es. Motiviert sind alle, die gestern Abend Hockey geschaut haben.
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1: Ja, wird die Eishockey-WM für die Schweizer Nazi eine richtige Liebesbeziehung? Gestern Abend bodigen unsere Schweiz Deutschland gerade mit 6-2. Vor allem im zweiten Drittel hat es mit 5 Schweizer Goal gehäschert.
3: Und durch Hass, dass eben die Strafanzeige war, kann man jetzt weiterhin im Powerplay spielen. Und es ist unglaublich, es geht im gleichen Ton weiter. 5-0.
1: So hat es gestern Abend bei uns bei Radio Zentral getönt. Nach dem 6-2-Sieg von der Schweizer Eishockey-Nazi an dieser Heim-WM gegen Deutschland hat unser Reporter Philipp Häusler mit dem Nazi-Fan Paddy geredet.
3: Hey, also Paddy, 6-2-Sieg gegen Deutschland. Wie war das, was du heute erlebt hast im Stadion?
4: Ja, es war geil. Also, ja, das erste Drittel noch ein bisschen nurzig, muss ich ganz ehrlich sagen. 0-0 ist nicht viel dabei rausgekommen. Und dann, ja, das zweite Drittel, das Momentum komplett auf der Schweizer Seite, sind rausgekommen wie nichts anderes. Und haben dann, glaube ich, irgendwie, was? 5 Goal? Haben sie 5 Goal geschossen? Egal. Ja, crazy. Ist geil,
5: wie jedes Jahr.
3: Und irgendwie haben wir auch ein bisschen gemerkt, dass so nach dem 1-0 der Knoten ein bisschen aufgegangen ist und irgendwie auch einfach Freude gemacht hat zum Zuschauen.
4: Ja, sicher. Also, ich meine, Heim-WM, also allgemein WM, wenn die Schweiz in Führung geht, das ist immer geil und die haben ja schon viel mehr Fans im Rücken und unsere Kurve, was soll ich so sagen, also wir haben ja schon das Maximum gegeben und dann, also eigentlich haben wir es gewusst, dass wir gewinnen, also kurz zusammengefasst.
3: Sehr gut, und das heisst, wenn du jetzt aufs weitere Turnier schaust, was ist möglich für die Mannschaft?
4: Gruppensieg könnte es geben und dann müssen wir einfach schauen, dass wir dann dort einfach können durchziehen und bis im Finale kommen und wenn wir im Finale sind, dann gibt es das erste Mal Gold.
1: Also, die Schweiz führt die Rangliste an mit 3 Spielen und 9 Punkten. Und morgen Mittwoch heisst dann der nächste Gegner Österreich. Ich wünsche euch einen guten Start in diesen Dienstagmorgen.

0: Olivia Newton-John, Xenadu, das ist ja der breiteste Musikmix, Radio Zentral. Wir begleiten euch in der Dienstag morgen rein. 9 Minuten noch, dann ist halb 7. Ja, und für alle Sonnenanbeter, ihr braucht noch ein bisschen Geduld, bis wir ins Schwitzen kommen. Heute eher ein Tag so ein kleines Krüsimüsi. Radio Zentral-Meteorolog Quirin Beck.
1: Wir starten heute mit einem Mix aus Wolkenfeldern und Sonnen in den Tag. Am Nachmittag nimmt dann die Bewölkung zu und dann kann es auch ein paar Tropfen geben. Sonst bleibt aber der heutige Tag meist auf der trockenen Seite. Temperaturen so um die 17 bis etwa 18 Grad. Im Flachland haben wir einen leichten, auf den Bergen einen mäßigen Südwest- bis Westwind. In der Nacht auf den Mittwoch haben wir dann viele Wolken, ein bisschen Regen mit dabei. Morgen Mittwoch selber dann ein Mix aus veränderlicher Quellbewölkung und Sonne. Vor allem entlang der Alpen auch ein paar Regengüsse oder Gewitter bei etwa 19 bis 20 Grad. Und ab dem Donnerstag da haben wir dann recht sonniges Wetter mit Schleier und Quellwolken. Temperaturen dann Stück für Stück ein bisschen höher. Am Donnerstag dann bei etwa 22 bis 24 Grad.
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0: 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Zürich West, wo uns in diesem Dienstagmorgen begleitet. Es ist 6:30.
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3: Mit dem Lucien Rahm. Heute um 5.52 Uhr ist der sogenannte Smile-Satellit an Bord einer Rakete ins All befördert worden, um Sonnenstürme zu erforschen. Der Start erfolgte von Französisch-Guayana aus. Ein Schweizer Konsortium hat Software für die Mission sowie einen entscheidenden Bestandteil der Hardware entwickelt, ohne den das Teleskop nicht funktionieren würde. Der Schutz der Bienen soll in der Bundesverfassung verankert werden. Vertreter der Imkerverbände aller drei Schweizer Sprachregionen sowie der Naturfreunde Schweiz stellen heute in Bern ihre Bieneninitiative vor und sie wollen aufzeigen, weshalb die Initiative aus ihrer Sicht nötig ist. Mit dabei ist mit dem Zuger Mittelständerat Peter Häcklin auch ein Mitglied der parlamentarischen Gruppe Bienen. Eishockey, die Schweiz feiert an der Heim-WM einen Kantersieg gegen den Erzrival Deutschland. Die Schweizer gewinnen zu Zürich 6:1 und holen den dritten Sieg im dritten Spiel. Der Doppelgoalschütze Sven André Ghetto sagt zum Sieg gegen Deutschland.
4: Es ist ein wichtiger Sieg natürlich. Wir können darauf aufbauen auf die ersten zwei Spiele. Das ist eigentlich genau das, was wir uns vorgenommen haben. Wir haben gewusst, die Deutschen kommen hart raus. Wir sind geduldig geblieben im ersten Drittel und dann hat es sich ausgezahlt nachher im zweiten, dritten Drittel. Die Deutschen sind nicht so optimal ins Turnier gestartet und Schweiz-Deutschland ist immer ein heisser. Auf das haben wir uns natürlich auch eingestellt, aber wir sind geduldig geblieben und das hat sich eben ausgezahlt nachher.
3: Die Schweizer sind morgen Nachmittag wieder im Einsatz, dann treffen sie auf Österreich.
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5: Da gibt es heute einen Mix aus Sonne und Wolken und am Nachmittag kann es ein bisschen Regen geben bei 17 Grad. So bleibt es auch über die Nacht rein. Auf morgen Mittwoch mit Wolken und immer wieder Regen. Schauen wir den Mittwoch an, da zeigt sich die Sonne mit ein paar Wolken. Über den Bergen kann es ein bisschen Regen geben, begleitet auch von Gewitter. Es wird wärmer mit 20 Grad und das Thermometer steigt immer mehr an. Donnerstag mit viel Sonne und ein bisschen Wolken, 23 Grad. Ja, und am Freitag Sonne pur, es gibt einen Sommertag. Mindestens 25 Grad sind es dann.
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5: Stauen tut es auf der A2 zwischen Emmen-Nord und der Verzweigung Rotsee und auf der A15 die Oberlandautobahn zwischen Dürnten und Hinwil. Ich wünsche euch eine sichere Fahrt.
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3: Das Küsnacht soll das Schulhaus Seemat 1 in Zukunft kein Schulhaus mehr sein. Ab 2035 soll es für etwas anderes gebraucht werden, zum Beispiel für die Verwaltung. Das ist Teil der neuen Schulhausstrategie, die der Bezirksrat Küsnacht heute präsentiert. Umgenutzt werden soll das Seemat 1 unter anderem, weil man es für den Unterricht müsste ausbauen und das kann man nicht, sagt Bezirksrätin und Schulpräsidentin Sibylle Hofer.
6: Wir haben beispielsweise, und das sind noch lange nicht alle, aber beispielsweise ein Gewässerabstand, der eingehalten werden muss, dann ist der Denkmalschutz bereits da, respektive vorgemerkt. Das ist ein Schulhaus, wo offensichtlich schützenswerte Geschichten drin sind. Das heisst, wir würden dort allenfalls eingeschränkt werden in der Vergrösserung. Man müsste das also wesentlich vergrössern.
3: Stattdessen will der Bezirksrat Küsnacht unter anderem das Schulhaus Seemat 2 ausbauen. Und auch die Schulhäuser Ebene 1 und 2 sollen grösser werden. Dort soll außerdem ein weiteres Schulhaus entstehen, das Ebene 3. Bis im Jahr 2040 brauche ich an den Küsnachter Bezirksschulen Platz für etwa 300 zusätzliche Schüler. Heute sind es etwa 1300. Zusammenleben, aber nicht zusammen arbeiten. Der Kanton Luzern macht strengere Regeln, wer zusammen in Behörden und Gremien darf sein und wer nicht. Es geht darum, dass es keine Machtkonzentrationen und Interessenskonflikte gibt, sagt die Luzerner Justizdirektorin Ilfete Fanay. Die bestehenden Bestimmungen werden aktualisiert und ergänzt.
7: Zum Beispiel, momentan ist nicht erfasst, dass eintretende Partnerschaften oder wenn man in einer Partnerschaft lebt, dass man nicht zusammen in einer Behörde darf Einsitz nehmen. Momentan sind nur Ehen geregelt. Wir tun aber auch eine Offenlegung zur Meldepflicht noch rein tun für Verwaltungsangestellte, dass wir dort auch Transparenz haben. Und es ist auch neu drin, dass Kantonsrätinnen und Kantonsräte nicht in höheren Verwaltungsfunktionen dürfen, tätig sein.
3: Die neuen Bestimmungen gelten neu auch für private Organisationen mit kantonaler Mehrheitsbeteiligung, also zum Beispiel für die Luzerner Kantonalbank oder Stiftungen. Mitglieder vom Kantonsparlament dürfen auch nicht mehr im Verwaltungsrat vom Sozialversicherungszentrum Was. Als nächstes entscheidet das Luzerner Kantonsparlament darüber. Zentralschweizer Kantone lehnen eine automatische Umwandlung vom Schutzstatus S für Geflüchtete aus der Ukraine in eine Aufenthaltsbewilligung B ab. Die Zentralschweizer Sozialdirektorenkonferenz befürchtet mit dem Schritt darum höhere Sozialhilfekosten. Das, weil der Bund seine finanzielle Unterstützung in dem Fall nach 5 Jahren einstellen will, heisst es in einer Mitteilung. Aus dem Grund fordert die Zentralschweizer Sozialdirektorenkonferenz mit einem Brief an Bundesrat mehr Kompetenzen und Mitspracherecht für die Kantone bei den Sozialhilfen. Die Zuger Polizei hat 2 Autofahrer verhaftet, die auf der Autobahn ein Rennen gemacht haben. Die 2 sind am Freitagabend einer Zivilpatrouille aufgefallen, die zwischen der Verzweigung Blegi und Affaltern am Albis unterwegs war. Gemessen hat man die Autofahrer mit über 160 bzw. 175 km/h. Erlaubt gewesen wären 120, sagt Frank Kleiner, Mediensprecher der Zuger Polizei.
8: Die beiden Sportwagen sind dann gestoppt worden und die beiden Lenkenden haben wir festgenommen. Dabei handelt es sich um 2 Schweizer im Alter von 38 und 42. Die beiden Autos, ein Porsche und ein Audi, die sind sichergestellt worden.
3: Den Fahrausweis haben beide müssen abgeben. Am Samstag hat man sie dann wieder freigelassen. Sie werden jetzt angezeigt. Der Klausenpass ist wieder offen. Der Pass hat letzte Woche wegen dem Schnee müssen zugemacht werden. Seit gestern ist der Klausenpass jetzt wieder befahrbar, schreibt die Thurner Baudirektion. Auch beim Susten- und Furka-Pass gehen die Arbeiten vorwärts. So wird die Strasse bis zum Sustenbrückli heute am 10. Uhr wieder freigegeben. Voraussichtlich Mitte Juni soll der Sustenpass wieder offen sein, der Furka-Pass dann Ende Mai schon. Und beim Stadion vom IV Zug, der Eimhall, sind die Bauarbeiten auf Kurs. Pünktlich zum 60-Jahr-Jubiläum soll das Stadion im Herbst 2027 von 7'000 auf 9'000 Plätze umgebaut sein. Dafür wird schon jetzt viel geschafft. Unter anderem wird diesen Sommer das Dach vom Stadion angehoben. Dafür gibt es von Juni bis Ende September auch Nachtarbeiten, sagt der Geschäftsführer vom IV Zug, Patrick Lengwiler.
9: Man verbaut 128 Tonnen Gerüst im Stadioninneren und die 128 Tonnen innerhalb von wenigen Wochen müssen die verbaut werden. Darum haben wir längere Arbeitszeiten beantragt und auch bewilligt bekommen, aber vieles von dem findet im inneren Bereich statt, dass man nicht draussen gar nicht war. Aber klar, man muss gleich die längeren Arbeitszeiten beantragen, man muss gleich informieren, dass es längere Arbeitszeiten gibt. Und es kann auch mal sein, dass am Abend um 9 Uhr ein Lastwagen kommt und Gerüst abläuft, all das kann es geben.
3: Schon auf die nächste Saison eröffnet der IV Zug unter anderem das neue Restaurant Tugium. Es kommt dort hin, wo jetzt die Sportsbar 67 ist. Die Sportsbar zügelt den Führerstock runter. Wegen der Bauarbeiten startet der IV Zug dann im September und Oktober außerdem mit 8 Auswärtsmatches in die neue Saison. Das erste Heimspiel ist erst am 23. Oktober.
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19 Minuten nach, dann ist es 7. Schön sind bei uns an diesem Dienstag morgen. Ja, ein Highlight ist, dass die Schweizer Eishockey-Nazi an der WM ganz vorne mit dabei ist, nach dem dritten Sieg gestern Abend gegen Deutschland. 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

0: breit ist der Musikmix mit den Blues Brothers. Keine Zeit zum Müde sein, würde ich sagen. Sie reissen uns mit an dem Dienstagmorgen. Es wird gerade 11 Minuten vor 7.
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0: Der Jackpot ist auf 100 Franken. Geschenkkarte vom Mietencenter Schweiz schicken wir vielleicht nach Luzern. Heute, wer weiss, dort ist Trudi Niederberger zuhause. Schönen guten Morgen, Trudi.
2: Guten Morgen, Thomas.
0: Du hast schon eine relativ kurze Nacht gehabt. Du hast ja gestern noch ein bisschen Eishockey geschaut. Die Hockey-WM Deutschland gegen Schweiz.
2: Ja, habe ich.
0: Und? Bist du mit vielen Emotionen geschlafen nachher?
2: Ja, super gsi. Die Goal ist natürlich sensationell so zum Schauen. Gell? Eins Goal nach dem anderen. Es ist gut gsi, ja, schön.
0: Nach dem ersten Drittel hat man meinen, uiuiui, kein Goal, wie kommt euch das noch raus? Und dann gibt es gerade 5 im zweiten Drittel.
2: Ja, das habe ich noch nie erlebt, so mit der Schweizer Nazi.
0: Ja, wir wünschen natürlich der Schweizer Nazi, dass es so weitergeht. Das ist so deine Prognose. Wie weit für schaffen sie es?
2: Das ist schwierig. Kommen natürlich schon noch andere, gell? Kommen natürlich schon noch andere Gegner. Das ich kann das nicht sagen, ehrlich gesagt.
0: Ich würde sagen, ein Spiel nach dem anderen, morgen Abend dann mal gegen Österreich und dann schauen wir wieder weiter. Aber ich bin gespannt, was du machst heute im Schlaumeier, Trudi. Ich kann dir ESC-Sieger und Seen anbieten. Mit welcher Kategorie willst du gerne spielen?
2: Ich probiere es einmal mit Seen.
0: Am Freitag, da haben wir ja einen richtigen Sommertag schon, viel Sonne und mindestens 25 Grad. Also der Sommer kündigt sich da an und es wird dann gleich wieder Zeit sein zum Baden in unseren Seen. Und davon gibt es bei uns im Zentralland ja mehr als genug. Ich sage dir 3 Seen und du musst mir dann sagen, welcher von diesen 3 Seen flächenmässig der grösste ist. Ist es der Sempacher See? Ist es der Sarner See oder der Lauwerzer See? Welcher ist flächenmässig der grösste? 10 Sekunden gibt es für dich.
2: Sarner See.
0: Mit der goldigen Mitte probierst du es. Die Zeit ist abgelaufen. Ja. Ist die Antwort anrichtig. Der Sempacher See ist mit 14,5 Quadratkilometer der grösste. Der Sarner See, den du gesagt hast, hat 7,5 Quadratkilometer. Aha. Und der Lauwerzer See 3,1 Quadratkilometer. Dann würde ich sagen, weiterhin hopp Schweiz und hab ganz einen guten Tag. Ciao, Trudi, merci.
2: Ciao, Thomas, danke. Tschüss, schönen Tag.
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0: Dann geht es morgen also mit 150 Franken weiter im Schlaumeier. Und wir schauen her, wo es staut heute Morgen auf der A2 zwischen Rotenburg und der Verzweigung Rotsee und die A15, die Oberlandautobahn zwischen Dürnden und Hinwil. Ich wünsche euch eine gute Fahrt.

0: 5 Minuten und dann ist es 7 Uhr, dann Dienstagmorgen, Radio Zentrales Radio mit Herz und früh unterwegs. Nicht nur ich, sondern auch mein Gespendli, Nadine Wechsler, die am Morgen früh schon mit dem Auto losgefahren ist. Ja, Nadine, was machen wir heute?
1: Schönen guten Morgen, Thomas. Ich starte heute den Tag hier zu Gurtnellen. In der Gotthardregion bin ich unterwegs. Ja, es ist eine richtig schöne Morgenstimmung. Ich sehe hier die Sonne schon hinten vorne leuchten, hinter den hohen Bergen. Es ist alles noch ein bisschen verschlafen, da wo ich unterwegs bin. Ich komme heute einen Einblick über in die Bäuerinnenschule zu Gurtnellen. Die Schülerinnen, die schliessen jetzt dann hier im Juni ihren Kurs ab. Und ich darf in ihren Alltag ein bisschen hineinschauen, wie startet sein Tag, was gehört da alles dazu. Was lehren sie fürs Leben, fürs Arbeiten auf dem Hof, was motiviert die Frauen? Das alles möchte ich herausfinden. Ich starte mit ihnen miteinander in den Tag hinein. Und wie das daherkommt, wie das in der Küche am Morgen früh funktioniert, das hören ihr dann hier bei uns.
0: Danke, Nadine Wechsler. Freuen wir uns dann den Blick nach Gurtnellen in die Bäuerinnenschule nach der 7. heute Morgen.

0: Buchs, da haben wir 7 Grad im Moment und das Altendorf sind es 8 Grad. Schönen guten Morgen, es ist 7 Uhr.
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2: Im Kanton Aargau randalieren Kanti-Schüler. Bei der neuesten europäischen Weltraummission ist auch Schweizer Technologie dabei. Und die Schweiz holt sich im dritten Spiel den dritten Sieg im Eishockey. Am Mikrofon der Lucien Rahm. Eine Gruppe von 40 bis 50 Schülern der Kantonsschule Baden hat laut Aargauer Zeitung letzte Woche auf dem Schulgelände der benachbarten Kantonsschule Wettingen randaliert. Badens Rektor habe Schüler, Lehrpersonen und Eltern gestern über schwerwiegende Vorfälle informiert. Dazu sei es bei der Auserlütete gekommen, die den Abschluss der Schulzeit markiert. Die Schüler seien zuvor bereits auf dem eigenen Gelände negativ aufgefallen und dann vermummt an die benachbarte Schule gegangen. Es habe Verletzte gegeben, heißt es weiter. Wie genau reagiert das magnetische Schutzschild der Erde auf Weltraumwetter? Um diese Frage zu beantworten, schickt die Europäische Raumfahrtagentur ESA die SMILE-Mission ins All. Der Satellit ist heute am frühen Morgen an Bord einer Rakete vom Weltraumbahnhof in Französisch-Guayana abgehoben. Mit dabei ist auch Technologie von Schweizer Hochschulen. Ronny Thorau berichtet.
3: Mit dem sogenannten Weltraumwetter ist vor allem die Sonne gemeint. Denn Sonnenwinde und extrem energiereiche Sonneneruptionen können mit Zeitverzögerung die Erde erreichen und dabei mit dem Magnetfeld reagieren. Polarlichter können entstehen, aber auch Satelliten und andere menschliche Technik gestört werden. Der SMILE-Satellit ist ein europäisch-chinesisches Projekt und soll mit 4 Instrumenten messen, wie Sonnenaktivitäten und Magnetfeld der Erde interagieren. Und die Forscher wollen auch besser verstehen, wie genau Sonnenwinde Polarlichter auslösen.
0: Drei Spiele, 3 Siege. Die Schweiz startet optimal in die Heim-WM. Die Schweizer gewinnen in Zürich auch gegen Deutschland. Das klar mit 6:1. Nach einem harzigen Start hat die Mannschaft eine reife Leistung gezeigt, sagt der Nazi-Trainer Jan Gadieu.
4: Nicht alles war gut und die ersten 20 Minuten waren schwierig, aber am Ende wir haben gut reagiert im zweiten Drittel und das ist auch matur. Man sieht, wie matur diese Mannschaft ist. Wir waren geduldig und wir haben probiert, auch die letzten 20 Minuten richtig zu spielen und das ist auch noch einmal ein guter Schritt nach vorne.
0: Im anderen Match von gestern zu Abend gewinnt Tschechien gegen Schweden mit 4:3. Und dann noch eine Meldung aus dem Fußball. Im Barrage-Hinspiel zwischen Aarau und GC kann keine von den beiden Mannschaften vorlegen. Die beiden Mannschaften trennen sich im Aarauer Brücklifeld 0:0 unentschieden. Der Aarauer Mittelfeldspieler Olivier Jäckli zeigt sich auf SRF trotzdem zufrieden mit der Teamleistung.
5: Super Match von uns. Viele Emotionen, viel Duell, viele Infights. Viele Emotionen von beiden Seiten, von den Fans. Es war ein Match, wo vieles los war. Am Schluss leider haben wir den Match nicht für uns entscheiden können. Aber ich glaube, es war ein guter Match im Großen und Ganzen.
0: Das Barrage-Rückspiel zwischen GC und Aarau ist dann am Donnerstag zu oben im Zürcher Letzigrund.
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0: Dann gehen wir ins Wetterstudio zum Quirin Beck.
6: Wir starten heute mit einem Mix aus Wolkenfeldern und Sonne in den Tag. Am Nachmittag nimmt dann die Bewölkung zu und dann kann es auch ein paar Tropfen geben. Sonst bleibt aber der heutige Tag meist auf der trockenen Seite. Temperaturen so um die 17 bis etwa 18 Grad. Im Flachland haben wir einen leichten, auf den Bergen einen mäßigen Südwest- bis Westwind. In der Nacht auf den Mittwoch haben wir dann viele Wolken, ein bisschen Regen mit dabei. Morgen Mittwoch selber dann ein Mix aus veränderlicher Quellbewölkung und Sonne. Vor allem entlang der Alpen auch ein paar Regengüsse oder Gewitter bei etwa 19 bis 20 Grad. Und ab dem Donnerstag da haben wir dann recht sonniges Wetter mit Schleier und Quellwolken. Temperaturen dann Stück für Stück ein bisschen höher. Am Donnerstag dann bei etwa 22 bis 24 Grad.
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0: Stauen tut es auf der A2, Basel Richtung Luzern zwischen Rotenburg und der Verzweigung Rotsee. Die Hauptstrasse zwischen Litau und dem Seetalplatz, Treusbühl-Litz, Stockitz und die A15 die Oberlandautobahn geht es länger zwischen Dürnden und Hinwil. Ich wünsche euch eine gute Fahrt.
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7: 5 Minuten ab 7 ist es jetzt. Ja, was heisst eigentlich Bäuerin zu werden? Im Stall Kühe melden, in der Küche stehen und für die Familie kochen. Ist das das typische Klischee von einer Bäuerin?
8: Also, guten Morgen. Hier ist Regina Furger von der Bäuerinnenschule Gurnellen und wir haben heute den Besuch vom Radio Zentral und wir zeigen hier, wie es so ein bisschen abgeht und wir starten jetzt miteinander in den Tag.
7: Die Frauen von der Bäuerinnenschule zu Gurnellen, jetzt denn gerade. Ich bin der Thomas Berger, schön sind ihr bei uns.

0: Einen gelungenen Start wünsche ich euch in den Dienstag morgen rein. Es ist 12 Minuten ab 7. Für Nadine Wechsler hat der Tag heute schon ein bisschen früher gestartet als sonst. Nadine, du hast dich auf den Weg in die Gotthard-Region gemacht und startest mit ganz vielen angehenden Bäuerinnen in den Tag rein.
1: Schönen guten Morgen, Thomas. Ich melde mich hier aus Gurtnell. Ich komme heute einen Einblick über in die Bäuerinnen-Schule. Da gehen 18 Schülerinnen, machen hier im Moment den Vorkurs, damit sie dann nachher den Fachausweis zu der Bäuerin machen können. Es ist noch relativ ruhig, Morgenstimmung. Die Ersten sind schon aufgestanden. Ich bin mittlerweile in der Wärme. Draussen habe ich noch schnell aufs Thermometer geschaut. Kühle 6 Grad. Aber an der Wärme ist es richtig schön angenehm. Ich höckle hier gerade in einem Raum, wo mich extrem an meine Schulzeit erinnert. Es kommt ein bisschen wie so ein Hauswirtschaftsraum daher. Es hat 4 grosse Backöfen, einen grossen Kühlschrank, 2 Kochinseln. Also ich glaube, da geht es dann richtig los, sobald die Schülerin in den Tag hinein startet. Mir gegenüber Regina Furger, sie ist die Schulleiterin. Regina, du hast schon gesagt, der jetzige Lehrgang, der hat im Januar gestartet, hat jetzt im Juni den Abschluss, sind eher ein bisschen Langschläfer. Also es geht noch schnell einen Moment, bis sie den Tag startet. Ich kann mir vorstellen, wenn sie mal gestartet haben, gibt es so richtig Rambazamba.
2: Ja, guten Morgen. Also ja, wirklich, wenn sie beim Freiwillen wach sind und da sind, dann legen sie los und dann passiert das Teil, ja. Also am Anfang schon noch ein bisschen langsamer, aber bis zum Abend an, sind sie dann voll parat. Also von dem her, es kommt nur gut.
1: Ich stelle mir das speziell vor, eben 18 Leute, die machen hier miteinander zu Morgen, tun auftischen, sich gegenseitig koordinieren und dann startet so ein Schultag bei euch.
2: Genau, ja, also 2 sind verantwortlich für das Morgen und die anderen dürfen ja eben nicht schlafen bis am 6:45 Uhr. Die einen, die trollen wirklich vom Bett an den Stubentisch, also an den Morgentisch und wird gemütlich zu Morgen gegessen. Genau, etwa so 1/4 Stunde, 20 Minuten. Und dann sind wieder andere 2 verantwortlich für zum Abräumen und Küche bereit machen für den allfälligen Unterricht, der stattfindet. Und die anderen gehen vielleicht auch ihren Ämtern nach oder noch ein bisschen nachschlafen oder sonst ein bisschen spazieren, je nachdem, ja, genau.
1: Regina, jetzt ist das bei euch zu Gurtnellen noch ganz speziell. Es ist gleichzeitig ein Internat, also die Frauen, die sich zur Bäuerinnen ausbilden, die wohnen hier unter der Woche. Ist wahrscheinlich auch noch ein Vorteil, dass man eigentlich gerade da ist und rund um die Uhr miteinander verbringt, kann ich mir vorstellen.
2: Es ist ein sehr grosser Vorteil und es ist auch ein grosser Vorteil, dass man da ein bisschen abgelegen wohnt, sozusagen. Es ist wie so, man hat Zeit oder man muss sich Zeit nehmen, weil man ja, es ist weder richtig grosser Ausgang in der Nähe, noch andere Ausbildungen, wo andere Menschen reintrollen und so. Und dann hat man wie der Zeit und auch einen geschützten Rahmen zum Üben und zum Praktizieren, zum Lernen und auch zum manchmal ein bisschen ein Seich machen, ja, genau.
1: Was steht denn heute auf dem Programm?
2: Heute hat die eine Klasse sicher Kochunterricht, weiss ich gar nicht, was sie machen. Auf jeden Fall sind die verantwortlich für das Mittag und die andere Klasse, die wird irgendwie Ämter machen, lernen. Morgen haben wir eben Prüfungen. Und, oder vielleicht noch posten oder so. Ja. Sie trollen um oder sind weg, aber am Mittag sind sie dann da. Genau.
1: Dann warte ich doch da gespannt, bis auch die allerletzte aus dem Bett aufgestanden ist und wir da miteinander am Morgentisch Platz nehmen. Und dann melde ich mich dann in einer Stunde wieder.
0: Dann sage ich schon mal einen guten Nadine. Nach dem 8. gibt es einen Einblick in die Ausbildung. Warum entscheiden sich junge Frauen für die Bäuerinnenschule und welche Rolle spielt die Ausbildung für später Leben? All das klären wir dann nach dem 8.
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0: Somit schauen wir die Staumeldungen an. Der A2 zwischen Rotenburg und der Verzweigung Rotsee brauchen mehr Geduld heute am Morgen. Auch auf der Hauptstrasse zwischen Litau und dem Seetalplatz via Rüssbühl. Und die A15 die Oberlandautobahn zwischen Dürnden und Hinwil melden wir uns Stau. Ich wünsche euch eine unfallfreie Fahrt.

0: 10 Minuten und dann ist es 7:30. Schönen guten Morgen.
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0: Gehen wir ins Wetterstudio zum Quirin Beck. Hoi, guten Morgen, Quirin.
2: Guten Morgen, Thomas. Hoi.
0: Der heutige Dienstag, ja, man könnte fast sagen, ist alles so ein bisschen dabei mit Sonnen und etwa die Regentropfen.
2: Ja, das kann man eigentlich so zusammenfassen. Jetzt am Morgen haben wir eigentlich noch einen recht freundlichen bis recht sonnigen erste Tageshälfte, die uns da erwartet. Und dann eben im Laufe vom Mittag, Nachmittag erreicht uns eine schwache Störung. Die Bewölkung nimmt zu. Ein paar Tropfen kann es dann im Laufe vom Nachmittag geben. Die grossen Mengen, die werden es aber nicht sein. Und es wird wohl auch nicht überall nass werden. Die Temperaturen, die gehen jetzt Tag für Tag drauf. Heute erreichen wir Höchstwert von etwa 17 bis 18 Grad, begleitet von einem schwachen Westwind. Die liegt bei rund 2600 Meter. Dazu haben wir einen mäßigen Südwest- bis Westwind auf den Bergen.
0: Also für alle, die sich richtig nach Sonnen und warmen Temperaturen sehnen, ein bisschen Geduld müssen sie schon haben, wenn wir den Mittwoch noch anschauen wollen.
2: Ganz genau, morgen am Mittwoch haben wir einen sogenannten Übergangstag. Es fließt dann ein bisschen labile Luft ein. So kann es in der Nacht jetzt auf den Mittwoch dann noch ein bisschen Regen geben. Auch morgen am Mittwoch selber ist es noch veränderlich mit Sonne und dann auch fetteren Quellwolken, die sich bilden. Und aus diesen Quellwolken kann es dann zeitweise ein bisschen regnen. Blitz und Donner ist auch nicht ganz ausgeschlossen. Temperatur dann so um die 19 Grad. Und ab dem Donnerstag, da kann man sich wirklich langsam auf eine erste Früh sommerliche Phasen einstellen. Donnerstag haben wir dann nur noch kleine harmlose Quellwolken. Dazu noch ein paar Schleierwolken. Temperaturen dann etwa 23 bis 24 Grad. Und dann Freitag, Samstag und eigentlich auch der Sonntag. Der sieht nach den neuesten Modellen schon einiges besser aus als gestern. Da haben wir dann täglich viel Sonnenschein. Meist haben wir dann einen wolkenlosen Himmel. Nur ganz wenig Quellwolken oder kleine Quellwolken und Temperaturen im Bereich von 26 bis 29 Grad. Da erwartet uns also laut Definition der erste Sommertag im Sendegebiet. Dazu steigt die Nullgrenze auf fast 4000 Meter.
0: Da kann man sich also getrost mal Gedanken machen, wie man das Pfingstwochenende verbringen will, irgendwo beim Röteln oder bei einer schönen Velotour. Ich würde sagen, das kommt gut. Quirin Beck, ich wünsche dir einen guten Tag.
2: Wünsche dir auch. Ciao, Thomas.
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1: Jetzt ist es 19:30 geworden.
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3: Mit dem Lucien Rahm. Heute um 5.52 Uhr ist der sogenannte Smile-Satellit an Bord einer Rakete ins All befördert worden, um Sonnenstürme zu erforschen.

0: Porsche. Der Start erfolgte von Französisch-Guayana aus. Ein Schweizer Konsortium hat Software für die Mission sowie einen entscheidenden Bestandteil der Hardware entwickelt, ohne den das Teleskop nicht funktionieren würde. Erneut ist in den Vereinigten Staaten eine religiöse Einrichtung Ziel eines Gewaltverbrechens geworden, diesmal in San Diego. Ein 17-Jähriger und ein 19-Jähriger griffen ein islamisches Zentrum an, zu dem neben einer Moschee auch eine Schule gehört. Drei Menschen starben, die beiden Angreifer wurden später tot in ihrem Auto gefunden.
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0: Höher Sieg für die Schweiz an der Heim-WM gegen Deutschland. Die Schweizer gewinnen in Zürich gegen den Erzrival 6-1 und feiern den dritten Sieg im dritten Spiel. Am Anfang hat man sich das Leben aber noch selber schwer gemacht, sagt der Schweizer Doppelgoalschütz Sven Andrighetto.
2: Klar nehmen wir ein bisschen komische Strafen am Anfang und helfen ihnen so, aber wir haben das gut eigentlich überstanden. Wir haben gewusst, sie kommen raus sehr hart, weil die Deutschen sind nicht so optimal ins Turnier gestartet und es ist immer ein heisser. Auf das haben wir uns natürlich auch eingestellt, aber wir sind geduldig geblieben und das hat sich eben ausgezahlt nachher.
0: Im anderen Match von gestern Abend gewinnt Tschechien gegen Schweden mit 4-3.
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4: Es gibt heute einen Mix aus Sonnen und Wolken. Am Nachmittag ein paar Wolken mehr, die vielleicht auch ein bisschen Regen bringen bei 17 Grad. Auch in der Nacht auf morgen Mittwoch kann es immer wieder mal ein bisschen Regen geben. Der Mittwoch selber startet zuerst mit Sonnen und ein paar Wolken über den Bergen. Dort kann es ab und zu noch ein bisschen regnen und ein bisschen gewittern. Die Höchsttemperatur bei 20 Grad. Ja, und dann wird es immer wärmer am Donnerstag mit viel Sonnen und ein bisschen Wolken. 23 Grad. Am Freitag Sonne pur und mindestens 25 Grad.
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4: Stocken tut es auf der A2 zwischen Sembach und der Verzweigung Rotsee. Dort verlieren sicher 10 Minuten. Die A14 Zug Richtung Luzern zwischen Buri und der Verzweigung Rotsee geht es länger. Auch auf der A14 Stauz zwischen Zug West und Bar. Und die A15 die Oberlandautobahn zwischen Dürnten und Hinwil. Ich wünsche euch eine gute Fahrt.
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0: Zusammen leben, aber nicht zusammen arbeiten. Der Kanton Luzern macht strengere Regeln, wer zusammen in Behörden und Gremien darf sein und wer nicht. Es geht darum, dass es keine Machtkonzentrationen und Interessenskonflikte gibt, sagt die Luzerner Justizdirektorin Ilfete Fanay. Die bestehenden Bestimmungen werden aktualisiert und ergänzt.
5: Zum Beispiel, momentan ist nicht erfasst, dass eintretende Partnerschaften oder wenn man in einer Partnerschaft lebt, dass man nicht zusammen in einer Behörde darf Einsitz nehmen. Momentan sind nur Ehen geregelt. Wir tun aber auch eine Offenlegung zur Meldepflicht noch rein tun für Verwaltungsangestellte, dass wir dort auch Transparenz haben. Und es ist auch neu drin, dass Kantonsrätinnen und Kantonsräte nicht in höheren Verwaltungsfunktionen tätig sein.
0: Die neuen Bestimmungen gelten neu auch für private Organisationen mit kantonaler Mehrheitsbeteiligung, also zum Beispiel für die Luzerner Kantonalbank oder Stiftungen. Mitglieder vom Kantonsparlament dürfen auch nicht mehr im Verwaltungsrat vom Sozialversicherungszentrum WAS sitzen. Als nächstes entscheidet das Luzerner Kantonsparlament darüber. Ähnliche Ideen gibt es auch als Zug. Mitglieder vom Zuger Stadtrat sollen sich aus Verwaltungs- und Stiftungsräten zurückziehen. Das schlägt der Zuger Stadtrat selber vor, um unabhängig zu sein. Es geht unter anderem um die WWZ Zug AG und um die Zuger Bergbahn. Sitze, die der Stadt in solchen Gremien zustehen, sollen von externen Fachpersonen übernommen werden. Wegen dieser Änderung rechnet der Zuger Stadtrat mit Mehrkosten von wenigen 100'000 Franken pro Jahr. Er will die Änderungen jetzt Schritt für Schritt umsetzen. Im Bezirk Küsnach sollen in den nächsten Jahren verschiedene Schulhäuser vergrössert werden. Und am Standort Ebnet soll es sogar ein neues Gebäude geben. Das ist Teil der neuen Schulhausstrategie, die der Bezirksrat Küsnach heute präsentiert. Bis im Jahr 2040 braucht es an den Bezirksschulen nämlich Platz für etwa 300 zusätzliche Schüler. Heute sind es etwa 1300. Darum soll es auch eine weitere Turnhalle geben, sagt Bezirksrätin und Schulpräsidentin Sibyl Hofer.
6: Das heisst, dass man jetzt prüfen muss, wie schnell und an welchem Standort kann man eine wie grosse Turnhalle erstellen, damit das so gleich wie möglich wieder kann für die Schule, aber selbstverständlich auch für Vereine genutzt werden. Sollte das nicht gleich können umgesetzt werden, sind wir auch dort unter Umständen vor der Frage, ob man ein Provisorium haben, ein Turnhallenprovisorium, oder ob man das in einem Festbau hinbekommt.
0: Ein möglicher Standort für eine weitere Turnhalle könnte eben nicht sein. Die Luzerner Regierung lehnt die SVP, die SP-Initiative für zahlbare Wohnungen ab. Die Initiative verlangt unter anderem, dass es bis 2040 jede fünfte Luzerner Wohnung preisgünstig sein soll. Die Mietpreise sollen nicht teurer sein als 70% von dem, was heute eine Wohnung durchschnittlich kostet. Die Luzerner Regierung findet, das sei nicht möglich. Darum will sie einen Gegenvorschlag machen. Für den braucht sie aber mehr Zeit und will darum eine Fristverlängerung von einem Jahr. Der Kantonsrat entscheidet voraussichtlich im Juni über diese Fristverlängerung. Zentralschweizer Kantone lehnen eine automatische Umwandlung vom Schutzstatus S für Geflüchtete aus der Ukraine in eine Aufenthaltsbewilligung B ab. Die Zentralschweizer Sozialdirektorenkonferenz befürchtet mit dem Schritt höhere Sozialhilfekosten. Das will der Bund seine finanzielle Unterstützung in dem Fall nach 5 Jahren einstellen, heisst es in einer Mitteilung. Aus diesem Grund fordert die Zentralschweizer Sozialdirektorenkonferenz mit einem Brief an Bundesrat mehr Kompetenzen und Mitspracherecht für die Kantone bei den Sozialhilfe. Und beim Stadion vom IV Zug, der Eim Hall, sind die Bauarbeiten auf Kurs. Pünktlich zum 60-Jahr-Jubiläum soll das Stadion im Herbst nächstes Jahr von 7'000 auf 9'000 Plätze umgebaut sein. Dafür wird schon jetzt viel geschafft. Unter anderem wird im Juli das Dach vom Stadion angehoben, sagt der Geschäftsführer vom IV Zug, der Patrick Lengwiler.
7: Um das zu machen, gibt es ganz viele Sachen, die miteinander funktionieren müssen. Es ist der Stahlbauer, der das Dach abeinander schneidet. Es ist der Gerüstbauer, der unten dran alles abstützt. Es ist der, der das Dach lüpft und das Dach anhebt. Es ist der Stahlbauer, der es wieder zusammenschweißt. Es muss der Baumeister bereit sein, dass man es am neuen Ort wieder abstützen kann. Und es muss der sein, der die Fassade aussen dran zumacht. Und erst wenn das Haus wieder dicht ist, dann kann man wieder Eis machen.
0: Schon auf die nächste Saison eröffnet der IV Zug das neue Restaurant Tugium. Es kommt dort hin, wo jetzt die Sportsbar 67 ist. Die Bar zögelt für einen Stock runter. Dazu gibt es einen grösseren Fanshop. Wegen der Bauarbeiten startet der IV Zug im September und Oktober mit 8 Auswärtsmatches in die neue Saison. Das erste Heimspiel ist dann erst am 23. Oktober.
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1: 16 Minuten noch, dann ist es 8 Uhr. Ich wünsche euch eine gute und vor allem unfallfreie Fahrt. Ein bisschen Geduld braucht ihr, wenn ihr auf der A2 unterwegs seid, Basel Richtung Luzern, ab Sempach bis vorne zu der Verzweigung Rotsee, stellt es immer wieder 10 Minuten, verlieren ihr dort. Da 14 Luzern Richtung Zug zwischen Giesig-Rot und der Verzweigung Rüttihof. Dann Gegenrichtung auf der A14 zwischen Buri und der Verzweigung Rotsee geht es ebenfalls länger. Da 14 zwischen Zug und Barstocken und da 15 die Oberlandautobahn. Dort haben wir Stau zwischen Dürten und Hinwil.
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1: Ja, die Hockey-WM ist für unsere Schweizer Nazi weiterhin eine Macht. Das sieht gut aus bis jetzt, André Schelbert.
3: Drei Spiele, drei Siege, kann man glaube ich nicht viel sagen. Für die Schweiz läuft es, ja, wenn es läuft, dann läuft es. Und umgekehrt, wenn es eben nicht läuft, dann läuft es nicht. Deutschland schon die dritte Niederlage. Die Schweiz die gewinnt nämlich zu Zürich auch gegen den Erzrival Deutschland. Und das klar mit 6-1. Ein Sieg, recht eine reife Leistung gewesen, sagt der Schweizer Nazi-Trainer Trian Gadieu im Interview.
4: Es ist die Maturität, die Mannschaft hat gezeigt. Ich glaube, nicht alles war gut und die ersten 20 Minuten waren schwierig, aber am Ende wir haben gut reagiert im zweiten Drittel und das ist auch matur. Man sieht, wie matur diese Mannschaft ist.
5: Es war fast zum Teil ein bisschen eine Gala zwischendurch. Also ihr habt die auch richtig auseinandergenommen.
4: Nein, ich glaube, wir haben das Talent, dass wenn wir haben diese Chance, wir haben diese schöne Goal geschossen am Ende, das sind die guten Spieler, sie machen einen Unterschied, wenn es gibt diesen Moment und wir wissen das, aber was ist wichtig ist, dass am Ende wir sind im System geblieben und wir waren geduldig und wir haben probiert, auch die letzten 20 Minuten richtig zu spielen und das ist auch noch einmal ein guter Schritt nach vorne.
5: Gibt es einen Punkt, wo du sagst, da müssen wir uns noch verbessern oder ist das Spiel schon so, wie du dir das vorstellst?
4: Nein, es gibt noch viel, viel Arbeit. Wir werden heute Abend noch einmal das Spiel analysieren. Und ich glaube, noch einmal in Neutralzone, wir verlieren noch ein bisschen zu viele Scheiben. Und ich glaube manchmal in der Neutralzone, wir können noch ein bisschen mehr geradlinig spielen. Aber so, es gibt noch Arbeit, aber wir sind auf dem richtigen Weg.
5: Eben der Prozess stimmt, oder kann man sagen? Ich meine, es ist so wichtig, dass man sich steigert. Das ist jetzt passiert in den drei Spielen.
4: Es ist das Prozess, aber was ist noch wichtiger, ist das Mindset von die Spieler. Und sie wissen, was sie wollen und was es nimmt zum noch wachsen zusammen und sie sind bereit, das zu machen auch.
3: Oi, die Schweizer Fans die freuen sich natürlich über den 6-1-Sieg gegen Deutschland.
6: Ja, es war geil. Also, ja, das erste Drittel noch ein bisschen nurzig, muss ich ganz ehrlich sagen. 0-0 ist nicht viel dabei rausgekommen. Und dann das zweite Drittel, das Momentum komplett auf der Schweizer Seite, sind rausgekommen wie nichts anderes und crazy.
7: Man hätte auch natürlich müssen einen guten Goalie haben und das haben wir heute gehabt und dann hat das halt gekehrt. Die Schweiz ist sicher insgesamt besser gewesen, darf man sagen.
3: Nach dem klaren Sieg gegen die Deutschen ist die Schweiz Tabellenführer von der Gruppe zusammen mit Finnland. Die Schweizer sind morgen Nachmittag wieder im Einsatz. Sie treffen dann auf Österreich. Im anderen Match von gestern Abend gewinnt die Tschechien gegen Schweden mit 4-3. Zum Fußball Nullnummer im Barra-Skispiel zwischen Aarau und GC. Die beiden Mannschaften trennen sich im Aarauer Brücklifeld 0-0 unentschieden. Der Aarauer Mittelfeldspieler Olivier Jäckle zeigt sich auf SRF trotzdem zufrieden mit der Teamleistung.
8: Super Match gsi von uns. Viele Emotionen, viel Duell, viele Infights. Viele Emotionen von beiden Seiten, von den Fans. Es war ein Match, wo vieles los war. Am Schluss leider haben wir den Match nicht für uns entscheiden können. Aber ich glaube, es war ein guter Match im Großen und Ganzen.
3: Auf der anderen Seite ist auch der GC-Goalie Justin Hammel zufrieden. Er kann mit dem Auswärtsauftritt und mit dem Resultat leben.
9: Ja, wir sind recht cool geblieben. Wieder spiegelt sich im Ergebnis. Wir wissen genau, was wir zu tun haben im Rückspiel. Und das gehen wir mit vollem Fokus an. Wir haben alles in der eigenen Hand.
3: Das Barrage-Rückspiel zwischen GC und Aarau ist am Donnerstagabend im Zürcher letzte Grund. Ein Luzerner wird neben Cheftrainer vom FCL, der 49-jährige Jörg Udo Portmann, löst Mario Frick ab. Der Udo Portmann schreibt beim FC Luzern einen Vertrag bis im Sommer 2029. Er ist ausgebildeter Sportlehrer. Im Moment ist er U17-Trainer bei den Luzerner. Der Udo Portmann hat früher auch selber im FCL-Nachwuchs geschüttet. Trainer ist er unter anderem auch schon beim FC Rotenburg, beim FC Eschenbach im Kanton Luzern und beim SC Cham gewesen. einer Medienmitteilung sagt der Niwi FCL-Cheftrainer Udo Bortmann, Zitat:
0: Als gebürtiger Luzerner blicke ich mit großer Vorfreude auf diese Aufgabe. Ich werde alles daran setzen, das Team so vorzubereiten, dass wir möglichst erfolgreichen und attraktiven Fußball zeigen können. Gleichzeitig wollen wir den eingeschlagenen Weg mit der Integration eigener Talente konsequent weiterverfolgen und mit einem hungrigen Team auf den Platz gehen.
3: Und der FCL-Sportchef Remo Meier sagt über den Udo Portmann-Zitat:
2: Wir sind sehr glücklich, mit Udo Portmann unseren neuen Cheftrainer gefunden zu haben. Er bringt über 18 Jahre Trainererfahrung mit und wir konnten in den vergangenen 6 Jahren beim FC Luzern beobachten, wie er sich kontinuierlich weiterentwickelt hat. Udo verfügt über eine authentische, ambitionierte und spannende Persönlichkeit, die sehr gut zum FC Luzern passt. In den umfassenden Gesprächen der vergangenen Wochen hat Udo komplett überzeugt.
3: In der Melfi stellt der FCL seinen Niwi Cheftrainer an einer Medienkonferenz vor. Wir sind dort dabei. Der Neymar schafft es ins WM-Kader von Brasilien. Der 34-Jährige hat vom Trainer Carlo Ancelotti ein Aufgebot bekommen. Zuletzt hat der Neymar vor fast 3 Jahren für die Nazi gespielt. Seither war er immer wieder verletzt gewesen. Für den Neymar ist es schon die 4. WM mit Brasilien. Und Tennis, der Stan Wawrinka steht zu Genf im Achtelfinal. Er gewinnt gegen den Italiener Raul Brangaccio knapp in 3 Sätzen. Im Achtelfinal trifft der Stan Wawrinka auf den Amerikaner Alex Mickelson.
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1: 8 ist inzwischen mit 8 Grad zu Emmen, 2 Grad sind zu Elm.
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3: Jordanien verweigert die Schweizer Waffenkontrolleur den Zugang. In Zürich macht ein Mann dutzende Blitzer kaputt. Und bei der neuesten europäischen Weltraummission ist auch Schweizer Technologie mit dabei. Am Mikrofon der Lucien Rahm. Jordanien hat letztes Jahr einer Schweizer Delegation die Kontrolle von Waffen, die von der Schweiz aus exportiert wurden, teilweise verweigert. Das zeigt ein Bericht des Staatssekretariats für Wirtschaft, über den SRF berichtet. Länder, die Schweizer Waffen importieren, dürfen diese nicht weitergeben. Ob sich das Kriegsmaterial weiterhin im Land befindet, kann die Schweiz vor Ort überprüfen. Jordanien hat diese Kontrollen von Anfang 2025 aber nicht erfüllt, denn bei gewissen Waffen habe keine Überprüfung vorgenommen werden dürfen. Auch fehlte von einzelnen Waffen jede Spur, wie aus dem Bericht hervorgeht. Ein 52-Jähriger steht heute wegen dutzender beschädigter Radarfallen und Parkuhren vor dem Bezirksgericht Zürich. Mit Sprühkleber sabotierte der Mann laut Anklage zwischen 2023 und 2024 zahlreiche Radargeräte in der Stadt Zürich. Den Kleber sprüht er jeweils auf die Linsen der Geräte, um diese unbrauchbar zu machen. Die geforderte Freiheitsstrafe von 2 Jahren hängt dabei auch mit seinen Vorstrafen zusammen. Wie genau reagiert das magnetische Schutzschild der Erde auf Weltraumwetter? Um diese Frage zu beantworten, schickt die Europäische Raumfahrtagentur ESA die SMILE-Mission ins All. Der Satellit ist am frühen Morgen an Bord einer Rakete vom Weltraumbahnhof in Französisch-Guayana abgehoben. Mit dabei ist auch Technologie von Schweizer Hochschulen. Sie haben zusammen mit einer privaten Firma die Software für die Mission sowie einen entscheidenden Bestandteil der Hardware entwickelt, ohne die das Teleskop nicht funktionieren würde. Ronny Thorau berichtet.
4: Mit dem sogenannten Weltraumwetter ist vor allem die Sonne gemeint. Denn Sonnenwinde und extrem energiereiche Sonneneruptionen können mit Zeitverzögerung die Erde erreichen und dabei mit dem Magnetfeld reagieren. Polarlichter können entstehen, aber auch Satelliten und andere menschliche Technik gestört werden. Der SMILE-Satellit ist ein europäisch-chinesisches Projekt und soll mit 4 Instrumenten messen, wie Sonnenaktivitäten und Magnetfeld der Erde interagieren. Und die Forscher wollen auch besser verstehen, wie genau Sonnenwinde Polarlichter auslösen.
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1: Ins Wetterstudio gehen wir zum Quirinbeck.
5: Wir starten heute mit einem Mix aus Wolkenfeldern und Sonnen im Tag. Am Nachmittag nimmt dann die Bewölkung zu und dann kann es auch ein paar Tropfen geben. Sonst bleibt aber der heutige Tag meist auf der trockenen Seite. Temperaturen so um die 17 bis etwa 18 Grad. Im Flachland haben wir einen leichten, auf den Bergen einen mäßigen Südwest- bis Westwind. In der Nacht auf den Mittwoch haben wir dann viele Wolken, ein bisschen Regen mit dabei. Morgen Mittwoch selber dann ein Mix aus veränderlicher Quellbewölkung und Sonne. Vor allem entlang der Alpen auch ein paar Regengüsse oder Gewitter bei etwa 19 bis 20 Grad. Und ab dem Donnerstag da haben wir dann recht sonniges Wetter mit Schleier und Quellwolken. Temperaturen dann Stück für Stück ein bisschen höher. Am Donnerstag dann bei etwa 22 bis 24 Grad.
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1: Die Übersicht von den Staumeldungen der A2 zwischen Sempach und der Verzweigung Rotsee braucht eine Geduld. Die A14 Luzern Richtung Zug zwischen Giesikerrot und der Verzweigung Rütihof staut es. Auf der A14 zwischen Zug und Bar, dann auf der A4 zwischen Rotkreuz und der Verzweigung Rütihof und die A15 die Oberlandautobahn zwischen Dürnten und Hinwil. Ich wünsche euch eine unfallfreie Fahrt.
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1: Was heisst eigentlich Bäuerin zu werden? Was bedeutet das heute? Zwischen Stall, Küche und Unterricht lernen die Frauen in der Bäuerinnenschule zu Gurtnellen nicht nur viel über das Leben auf dem Hof lehren? Ganz viel gehört hier mit dazu. Wir sind heute Morgen vor Ort und schauen hier hinter die Kulissen, gerade in ein paar Minuten. Am Mikrofon begleitet weiterhin der Thomas Berger. Ich wünsche euch einen guten Dienstagmorgen.

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1: 11 Minuten ab 8 ist es geworden. Schönen guten Morgen miteinander. Nadine Wechsler ist heute unterwegs und kommt einen Einblick über, was es braucht, um Bäuerin zu werden. Vorher haben wir sie gerade noch gehört beim Zmörgeln. Jetzt hat der Tag aber so richtig gestartet bei dieser Bäuerinnenschule zu Gurnellen.
2: Ja, also das Morgen, das war wirklich gut gewesen, aber kann man wahrscheinlich auch nicht anders erwarten. In einer Bäuerinnenschule, es hat selber gemachtes Brot gegeben, selber gemachte Anken, selber gemachte Kumpfi, was alles dazugehört. Und auch ein Rührei hat nicht dürfen fehlen. Mittlerweile sind wir rausgegangen. Vielleicht hört ihr es im Hintergrund. Die Schöfli haben jetzt auch dürfen aufstehen. Das ist in dieser Woche das Ämtli von der Corinne Odermatt. Sie ist sonst in Engelberg daheim und jetzt hier in der Bäuerinnenschule. Guten Morgen, Corinne.
3: Guten Morgen.
2: Das ist eins von diesen 18 Ämtli, die ihr habt. Das sind 18 Schülerinnen. Jeder hat immer ein bisschen etwas anderes zu tun. Ist das so dein Lieblingsjob oder was ist dein Lieblingsämtli?
3: Es ist jetzt schon mein Lieblingsämtli geworden. Ich habe es eigentlich seit dieser Woche. Man kann ein bisschen sein am Morgen und am Abend. Man muss nicht innen putzen und es ist halt schon eine schöne Abwechslung.
2: Corinne, du bist jetzt seit dem Januar hier in der Bäuerinnenschule. Warum hast du diesen Weg gewählt?
3: Ich wollte das eigentlich seit der Oberstufe schon. Und dann habe ich mich entschieden und jetzt mache ich es. Ich habe einfach immer viel Gutes gehört und es ist auch sehr gut. Man lernt sehr viel.
2: Also hast du dann auch weiter in Zukunft Pläne, vielleicht mal selber einen Hof zu bewirtschaften oder Landwirtschaft zu haben?
3: Ja, also mein Freund hat einen Betrieb daheim übernommen und ich werde auch daheim dann helfen. Und wir dann noch den Fachausweis dann machen im 27 oder 28.
2: Jetzt habt ihr ja schon gleich euren grossen Abschluss. Anfang Juni habt ihr Tag der offenen Tür. Was hast du jetzt so mitgenommen, gelernt in all diesen Monaten?
3: Sehr viel. Man hat sehr viele Freundschaften geknüpft. Man hat auch sehr viele verschiedene Sachen gelernt. Man hat auch verschiedene Situationen gelernt, umzugehen. Und es war eine sehr coole Zeit und es ist nur noch 3 Wochen. Und es macht einem ein bisschen Sorgen, weil man geht eigentlich nach wieder in den normalen Alltag zurück. Und hier haben wir eigentlich ein schönes Ritual gehabt. Mit raufkommen, miteinander 10-5 Tage.
2: Ich habe das jetzt auch zu spüren bekommen. Eben, es ist am Morgen ist angesagt, 6:45 treffen wir uns. Es gibt zum Morgen. Ihr habt euch einen festen Tagesablauf, euren Rhythmus. Leben alle zusammen unter der Woche hier unter einem Dach. Ist das immer gut gegangen? Ich glaube, so zwischenmenschlich kann es dann auch mal Konflikt geben oder so.
3: Also ich finde, wir haben es sehr gut untereinander gehabt und Konflikt haben wir eigentlich nicht gehabt. Also nicht, dass ich jetzt gerade wüsste. Also ich finde, wir haben eine sehr gute Klasse, auch einen guten Zusammenhalt miteinander.
2: Jetzt hast du es vorher angetönt, eben, ist auch wichtig für die Zukunft. Welche Rolle hast du Gefühl, hat so eine Bäuerinnenschule oder das Learning aus der Bäuerinnenschule nach wie vor für so einen Landwirtschaftsalltag?
3: Es ist cool, dass man so eine Grundlage hat, weil dann kann man es auch nach dem machen oder halt auch abändern. Und ich nehme sehr viel mit von hier. Man hat sehr viel gelernt.
2: Das ist jetzt der Vorkurs. Was heisst das, dass du dann nachher wirklich den Bäuerinnen-Fachausweis in der Hand hast? Was braucht es für das noch?
3: Da muss man eigentlich den Fachausweis noch machen. Also man muss noch eine Arbeit schreiben mit 3 Modulen von hier, die man absolviert hat und bestanden hat. Also zuerst muss eigentlich die Module bestehen jetzt noch, die letzten, die wir haben, und dann kann man den Fachausweis machen. Das heisst, man schreibt eine Arbeit über den 3 Module und dann haben wir noch eine Prüfung, eine mündliche darüber.
2: Was sind das für Module? Kann man sich die selber aussuchen? Hast du so deine 3 schon rausgepickt?
3: Ja, die kann man selber auswählen, aber so viele Gedanken habe ich mir jetzt noch nicht darüber gemacht, weil ich wollte eigentlich zuerst für in der Schule bestehen und dann ist das mehr weiterer Schritt.
2: Jetzt ist ja der Vorkurs hier enorm beliebt, habe ich gehört. Also nächstes Jahr ist schon wieder ausgebucht. Das boomt offenbar mega. Was für Leute oder für wer ist es etwas? Wem würdest du es empfehlen?
3: Es ist für jeden etwas. Man muss nicht einen landwirtschaftlichen Hintergrund haben. Ich bin auch nicht auf einem landwirtschaftlichen Betrieb aufgewachsen. Und wir haben auch 2-3 von der Klasse, die keinen landwirtschaftlichen Bezug haben. Und es kann jeder machen.
2: Was würdest du sagen, was gibt dir das? Eben der Hintergrund, jetzt vielleicht auch das Zeug zu lernen, ist ja wahrscheinlich auch für die persönliche Entwicklung mega schön.
3: Also sehr schön für die persönliche Entwicklung.
2: Was hast du da festgestellt bei dir selber jetzt in diesen Monaten?
3: Also ich finde das mega cool, weil meine Mama ist vor 30 Jahren genau auch hier oben gewesen. Und für sie ist das, ich glaube, sehr auch emotional mega cool gewesen, dass ich gesagt habe, ich mache eine Führerschule und ich habe Interesse an dem. Ja. Sie haben mich sehr unterstützt, auch meine ganze Familie.
2: Und jetzt habe ich selber auch schon heute Morgen das eine oder andere gelernt, als ich ein bisschen euch über die Schulter geschaut habe, in der Küche zum Beispiel. Hast du irgendwie etwas jetzt da, was sie beigebracht haben, wo du gesagt hast, oh, das nehme ich jetzt gerade mit in den Alltag? Irgendwie, ich weiss nicht, wie man Anken macht oder sonst irgendetwas.
3: Also ich werde sicher daheim in Zukunft auch immer wieder selber Brot machen. Das ist mein grosses Ziel. Auch würde ich Kumfi und Sirup selber herstellen. Das ist halt sehr cool, wenn man in den Keller runter gehen kann, Sachen holen, die man selber gemacht hat. Und man kann mit sehr vielen Produkten sehr viel machen.
2: Corinne oder Matt, jetzt haben wir hier ein Schöfli rausgelassen. Die haben jetzt etwas zu essen, etwas zu trinken bekommen. Wie geht dein Tag heute weiter?
3: Ich habe morgen frei. Ich werde noch für die Präsentation für morgen lehren. Und am Nachmittag haben wir noch Betriebslehre. Und dann gibt es sicher noch Spaziergang voraus, weil heute wieder schönes Wetter ist.
2: Danke vielmals, dass du dir schnell ein paar Minuten Zeit genommen hast. Dann wünsche ich dir noch eine schöne Restzeit hier in der Bäuerinnen-Schule und ja, einen schönen Tag.
3: Danke, das wünsche ich euch.
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1: 18 Minuten ab 8 Uhr ist es. Die Staumeldung von der A14 Luzern Richtung Zug zwischen Giesikroth und der Verzweigung Rüthihof. Die A14 zwischen Zug und Baard in Stauz. Und die A4 haben wir auch noch zwischen Rotkreuz und der Verzweigung Rüthihof. Und Geduld gefragt ist der ganze Morgen schon auf der A15 Oberlandautobahn. Und zwar zwischen Dürnten und Hinwil. Kommt sicher vorwärts.

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4: Jetzt ist es 8:30.
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6: Mit dem Lucien Rahm. In der Stadt St. Gallen sind in der Nacht 9 Personen bei einem Brand verletzt worden, 2 davon schwer. Sie wurden in ihren Wohnungen vom Feuer überrascht. Der Grosseinsatz in der Nähe des Bahnhofs St. Fieden sei noch im Gang, heisst es von der St. Galler Kantonspolizei. Warum das Feuer im Mehrfamilienhaus ausbrach, ist noch nicht klar. Jordanien hat letztes Jahr einer Schweizer Delegation die Kontrolle von Waffen, die von der Schweiz aus exportiert wurden, teilweise verweigert. Das zeigt ein Bericht des Staatssekretariats für Wirtschaft, über den SRF berichtet. Jordanien hat die Kontrollen von Anfang 2025 somit nicht erfüllt, denn bei gewissen Waffen

0: habe keine Überprüfung vorgenommen werden dürfen. Auch fehlte von einzelnen Waffen jede Spur, wie aus dem Bericht hervorgeht. Erneut ist in den Vereinigten Staaten eine religiöse Einrichtung Ziel eines Gewaltverbrechens geworden, diesmal in San Diego. Ein 17-Jähriger und ein 19-Jähriger griffen ein islamisches Zentrum an, zu dem neben einer Moschee auch eine Schule gehört. Drei Menschen starben, die beiden Angreifer wurden später tot in ihrem Auto gefunden.
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2: Sonne gibt es heute aber auch, Wolken und am Nachmittag dann dort ein bisschen Regen. 17 Grad als Höchsttemperatur. Es bleibt regnerisch über die Nacht auf morgen Mittwoch. Der Tag selber morgen mit viel Sonne, aber auch Wolken. Und vor allem über den Bergen kann es ab und zu ein bisschen nass sein, begleitet von Gewitter. Morgen Nachmittag 20 Grad. Und dann wird es immer wärmer, am Donnerstag mit viel Sonne und auch Wolken 23 Grad. Am Freitag geniessen wir Sonne pur bei mindestens 25 Grad. Eine schwache Brise geht dann auch noch.
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2: Da 14 Luzern Richtung Zug mit dem Stau zwischen Giesikeroth und der Verzweigung Rütihof. Da 14 zwischen Zug und Barstau auf der A4 zwischen Rotkreuz und der Verzweigung Rütihof. Und da 15 die Oberlandautobahn zwischen Dürnten und Hinwil. Kommt sicher euch ein Ziel.
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0: Jetzt ist klar, warum es gestern auf dem D4-Areal zu Rot gebrannt hat. Jemand hat bei der Fassade mit einem Brenner Unkraut vernichtet. Dabei hat die Fassade noch verbrennen, schreibt heute die Luzerner Polizei. Das betroffene Gebäude auf dem D4-Areal hat gestern müssen evakuiert werden. Verletzt hat sich niemand. Zu Küsnacht soll das Schulhaus Seemat 1 in Zukunft kein Schulhaus mehr sein. Ab 2035 soll es für etwas anderes gebraucht werden. Zum Beispiel für die Verwaltung. Das ist Teil der neuen Schulhausstrategie, die der Bezirksrat Küsnacht heute präsentiert. Umgenutzt werden soll das Seemat 1 unter anderem, weil man es für einen Unterricht müsste ausbauen. Und das kann man aber nicht, sagt Bezirksrätin und Schulpräsidentin Sibylle Hofer.
3: Wir haben beispielsweise, und das sind noch lange nicht alle, aber beispielsweise ein Gewässerabstand, der muss eingehalten werden, dann ist der Denkmalschutz bereits da, respektive vorgemerkt. Das ist ein Schulhaus, wo offensichtlich schützenswerte Geschichten drin sind. Das heisst, wir würden dort allenfalls eingeschränkt werden in der Vergrösserung. Man müsste das also wesentlich vergrössern.
0: Stattdessen will der Bezirksrat unter anderem das Schulhaus Seemat 2 ausbauen und auch die Schulhäuser Ebenen 1 und 2 sollen grösser werden. Dort soll es außerdem ein weiteres Schulhaus geben, das Ebenen 3. Bis im Jahr 2040 braucht es an der Küsnachter Bezirksschule Platz für etwa 300 zusätzliche Schüler. Heute sind es etwa 1300. Zusammenleben, aber nicht zusammen arbeiten. Der Kanton Luzern macht strengere Regeln, wer zusammen in Behörden und Gremien darf sein und wer nicht. Es geht darum, dass es keine Machtkonzentration und Interessenskonflikt gibt, sagt die Luzerner Justizdirektorin Ilfete Fanei. Die bestehenden Bestimmungen werden jetzt aktualisiert und ergänzt.
4: Zum Beispiel momentan ist nicht erfasst, dass eintretende Partnerschaften oder wenn man in einer Partnerschaft lebt, dass man nicht zusammen in einer Behörde Einsitz nehmen darf. Momentan sind nur Ehen geregelt. Wir tun aber auch eine Offenlegung zur Meldepflicht neu rein für Verwaltungsangestellte, dass wir dort auch Transparenz haben. Und es ist auch neu drin, dass Kantonsrätinnen und Kantonsräte nicht in höheren Verwaltungsfunktionen tätig sein dürfen.
0: Die neuen Bestimmungen gelten neu auch für private Organisationen mit kantonaler Mehrheitsbeteiligung, also zum Beispiel für die Luzerner Kantonalbank oder Stiftungen. Mitglieder vom Kantonsparlament dürfen auch nicht mehr im Verwaltungsrat vom Sozialversicherungszentrum WAS sitzen. Als nächstes entscheidet das Luzerner Kantonsparlament darüber. Mitglieder vom Zugerstadtrat sollen sich aus Verwaltungs- und Stiftungsräten zurückziehen. Das schlägt der Zugerstadtrat selber vor, um unabhängig zu sein. Es geht unter anderem um die WWZ Zug und um die Zugerbergbahn. Die Sitze, die der Stadt in solchen Gremien zustehen, sollen von externen Fachpersonen übernommen werden. Wegen dieser Änderung rechnet der Zugerstadtrat mit Mehrkosten von wenigen 100'000 Franken pro Jahr. Er will diese Änderungen jetzt Schritt für Schritt umsetzen. Die Luzerner Regierung lehnt die SP-Initiative für zahlbare Wohnungen ab. Die Initiative verlangt unter anderem, dass bis 2040 jede fünfte Luzerner Wohnung preisgünstig sein soll. Die Mietpreise sollen nicht teurer sein als 70% von dem, was heute eine Wohnung durchschnittlich kostet. Die Luzerner Regierung findet, das sei nicht möglich, darum will sie einen Gegenvorschlag machen. Für den braucht sie aber mehr Zeit und will darum eine Fristverlängerung von einem Jahr. Der Kantonsrat entscheidet voraussichtlich im Juni über diese Fristverlängerung. Zentralschweizer Kantone lehnen eine automatische Umwandlung vom Schutzstatus S für Geflüchtete aus der Ukraine in eine Aufenthaltsbewilligung B ab. Die Zentralschweizer Sozialdirektorenkonferenz befürchtet mit dem Schritt höhere Sozialhilfekosten. Das, weil der Bund seine finanzielle Unterstützung in diesem Fall nach 5 Jahren einstellen, heisst es in einer Mitteilung. Aus diesem Grund fordert die Zentralschweizer Sozialdirektorenkonferenz mit einem Brief an den Bundesrat mehr Kompetenzen und Mitspracherecht für die Kantone bei den Sozialhilfe.
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Ein musikalischer Abstecher nach Mexiko mit der Liz Humphries Singers. 16 Minuten, dann ist es 9 Uhr. Und ich brauche noch Geduld, wenn ihr auf der A14 unterwegs in Luzern Richtung Zug. Dort staut es zwischen Giesikenroth und der Verzweigung Rüttihof. Auf der A14 zwischen Zug und Bar, dann auf der A4 zwischen Rotkreuz und der Verzweigung Rüttihof und auf der A15 die Oberland Autobahn zwischen Dürnten und Hinwil. Ich wünsche euch weiterhin eine gute und vor allem unfallfreie Fahrt.

0: nicht mit dem linken Bein aufgestanden. Heute haben einen guten Dienstag. Morgen Radio Zentral, ich ein Radio mit Herz begleitet euch. 9 Minuten noch, dann ist es 9. Was heisst es eigentlich, Bäuerin zu werden? Im Stall Kühe melden? In der Küche stehen für die Familie kochen oder mal den Traktor anschmeissen, im Feld draussen ackern. Die Corinne Odermatt von Engelberg, sie besucht im Moment die Bäuerinnenschule von Gurtnellen.
1: Ich finde das mega cool, weil meine Mama ist schon 30 Jahre genau auch hier oben gewesen. Und für sie war das auch emotional mega cool gewesen, dass ich gesagt habe, ich mache eine Bäuerinnenschule und ich habe Interesse an dem. Sie haben mich sehr unterstützt, auch meine ganze Familie.
0: Ja, das ist natürlich eine tolle Ausbildung, eine Ausbildung für das Leben. Auf jeden Fall, wir sind den ganzen Morgen schon hier zu Gurtnellen bei dieser Bäuerinnenschule und wir fragen dann nachher, inwiefern eben der Stellenwert ist von einer Frau von einer Bäuerin heute noch auf dem Bauernhof. Nach den 9 geht es dann wieder ab in Kanton Uri.

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1: Morgen um 9 Uhr mit 10 Grad. Zhorb und Hinwil, das sind im Moment 12 Grad.
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3: St. Gallen stürzt das Haus nach einem Brand ein. Jordanien verweigert die Schweizer Waffenkontrolleure den Zugang. Und bei der nächsten europäischen Weltraummission ist auch Schweizer Technologie dabei. Am Mikrofon der Lucien Rahm. In der Stadt St. Gallen sind in der Nacht 9 Personen bei einem Brand verletzt worden, 2 davon schwer. Sie wurden in ihren Wohnungen vom Feuer überrascht. Der Grosseinsatz in der Nähe des Bahnhofs St. Fieden sei noch im Gang, sagt Simon Anderhalden von der St. Galler Kantonspolizei.
4: Das Gebäude ist eingestürzt. Die ganze Bekämpfung vom Brand ist aber nach wie vor im Gang. 2 Personen, die in dem Haus angemeldet sind oder wohnen, werden derzeit vermisst. Da sind wir mit Hochdruck dran, wo die Leute könnten sein. Wir können aber nicht ganz ausschliessen, dass die allenfalls auch noch in dem Gebäude drin sind.
3: Warum das Feuer im Mehrfamilienhaus ausbrach, ist noch nicht klar. Jordanien hat letztes Jahr einer Schweizer Delegation die Kontrolle von Waffen, die von der Schweiz aus exportiert wurden, teilweise verweigert. Das zeigt ein Bericht des Staatssekretariats für Wirtschaft, über den SRF berichtet. Länder, die Schweizer Waffen importieren, dürfen diese nicht weitergeben. Ob sich das Kriegsmaterial weiterhin im Land befindet, kann die Schweiz vor Ort überprüfen. Jordanien hat die Kontrollen von Anfang 2025 nicht erfüllt, denn bei gewissen Waffen habe keine Überprüfung vorgenommen werden dürfen. Auch fehlte von einzelnen Waffen jede Spur, wie aus dem Bericht hervorgeht. Wie genau reagiert das magnetische Schutzschild der Erde auf Weltraumwetter? Um diese Frage zu beantworten, schickt die Europäische Raumfahrtagentur ESA die SMILE-Mission ins All. Der Satellit ist am frühen Morgen an Bord einer Rakete vom Weltraumbahnhof in Französisch-Guayana abgehoben. Mit dabei ist auch Technologie von Schweizer Hochschulen. Sie haben zusammen mit einer privaten Firma die Software für die Mission sowie einen entscheidenden Bestandteil der Hardware entwickelt, ohne die das Teleskop nicht funktionieren würde. Ronny Thorau berichtet.
5: Mit dem sogenannten Weltraumwetter ist vor allem die Sonne gemeint. Denn Sonnenwinde und extrem energiereiche Sonneneruptionen können mit Zeitverzögerung die Erde erreichen und dabei mit dem Magnetfeld reagieren. Polarlichter können entstehen, aber auch Satelliten und andere menschliche Technik gestört werden. Der SMILE-Satellit ist ein europäisch-chinesisches Projekt und soll mit 4 Instrumenten messen, wie Sonnenaktivitäten und Magnetfeld der Erde interagieren. Und die Forscher wollen auch besser verstehen, wie genau Sonnenwinde Polarlichter auslösen.
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1: Mit dem Nikkei, der schließt im Minus 0,69%. Der Euro, der hat einen Wert von 91,45 und der US-Dollar 78,58.
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1: Ein Mix aus Sonnen und Wolken ist es heute und am Nachmittag so noch ein bisschen Regen dazu. Temperatur bei 17 Grad. Regnen tut es auch in der Nacht auf morgen Mittwoch immer wieder. Am Mittwoch selber starten wir mit Sonnen und Wolken in den Tag rein, ausser über den Bergen. Dort kann es ab und zu noch ein bisschen Regen geben. Auch etwa die gewittert. Die Höchsttemperatur bei 20 Grad. Und dann kommt der Sommer langsam, Sally sagen. Am Donnerstag wird es recht sonnig mit Wolken und 23 Grad und der Freitag dürfte dann ein richtiger Sommertag werden. Viel Sonne gibt es und mindestens 25 Grad. Eine schwache Beise geht dann aber auch noch.
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1: Mit dem Stau auf der A14 Luzern Richtung Zug zwischen Giesikerod und der Verzweigung Rütihof. Dann bleiben wir auf der A14 zwischen Zug und Bargolz ebenfalls länger. Die A4 zwischen Rotkreuz und der Verzweigung Rütihof mit Stop and Go. Und auch auf der A15 bei der Oberlandautobahn zwischen Dürnten und Inwil.
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1: 4 Minuten nach 9 ist es. Ich wünsche euch einen guten, wenn ihr in der 9-Pause sind. Ja, Kühlmelle im Garten arbeiten für die Familie kochen und den Hofladen mit viel Liebe führen. Was heisst eigentlich, Bäuerin zu werden? Heutzutage zwischen Stall, Küche und Unterricht lernen die Frauen in der Bäuerinnenschule zu Gurtnellen nicht nur viel über das Leben auf dem Hof. Wir sind vor Ort. Schaut hinter die Kulissen, geht wieder in ein paar Minuten. Der Chris de Burg ist mit dabei in dieser Stunde. Cloud natürlich auch. Das ist der breiteste Musikmix bei Radio Zentral. Mit Shania Twain und mir, Thomas Berger, am Mikrofon.

0: Schönen guten Morgen miteinander, heute im Radio mit Herz, Radio Zentral, wo ihr eingeschaltet habt, 16 Minuten ab 9 Uhr. Achtung für alle, die auf der Autobahn A14 unterwegs sind, Zug Richtung Luzern, zwischen Giesikroth und dem Rastplatz St. Katharina. In beiden Richtungen dort sind offenbar Tiere auf der Autobahn unterwegs, also dort vielleicht ein bisschen langsamer durchfahren auf der A14. Zug Luzern zwischen Giesikroth und dem Rastplatz St. Katharina, in beiden Richtungen, wo die Tiere dort unterwegs sind. Was heisst eigentlich Bäuerin zu werden, die Kühe auf die Weide rauslassen oder etwa eins auf die Alp sogar? In der Küche stehen, für die Familie kochen, im Garten jetten, sich selber versorgen mit Gemüse und Fleisch. Ist das typische Klischee von einer Bäuerin? Wir fragen heute Morgen bei den Frauen von der Bäuerinnenschule zu Gurtnellen nach, wo wir den ganzen Morgen schon dabei sind. Im Kanton Uri da schauen wir hinter Kulissen mit Nadine Wechsler.
1: Also wir sind mitten im Alltag von diesen jungen, angehenden Bäuerinnen angekommen. Die 18 Frauen sind mitten in ihrem Alltag drin gewesen, haben gerade noch Pause, andere sind am Lehren. Hinter mir wird gerade fleissig gelettet und Wäsche gemacht. Ich bin mit Regina Furger hier am Tisch. Regina, du selber bist Schulleiterin, hast auch mal den Lehrgang gemacht in der Bäuerinnenschule, das war im 19. gewesen. Das ist jetzt der 6. Lehrgang, den du begleitest als Schulleiterin. Wie schätzt du sie? Welche Rolle hat so eine Bäuerinnenschule oder eine Frau auf dem Landwirtschaftsbetrieb in der heutigen Zeit?
2: Das ist eine gute Frage. Es ist schön, dass man überhaupt das Zweite auf einem Betrieb arbeiten kann. Es ist ja nicht allen das Glück vergönnt, den Partner zu finden. Aber es ist ja so, dass es immer mehr Frauen als Betriebsleiterinnen gibt. Und das ist, die Zahl ist wachsend. Und es ist eine, so eine Ausbildung verschafft ihr eine gewisse Unabhängigkeit. Man wird selbstständiger oder selbsttragender, wenn man wie den Fachausweis hat, dass man den Betrieb führen kann. Und der Mann muss nicht unbedingt zwingend aus der Landwirtschaft sein, er keinen Bäuerabschluss haben. Du kannst wie als Frau mit dem Fachausweis kannst du einen Betrieb kaufen und auch bewirtschaften. Und das macht extrem viel aus für die Frauen an ihrem Selbstwertgefühl. Und das zeigt auch, wie wichtig das eigentlich ist, dass beide eigentlich das Zepter in der Hand haben auf einem Betrieb.
1: 18 Frauen werden hier bei euch zu Gurtnellen Jahr für Jahr ausgebildet. Du hast gesagt, der nächste Lehrgang ist schon wieder voll. An was liegt das, dass das so beliebt ist, die Bäuerinnenschule?
2: Ja, ich denke, jetzt die Bäuerinnenschule hier zu Gurtnellen, die läuft jetzt eben schon mehr als 10 Jahre. Und das Mund-zu-Mund-Propaganda, die Mund-Propaganda, die funktioniert gut. Und eben 18 Frauen, das summiert sich. Und ich denke, naja, es ist ein gewisser Trend in der Gesellschaft, dass man wieder sich bewusster wird, dass man sich selber verpflegen will, dass man sich selber einfach schauen, was man konsumiert, wie man es konsumiert und was man auch bewirtschaften will, sei es mit eigenen Produkten oder ja, auf einem Betrieb vielleicht.
1: Jetzt ist es so, dass bei euch zu Gurtnellen jeder darf kommen und die Ausbildung machen. Man kann sich nicht nur zur Bäuerin ausbilden, sondern auch als Bauer oder als landwirtschaftlicher Betriebshelfer. Heisst das, wenn es mir richtig ist? Oder als bäuerlicher Haushaltsleiter kann man sich auch ausbilden lassen. Also Männer sind ebenfalls willkommen bei euch im Haus. Bis jetzt hast du den Fall noch nicht gehabt in diesen 6 Jahren, dass auch ein Mann sich hat ausbilden lassen. Liegt das vielleicht auch daran, dass es nach wie vor etwas ist, wo auch vielleicht ein bisschen belächelt wird oder nicht den Stellenwert hat, wo es eigentlich verdient hat?
2: Ja, ich denke, es geht sicher nur ein gewisses in die Richtung, weil aber das Heimchen am Herd, das ist immer noch ganz leicht, erscheint das wahrscheinlich bei gewissen, wenn man gehört von Bäuerinnenschule. Und es ist wie so, aber ich finde, die Arbeit, die man macht im Haushalt, sei es jetzt auf einem Hof oder nicht Hof, das ist die Basis von einer gesunden und glücklichen, in Anführungszeichen, Familie, die einfach gesunde Ernährung, sauberes daheim, das ist eigentlich ein Fundament, das es braucht für eine gesunde Familie, ja. Und das ist halt in der Gesellschaft immer noch ein bisschen verpönt, würde ich jetzt so sagen. Es kommt auch ein bisschen auf die Region drauf an, aber und dem müssen wir jetzt eben entgegenwirken und den Frauen wirklich die Instrumente in die Hand geben, dass sie selber rausstehen und sich zeigen und sagen, hey, nein, wir sind nicht nur Heimchen am Herd, wir sind eigentlich die englische Welt wird Managerinnen, also wir können sagen, wir sind Haushaltsmanagerinnen oder halt auch Betriebsmanagerinnen, die halt Haushalt und Betrieb können verbinden.
0: Das ist Regina Furger, Schulleiterin von der Bäuerinnenschule von Gurtnellen.
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2: Jetzt ist es 1 Minute.

Minuten über halb 10 und wir können dann die Warnung geben mit diesen Tieren auf der Autobahn von der A14 zwischen Giesikroth und dem Rastplatz St. Katharina. Dort können wir wieder ganz normal durchfahren, ohne Bedenken. Stocken tut es auf der A14 zwischen Zug und Bar. Das ist der breiteste Musikmix, den wir euch begleiten in diesem Dienstag Vormittag mit der Real Life in dieser halben Stunde. Whitesnake haben wir für euch bereit gemacht. Und ein bisschen Lampenfieber mit Gitte Henning. Ich wünsche euch weiterhin einen guten Morgen.

0: 17 Minuten und dann ist es 10 Uhr schon wieder. Der Morgen vergeht im Flug. Ja, der eine oder andere von euch hat vielleicht ein bisschen kleine Augen. Für alle, die gestern noch Hockey geschaut haben am Abend und heute früh aus den Federn haben müssen. Aber das ist natürlich heute besonders Ring gegangen. Wir fragen uns, wird die Eishockey-WM für die Schweizer Nazi eine richtige Liebesbeziehung? Gestern Abend bodigt unsere Schweiz Deutschland gerade mit 6:1. Vor allem im zweiten Drittel hat es mit 5 Schweizer Goal gehäschert.
1: Wenn ich komme, ist keine Schweizerei!
0: Ja, und die Fans logischerweise so richtig aus dem Häuschen. Nach dem 6:2-Sieg von der Schweizer Eishockey-Nazi an der Heim-WM gegen Deutschland geht es morgen weiter gegen Österreich. Und ja, wie weit schaffen wir es denn an dieser WM?
2: Gruppensieg könnte es geben. Und dann müssen wir einfach schauen, dass wir dann dort einfach können durchziehen und bis im Finale kommen. Und wenn wir im Finale sind, dann gibt es das erste Mal Gold.
3: Final! Wir holen Gold.
4: Viertelfinal.
3: Ist aber kritisch. Bist du optimistischer?
5: Ich bin optimistischer. Halbfinal. Ja. Final. Mal Silber.
6: Im Final. Und dann holen wir den Hurenköpf.
0: Ja, Viertelfinal oder Gold. Es wird gleich mal eine Antwort darauf geben. Die Schweiz führt übrigens die Rangliste an mit 3 Spielen und 9 Punkten. Und morgen dann, wie gesagt, heisst der Gegner Österreich und 20:04 am Nachmittag ist der Abpfiff. Radio Zentral ist für euch direkt mit dabei.

Die weiße Schlange, ehrlich gesagt, ich habe es lieber in musikalischer Form als irgendwo so ein Viech würde rumkrebeln in meinem Studio. Whitesnake bei uns im breitesten Musikmix. Und den machen wir noch ein bisschen auf. Der breiteste Musikmix zwischen 10 und 11 mit unseren Zentral Classics, dann mit den Beatles, Madonna, Eros Ramazzotti haben wir für euch bereit gemacht, Backstreet Boys, Phil Collins und viele mehr. Unsere Klassiker und eure WhatsApp-Sprachnachrichten dazu. Wunder mich, könnt sagen, welchen Song von Anno dazumal, das ihr gerne hören wollt, aus der Sparte Rock Pop. 078 933 44 20 ist die Nummer, wo ihr die WhatsApp-Sprache direkt könnt herschicken oder auch ganz einfach mit der Radio Zentral App, wo ihr oben könnt aufs Telefonsymbol wählen und euch direkt mit WhatsApp verbinden lassen.

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1: Zeni ist es inzwischen mit 11 Grad Kerns und 12 Grad Kempraten.
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3: Verletzungen beim Schutten kosten jedes Jahr fast 200 Millionen Franken. Die hohen Benzinpreise bewegen einige Leute zum Umsteigen auf den ÖV und die israelische Armee stoppt etwa 60 Boote von Aktivisten. Am Mikrofon der Lucien Rahm. Schweizer Unfallversicherer verzeichnen jährlich 40.000 Fußballunfälle. Das kostet die Versicherer jährlich rund 200 Millionen Franken. Stefanie Wies berichtet.
4: Nach einem Fußballunfall fällt man im Schnitt 15 Tage beim Arbeiten. In Geld gerechnet kostet ein einziger Fußballunfall so 9 bis 15.000 Franken, zeigt eine Auswertung vom Schweizer Unfallversicherer Suva. Gefährlich sei es beim Grümpelturnier, weil die Gegner ein unterschiedliches Niveau haben, aber auch, weil sich viele nicht aufwärmen, keine guten Schuhe anhaben oder keine Skibeinschoner anlegen. Und ein Drittel von allen Unfällen passiert wegen Fouls. Darum sei Fairness beim Fußball wichtig.
3: Der Iran-Krieg macht sich laut einer Studie zunehmend im Schweizer Alltag bemerkbar. Die gestiegenen Treibstoffpreise belasten viele Haushalte und veranlassen zahlreiche Schweizer dazu, ihr Mobilitätsverhalten anzupassen. Viele erwägen demnach, künftig häufiger auf das Auto zu verzichten und stattdessen den öffentlichen Verkehr zu nutzen oder zu Fuß zu gehen. Für fast zwei Drittel der Schweizer Bevölkerung stellen die höheren Spritpreise laut der Studie von Marktagent Schweiz zumindest eine mittelstarke finanzielle Belastung dar. Die israelische Armee hat die meisten Boote einer internationalen Gaza-Hilfsflotte mit Aktivisten gestoppt. Die Marine sei über Nacht weiter gegen die Aktivisten vorgegangen und habe mehr als die Hälfte von den knapp 60 Booten unter ihre Kontrolle gebracht, berichtet der israelische Rundfunk. Rund 250 Aktivisten seien bei dem Einsatz westlich von Zypern bisher festgenommen worden.
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5: Wir haben heute Sonne, aber auch Wolken und am Nachmittag können es hier und dort ein bisschen nass werden. 17 Grad sind es am Nachmittag. Regnerisch bleibt es auch in der Nacht auf morgen Mittwoch mit vielen Wolken und am Mittwoch selber dort zeigt sich die Sonne. Es hat aber auch Wolken und vor allem über den Bergen dürfte es morgen ein bisschen Regen geben, auch ein oder andere Gewitter. 20 Grad sind es. Am Donnerstag dort wird es dann recht sonnig sein mit wenig Wolken bei 23 Grad und Sonne pur ist am Freitag angesagt bei mindestens 25 Grad.
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5: Mit der Staumeldung von der A14 zwischen Zug und Bar. Ich wünsche euch eine gute Fahrt. 3 Minuten nach 10 ist es, gehen wir miteinander in den Dienstag Vormittag rein mit der Zentral Classics Oldies but Goldies, wo ihr dürft euch einen Song von damals wünschen, wo ihr vielleicht noch eine schöne Erinnerung daran habt. Wenn das so ist, machen wir eine WhatsApp-Sprachnachricht mit der Radio Zentral App oder schicken die Sprache direkt auf 078 933 44 20 und diese Songs können wir geniessen in dieser Stunde. Das sind Beatles. Die Madonna ist mit dabei. Oder auch der Eros Ramazzotti. Ich bin der Thomas Berger. Ich wünsche euch weiterhin einen guten Morgen.

Hallo, hallo, Studio Bern, wir haben die Radio Zentral so gern. Haben wir irgendetwas vom Roy Orbison? Der würde mir auch noch gefallen, wenn ihr mir den spielen könntet. Yvonne aus Luzern, hallo.

Ja, da ist der Dani. Ich wünsche mir ihm vom Barclay James Harvest ganz besonders alle, die ich kenne, und ganz besonders Claudia Johann von Budisalz. Ich wünsche euch einen schönen Tag. Tschüss zusammen.

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Schönen guten Morgen, liebes Radio Zentralteam. Da ist der Pleischler von Sorsi. Ich möchte auf dem Weg mal in der Regeneria in Perlen recht herzlichen Dank sagen für den Service, den sie machen. Und ganz besonders das ganze Backteam noch grüßen. Ein schönes Stück wäre eigentlich eins von Bonnie Tyler, Hero. Vielen herzlichen Dank.

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0: 11 ist es jetzt geworden. In Giswil sind es aktuell 12 Grad und in Glarus 10 Grad.
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2: Verletzungen beim Shooten kosten jedes Jahr fast 200 Millionen Franken. Die hohen Benzinpreise machen den ÖV attraktiv und die israelische Armee stoppt etwa 60 Boote von Aktivisten. Am Mikrofon der Lucien Rahm. Schweizer Unfallversicherer verzeichnen jährlich 40.000 Fußballunfälle. Das kostet die Versicherer jährlich rund 200 Millionen Franken. Stefanie Wies berichtet.
3: Nach einem Fußballunfall fällt man im Schnitt 15 Tage beim Arbeiten. In Geld gerechnet kostet ein einziger Fußballunfall so 9 bis 15.000 Franken, zeigt eine Auswertung vom Schweizer Unfallversicherer Suva. Gefährlich sei es beim Grümpelturnier, weil die Gegner ein unterschiedliches Niveau haben, aber auch, weil sich viele nicht aufwärmen, keine guten Schuhe anhaben oder keine Skibeinschoner anlegen. Und ein Drittel von allen Unfällen passiert wegen Fouls. Darum sei Fairness beim Fußball wichtig.
2: Bei grossen Bahninfrastrukturprojekten in der Schweiz gibt es Verbesserungsbedarf bei Planung, Steuerung und Aufsicht. Zu diesem Schluss kommt die Parlamentarische Aufsichtskommission. Der Bund solle künftig klarer zwischen seinen Aufsichts- und Steuerungsaufgaben unterscheiden. Die organisatorische Nähe zwischen den zuständigen Sektionen des Bundesamts stelle eine Gefahr für die unabhängige Entscheidfindung dar. Vom Bundesrat verlangt die Kommission nun Verbesserungen. Der Iran-Krieg macht sich laut einer Studie zunehmend im Schweizer Alltag bemerkbar. Die gestiegenen Treibstoffpreise belasten viele Haushalte und veranlassen zahlreiche Schweizer dazu, ihr Mobilitätsverhalten anzupassen. Viele erwägen demnach, künftig häufiger auf das Auto zu verzichten und stattdessen den öffentlichen Verkehr zu nutzen oder zu Fuß zu gehen. Für fast zwei Drittel der Schweizer Bevölkerung stellen die höheren Spritpreise laut der Studie von Marktagent Schweiz zumindest eine mittelstarke finanzielle Belastung dar. Die israelische Armee hat die meisten Boote einer internationalen Gaza-Hilfsflotte mit Aktivisten gestoppt. Die Marine sei über Nacht weiter gegen die Aktivisten vorgegangen und habe mehr als die Hälfte der knapp 60 Boote unter ihre Kontrolle gebracht, berichtet der israelische Rundfunk. Rund 250 Aktivisten seien bei dem Einsatz westlich von Zypern bisher festgenommen worden.
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4: Mit viel Sonne heute, aber auch Wolken. Und die bringen am Nachmittag hier und dort ein bisschen Regen. 17 Grad als Höchsttemperatur und regnerisch bleibt es auch in der Nacht auf morgen Mittwoch. Morgen Morgen selber gibt es ein bisschen Sonne, aber auch Wolken. Und vor allem über den Bergen regnet es ab und zu mit ein paar Gewitter. Auch und die Höchsttemperatur bei 20 Grad. Und das Thermometer geht jetzt immer weiter rauf, am Donnerstag bis 23 Grad. Viel Sonne gibt es mit ein paar Wolken und Sonne pur können wir am Freitag geniessen. Mit einer schwachen Brise wird es mindestens 25 Grad.
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4: Da zwei Basel Richtung Luzern stocken zwischen der Rastatt Neuenkirch und Emmen Nord wegen Bauarbeiten. Zeitverlust im Moment 10 Minuten. Und da zwei Luzern Richtung Basel zwischen Sembach und dem Rastplatz Kilchbühl. Dort staut es ebenfalls, die rechte Spur ist blockiert. Jetzt ist es 4 Minuten ab 11 Uhr.
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4: Das Gornellen, das schmeckt im Moment so richtig fein aus der Küche raus bei der Bäuerinnenschule. Wir sind für euch den ganzen Morgen schon im Kanton Uri und schauen hinter die Kulissen der angehenden Bäuerinnen. Und in ein paar Minuten gehen wir in die Küche und wollen wissen, was da zu beissen gibt. Wir begleiten euch in die Vormittagsstunde mit dem breitesten Musikmix und der Adele. Für jeden etwas mit dabei, die Bellamy Brothers. Oder der Elton John. Ich bin der Thomas Berger. Habt noch einen schönen Vormittag.

0: Mit der Alphaville wird es 8 Minuten ab 11 Uhr. Schön sind ihr bei uns. Ja, wir sind früh heute ganz morgen schon bei der Bäuerinnenschule zu Gurtnellen im Kanton Uri mit einem Blick hinter die Kulissen. Wir haben über den Stellenwert der Bäuerinnen heute geredet. Wir haben über die Ausbildung geredet, wie die heutzutage so aussieht. Ja, und jetzt schmeckt es auch noch gut, also richtig fein. Was gibt es denn heute Feins zum Essen? Das erfahren wir jetzt gerade. Nadine Wechsler, du bist für uns bei der Bäuerinnenschule zu Gurtnellen.
1: Heute Morgen ganz früh habe ich hier schon gestartet, in dieser grossen Küche von der Bäuerinnenschule zu Gurtnellen. Dort war es noch ziemlich ruhig gewesen. Die Ersten sind langsam aufgestanden und haben es morgen parat gemacht. Mittlerweile tut sich da ziemlich etwas. Die halbe Klasse, also 8 Frauen, sind jetzt hier am Mittag parat machen. Man könnte meinen, es gibt ein Gewusel, aber es sieht alles ziemlich organisiert aus. Anita Ulrich hat das Ganze im Überblick. Sie ist hier Kochlehrerin. Anita, was steht heute auf dem Programm? Was gibt's?
2: Heute gibt's panierte Schnitzel und dazu Country Cuts und Spargel mit Sauce Hollandaise. Eigentlich so ein bisschen zum Abschluss und so ein feines, besseres Menü, genau.
1: Wie klingt dir das, dass die Frauen da nicht völlig im Chaos ausbrechen, wenn da alle kreuz und quer, die eine ja der Vorspeis, die andere schon am Dessert ist?
2: Ja, wir haben dann natürlich, als wir gestartet haben mit dem Modul Ernährung und Verpflegung, eigentlich so ein bisschen Grundlagen durchgenommen. Und wir tun das eigentlich immer ein bisschen aufteilen, dass wie für jede klar ist, was sie machen muss. Und dass das noch in der Küche auch ohne Probleme funktioniert, ja.
1: Du bist selber gelehrte Köchin, bringst jetzt hier dein Wissen mit rein, hast selber auch die Bäuerinnenschule gemacht. Was sind so die Werte, die du ihnen möchtest mitgeben auf dem Weg?
2: Ja, für mich ist eigentlich wichtig, dass ich ihnen zeige, was man eigentlich von all diesen Produkten vom Hof machen kann, wie man die auf den Tisch bringen kann und dass es halt gleich auch vielfältig ist, also eigentlich die Vielfalt kann zeigen oder auch, dass man wie das ganze Tier kann verwerten kann, also dass man auch weiss, wie man das dazu bereitet, eigentlich so das Nose to Tail, dass man das auch ein bisschen beachten kann, ja.
1: Wenn du jetzt vergleichst, ist jetzt noch nicht so lange her, aber vor 6 Jahren hast du eben selber Bäuerinnenschule gemacht. Hat sich da auch das Kochen grundsätzlich verändert? Ich habe jetzt zum Beispiel, bevor ich gesehen habe, auch einen Thermomix. Also moderne darf auch nicht fehlen.
2: Ja, also es sind sicher die Grundlagen sind immer noch die gleichen, die wir eigentlich so mitgeben. Aber sicher gibt es halt wieder neue Techniken, die man einbringen kann. Und das versuchen wir eigentlich auch mitzunehmen oder mitzugeben.
1: Sind das relativ junge Frauen zwischen 18 und 25, die hier den Vorkurs der Bäuerinnenschule machen? Ich kann mir vorstellen, sie haben noch nicht so wahnsinnig viel Erfahrung gesammelt bis jetzt in der Küche. Was hast du für, wie haben sie sich jetzt entwickelt in diesen paar Monaten?
2: Ja, also es ist sicher so, man merkt am Anfang schon ein bisschen, die einen kennen vielleicht ein bisschen mehr von den Heimen oder je nachdem von der Schule wissen sie schon mehr. Aber ja, da gibt man halt dort ein bisschen mehr mit oder muss man halt ein bisschen mehr sagen als vielleicht der eine, der schon vieles kennt. Aber ja, schlussendlich eigentlich in den 5 Monaten, wo es da kocht, also vom Anfang bis jetzt, mache ich sehr eine grosse Entwicklung, ja. Also das sieht man schon, wenn man vom Anfang bis jetzt vergleicht, ist es schon recht ein Unterschied, ja.
1: Und ein grosser Punkt in der Küche ist auch das Timing. Also alle sind fleissig dran, am Rösten, am Bröteln, am Vorbereiten. 11:45 soll es zu Mittag auf dem Tisch sein. Bist du zuversichtlich, dass das heute klappt?
2: Ja, auf jeden Fall, ja.
1: Danke vielmals und in dem Fall noch viel Spass.
2: Danke.
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1: Jetzt ist es 11:30 Uhr.
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3: Mit dem Lucien Rahm. Der Irankrieg macht sich laut einer Studie zunehmend im Schweizer Alltag bemerkbar. Die gestiegenen Treibstoffpreise belasten viele Haushalte und viele erwägen, künftig häufiger auf das Auto zu verzichten und stattdessen den öffentlichen Verkehr zu nutzen oder zu Fuß zu gehen. Die Schweizer Flugsicherung Skyguide prüft den Abbau von bis zu 220 Stellen bis Ende nächstes Jahr. Das Unternehmen habe dazu ein Konsultationsverfahren gestartet, wie es mitteilt. Ziel sei es, die finanzielle Stabilität und den Betrieb langfristig zu sichern. Die israelische Armee hat die meisten Boote einer internationalen Gaza-Hilfsflotte mit Aktivisten gestoppt. Die Marine sei über Nacht weiter gegen die Aktivisten vorgegangen und habe mehr als die Hälfte der knapp 60 Boote unter ihre Kontrolle gebracht, berichtet der israelische Rundfunk. Rund 250 Aktivisten seien bei dem Einsatz westlich von Zypern bisher festgenommen worden.
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4: Mit viel Sonne, aber auch immer mehr Wolken und am Nachmittag vielleicht ein bisschen Regen. Temperatur bei 17 Grad und regnerisch bleibt es auch in der Nacht auf morgen Mittwoch. Und am Mittwochmorgen selber tut es ein bisschen auf. Wir haben Sonne mit ein bisschen Wolken, aber über den Bergen dort bleiben es die Wolken und gibt ab und zu ein bisschen Regen und etwa die ein Gewitter bei 20 Grad. Die Aussichten für Donnerstag und den Freitag, es wird sonniger und wärmer. Am Donnerstag ist es recht schön mit Wolken und 23 Grad und einfach nur Sonne pur können wir am Freitag geniessen bei mindestens 25 Grad.
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4: Mit der A2 Luzern Richtung Basel zwischen Sempach und dem Rastplatz Kilchbühl. Dort ein Stau zu legen, ein Unfall, die rechte Spur ist blockiert.
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5: Am Mikrofon der André Schelbert. Der Urner Regierungsrat Daniel Furrer muss aus gesundheitlichen Gründen kürzer treten. Der 55-Jährige hat ein Problem mit der Schilddrüse und muss heute operiert werden. Der Daniel Furrer falle darum bis Anfang Juni uns teilt der Kantonüri mit. Seine Funktion als Justizdirektor und das Projekt Islete übernehmen während dieser Zeit sein Stellvertreter Schorsch Simme. Und weil der Daniel Furrer ab dem 1. Juni auch noch Urner Landamann ist,

0: zwingt Céline Hubri, die ab dann Landesstatthalter ist. Im Urnersee sind schon 1 Million Tonnen Stein aus dem Gotthard versenkt worden. Das Material kommt vom Bau vom zweiten Strassentunnel. Das berichtet Janik Höhn.
1: Vor etwa 1,5 Jahren ist das Projekt Seeschüttung Urnersee gestartet worden. Seitdem wird Ausbruchsmaterial vom Bau vom zweiten Gotthard-Strassentunnel in Urnersee versenkt. Zusätzlich kommt auch Material vom Bau der neuen Achsenstrasse. Jetzt sind schon 1 Million Tonnen Stein in See geschüttet worden, schreibt der Kanton Uri in einer Mitteilung. Jeden Tag fahren mehrere Güterzüge mit über 6'000 Tonnen Ausbruchsmaterial von Göschenen auf Lühlen. Dazu kommen etwa 50 Lastwagen mit über 1'000 Tonnen von der Achsenbaustelle. Bis im Jahr 2029 sollen knapp 5 Millionen Tonnen Material im Urnersee versenkt sein. Zusätzlich werden die Taufen vom Urnersee geputzt. Das, weil es beim Sprengen jeweils Abfall gibt, sogenannte Zündschläuche, die an die Taufe geschwemmt werden.
0: Im Kanton Schweiz gibt es weiterhin keine asiatischen Tigermuggen. Das zeigt das Monitoring vom Kanton, das seit 7 Jahren läuft. Mugge kann im schlimmsten Fall tropische Krankheiten übertragen. In der Zentralschweiz ist Mugge in den Kantonen Luzern und Nidwalden schon entdeckt worden. Dennis Loser vom Amt für Gewässer vom Kanton Schweiz sagt, wie man Tigermugge erkennt.
2: Von der Grösse ist sie etwa ähnlich wie die einheimische Mugge. Sie hat aber weisse Streifen. An den Beinen, vor allem am Beinende, hat sie weisse Streifen. Und dann einfach über den Rücken hat sie so einen klaren weissen Strich. Anhand von dem kann man sie sehr gut unterscheiden von der einheimischen.
0: Der Kanton Schweiz rief die Bevölkerung dazu auf, das Wasser in Kübel oder Regentonnen regelmässig zu leeren oder abzudecken, damit die asiatische Tigermugge sich nicht weiter ausbreiten kann. Und in der Luzerner Altstadt gibt es unterirdische Gieselcontainer. Bis Ende Jahr wird es darum an 15 Standorte in der Altstadt gebaut. Los geht's nächste Woche. Im nächsten Jahr kann man seinen Gieselsack bei einer Säule ins Loch runterlassen. Die Stadt leert den Unterflugcontainer jede Woche.
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2: Reden wir zuerst mal vom nächsten Samstag, am 23. Mai. Da findet nämlich 66. Moorgarten Schwingen statt. Das Anschwingen ist am Mittag um 1. Mit Schwingern aus der ganzen Innerschweiz und Gästen aus Zürich, aus dem Baselbiet und dem Aargau. Nach dem Schlussgang gibt es Abendunterhaltung mit den Hopfenmandli-Örgeler und ein Bar gibt es dort, wo ein DJ auflegt. Das 66. Moorgarten Schwingen vom nächsten Samstag findet beim Denkmal zum Moorgarten statt. Dann schauen wir hier auf ein Schiff, und zwar Escape-Spiele, die man hier machen kann, wie in einem Escape-Room. Innen auf dem Zugersee findet das Ganze statt am 12. Juni. Dann sticht nämlich das erste Escape-Schiff wieder auf den See raus. Und da kann man sich durchschaffen durch eine geheimnisvolle Fallakte. Dann kann man Spuren verfolgen von Verdächtigen und auch irgendwelche zusätzlichen Hinweise suchen direkt an Bord. Also eine spannende Sache für alle, die nach Adrenalinkick suchen und Herausforderungen. Das sticht dann wieder in See raus am Freitag, 12. Juni, am Abend am 7. Treffpunkt ist beim Bahnhof Steg zu Zug. Weitere Informationen gibt es unter zugersee-schifffahrt.ch/escape. Dann der Partyspass, der hier weitergeht im Dukes Zilbrugg mit der Blue Box Power Party. Immer am Mittwochabend ab 8 Uhr im Dukes Club und der Rock'n'Roll Party mit dem Tanzcrash-Kurs. Auch immer am Mittwoch ab 7:45 Uhr im Dukes. Das, wie gesagt, Zilbrugg.

17 Minuten und dann ist es 12 Uhr. Ich würde sagen, der Morgen war lang genug. Zeit für in die Mittagspause zu gehen, etwas Feines essen, ein bisschen Sonne im Gesicht geniessen. Dann wünsche ich euch schon mal einen guten durch den Morgen begleiten, euch der Thomas Berger. Und am 12 Uhr, da werdet ihr bestens informiert, was in eurer Region so läuft. In der Schweiz und im Rest der Welt. Zentrale Info am Dienstagmittag, präsentiert von Christian Eie. Habt weiterhin einen guten Tag.

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1: «16 Grad messen wir zu Pfaffnau, 15 Grad zu Pfäffiken. Ich wünsche euch einen guten, jetzt ist es 12 Uhr.
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3: Buchungsplattformen stellen Schweizer Hotelzimmer zu günstig ins Internet. Skyguide streicht vielleicht 200 Stellen und an Grümpelturnier ist die Verletzungsgefahr besonders hoch. Am Mikrofon der Lucien Rahm. Immer mehr Schweizer Hotels sehen sich laut Hotellerie Suisse mit Preisunterbietungen auf Buchungsplattformen konfrontiert. Dabei werden Hotelzimmer auf Plattformen wie zum Beispiel Booking.com günstiger angeboten als von den Hotels selbst. Rund die Hälfte der befragten Schweizer Hotels war im letzten Jahr von solchen Preisunterbietungen betroffen. Im Vorjahr waren es 40%. In über 80% der Fälle hätten die Hotels den günstigeren Preisen nicht zugestimmt. Die Schweizer Flugsicherung Skyguide prüft den Abbau von bis zu 220 Stellen bis Ende nächstes Jahr. Das Unternehmen habe dazu ein Konsultationsverfahren gestartet, wie es mitteilt. Ziel sei es, die finanzielle Stabilität und den Betrieb langfristig zu sichern. Der Schweizer Bankenombudsmann hatte auch im vergangenen Jahr mehr Fälle zu erledigen. Das grösste Problem seien weiterhin Betrugsfälle bei Kartenzahlungen und im Online-Banking, auch wenn sich das Wachstum zuletzt etwas verlangsamt hat. Insgesamt erledigte die Beschwerdestelle für Bankenangelegenheiten letztes Jahr rund 2500 Fälle. Das waren 100 Fälle mehr als im Jahr davor, wie es an einer Medienorientierung hieß. Fußball: Der FC Luzern hat heute am Morgen den neuen Trainer Udo Portmann vorgestellt. Der 49-Jährige ist im Moment U17-Trainer. Vorher hat er unter anderem mit dem SC Cham den Aufstieg in die erste Liga-Promotion geschafft. Obwohl der Udo Portmann noch keine Trainererfahrung in der Super League hat, ist der Sportchef Remo Meier von ihm überzeugt.
4: Wir haben die vollste Überzeugung aus seiner Erfahrung von fast 20 Jahren eigentlich als Cheftrainer, sehr viel Führungserfahrung, dass er das wird meistern und die Umstände sind auch gegeben. Ich bin schon das ein oder andere Jahr dabei und der Staff mit dem Christian Schmidt schon über 10 Jahre dabei, der Claudio Lustenberger schon 7 Jahre dabei, wie der Lorenzo Bucchi eigentlich auch. Und das gibt sicher auch einen gewissen Halt, ja.
3: Was der Udo Portmann zu seinem neuen Job als FCL-Trainer sagt, das hört ihr dann im Sportstudio am 20 vor 1.
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1: Das Wetter mit dem Roger Perret.
5: Am Nachmittag nimmt die Bewölkung von Westen zu. Die Regenwahrscheinlichkeit steigt ganz leicht an. An den meisten Orten dürfte es aber trocken bleiben, bei Temperaturen von etwa 17 bis 18 Grad und um einen schwachen Westwind. In der Nacht ist wechselnd bewölkt. Vor allem in der zweiten Nachthälfte gibt es auch ein bisschen Regen. Die Temperaturen am Morgen sind um die 11 Grad. Morgen Mittwoch immer den Sonne und Wolken mit erhöhter Schauerneigung. Örtlich sind auch Blitz und Donner möglich bei Temperaturen bis etwa 19 Grad und um einen mäßig auffrischenden Südwest- bis Westwind. Der Donnerstag bringt dann recht sonniges und warmes Wetter. Am Nachmittag immer etwa 22 bis 23 Grad.
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1: Wegen dem Unfall auf der A2 braucht es Roll zwischen Sempach und dem Rastplatz Kilchbühl. Der rechte Fahrstreifen ist dort blockiert.
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1: Schon 1 Million Tonnen Steine vom Gotthard sind im Urnersee versenkt. Die asiatische Tigermücke bereitet sich im Kanton Schweiz nicht aus. In Luzern wünscht sich vor allem die Jungen ein offeneres KKL. Der Urner Regierungsrat Daniel Fuhrer fällt wegen einer Operation aus. Und der FC Luzern stellt den neuen Trainer, den Jörg Udo Portmann, vor.
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1: Einen guten Mittag wünscht der Christian Eie und Zentral Info jetzt mit Lukas Wedekind. Im Kanton Schweiz gibt es weiterhin keine asiatische Tigermucke. Das zeigt das Monitoring vom Kanton, das seit 7 Jahren läuft. Mucken können im schlimmsten Fall tropische Krankheiten übertragen. In der Zentralschweiz ist die Mucke in den Kantonen Luzern und Nidwalden schon entdeckt worden. Der Dennis Loser vom Amt für Gewässer vom Kanton Schweiz sagt, wie man die Tigermucke erkennt.
6: Von der Grösse ist sie etwa ähnlich wie die einheimische Mucke. Sie hat aber weisse Streifen an den Beinen, vor allem am Beinende hat sie weisse Streifen. Und dann einfach über den Rücken hat sie so einen klaren weissen Strich. Anhand von dem kann man sie sehr gut unterscheiden von den einheimischen.
1: Der Kanton Schweiz ruft die Bevölkerung dazu auf stehendes Gewässer in Kübeln oder Regentonnen regelmässig zu leeren oder abzudecken, damit sich die asiatische Tigermucke, damit die nicht brüten kann. Im Kanton Schweiz schon ausbreitet hat sich die weniger gefährliche asiatische Buschmucke. Sie ist grösser als Tigermucke, gilt aber als weniger aggressiv. Und es ist auch nicht erwiesen, dass sie Krankheiten übertragen können. Verdächtige Mucken können online gemeldet werden auf mucke-schweiz.ch. Das Luzerner Kultur- und Kongresszentrum KKL könnte offener sein. Das sagt eine Studie der Hochschule Luzern. Nur knapp 40% der Jungen bis 34 fühlen sich verbunden mit dem KKL. Roger Gurt, Präsident der Stiftung Konzerthaus Luzern, hat fast ein mit dem gerechnet.
7: Aus dem Bauchgefühl aus, vorher hat man es vielleicht schon ein bisschen geahnt, jetzt ist es mit der Umfrage hinterlegt. Überrascht mich nicht so, aber ich glaube, das KKL macht schon sehr viel in diesen Themen, auch vom Angebot her. Also wenn man sieht, dass weniger als 50% vom Angebot ist klassische Musik. Aber man nimmt es als klassisches Musikhaus wahr. Ich denke, da ist das Potenzial um und man kann mit weniger Möglichkeiten da die Jungen noch besser abholen.
1: Die Stiftung Konzerthaus Luzern hat die Studie zu der Zukunft des KKL in Auftrag gegeben. Sie zeigt auch, 80% der Stadt Luzerner sind stolz auf das KKL. In Zukunft sollen mehr Gebäude in der Stadt Luzern mit Seeenergie heizen. Dafür will die Stadt Luzern und das EWL ein Wärmenetz abschliessen. Diana Baumgartner berichtet.
8: Die Energieversorgerin EWL will, dass mehr als 1300 Gebäude zukommen, die mit Wärme aus dem See heizen sollen. Damit diese Wärme auch zu allen Gebäuden kommt, müssen rund 60 km neue Leitungen verlegt werden. Der sogenannte Konzessionsvertrag zwischen der Stadt Luzern und der EWL soll die Nutzung der Wärmeleitungen im öffentlichen Boden für die nächsten 50 Jahre regeln. Das Stadtparlament entscheidet voraussichtlich Ende Juni über den Vertrag. Wenn ihn das Stadtparlament annimmt, gilt der Konzessionsvertrag ab Anfang Oktober. Der Ausbau der Seeenergie ist ein wichtiger Teil des Klimaziels der Stadt Luzern. Bis 2040 will die Stadt, dass alle Heizungen auf erneuerbare Energien umgestellt sind.
1: Im Bezirk Küsnacht sollen in den nächsten Jahren verschiedene Schulhäuser vergrössert werden. Und am Standort Ebnet soll es sogar ein neues Gebäude geben. Das ist Teil der neuen Schulhausstrategie, die der Bezirksrat Küsnacht heute präsentiert. Bis im Jahr 2040 braucht es an den Bezirksschulen nämlich Platz für etwa 300 zusätzliche Schüler. Heute sind es etwa 1300. Darum soll es auch weitere Turnhallen geben, sagt Bezirksrätin und Schulpräsidentin Sibyl Hofer.
9: Das heisst, dass man jetzt prüfen muss, wie schnell und an welchem Standort kann man eine wie grosse Turnhalle erstellen, damit das so gleich wie möglich wieder kann für die Schule, aber selbstverständlich auch für Vereine genutzt werden. Sollte das nicht gleich umgesetzt werden, sind wir auch dort unter Umständen vor der Frage, ob man ein Provisorium haben müsste, ein Turnhallenprovisorium, oder ob man das in einem Festbau hinbekommt.
1: Ein möglicher Standort für eine weitere Turnhalle könnte Ebnet sein. Der Urner Regierungsrat Daniel Furrer muss aus gesundheitlichen Gründen kürzer treten. Der 55-Jährige hat Probleme mit der Schilddrüse und muss heute operiert werden. Der Daniel Furrer falle darum bis Anfang Juni aus, teilt der Kanton Uri mit. Seine Funktion als Justizdirektor und das Projekt Islete übernehme während dieser Zeit sein Stellvertreter Georg Simme. Und weil der Daniel Furrer ab dem 1. Juni auch noch Urner Landamen ist, springt Céline Huber ein, die ab dann Landesstatthalter ist. In der Luzerner Altstadt gibt es unterirdische Güssel-Container. Bis Ende Jahr wird darum an 15 Standorten in der Altstadt gebaut. Los geht's nächste Woche. Aber im nächsten Jahr kann man seinen Güsselsack bei einer Säule ins Loch runterlassen. Die Stadt leert die Unterflur-Container dann jede Woche. Das Untergeschoss der Turnhalle vom Schulhaus Immensee kann im Juni bis Ende Sommerferien nicht mehr gebraucht werden. Das wegen einem Wasserschaden. In der Küche sei ein Ventil undicht gewesen, schreibt Bezirk Küsnacht. Das Leck sei mittlerweile behoben, aber die Böden von mehreren Räumen seien feucht. Darum müsse das jetzt länger trocknen. Der Kanton Uri meldet eine Wolfssichtung. Im Meiental sei im Gebiet Griessen ein Wolf gewesen worden, heisst es im SMS-Warndienst. Erst gerade vor einer Woche sind in der Gemeinde Wasen 7 Schafe gerissen worden, wahrscheinlich von einem Wolf. Jetzt ist klar, warum es gestern auf dem D4-Areal zu Rot gebrannt hat. Jemand hat bei der Fassade mit einem Brenner Unkraut vernichtet. Dabei heigt die Fassade an von Brennen, schreibt heute die Luzerner Polizei. Das betroffene Gebäude vom D4-Areal heigt darum, gestern müssen evakuiert werden. Verletzt hat sich niemand. Und in Hünenberg auf der Maschwanderstrasse ist kurz vor Mitternacht ein betrunkener Autofahrer in einen Baum hineingeprallt. Mit leichten Verletzungen ist der 44-Jährige ins Spital gebracht worden. Sein Auto musste mit einem Totalschaden abgeschleppt werden. Laut der Zuger Polizei hatte der Autofahrer fast 1,5 Promille Intus. Den Ausweis musste er abgeben. Das Bürgeln auf der Klausenstrasse ist gestern oben ein Auto mit einem Velofahrer zusammengeprallt. Der Velofahrer hat sich dabei schwer verletzt und ist ins Spital gebracht worden. Der Autofahrer hat den Velofahrer beim Abbiegen nicht gesehen, teilt die Kantonspolizei Uri mit. Im Urnersee sind schon 1 Million Tonnen Steine aus dem Gotthard versenkt worden. Das Material kommt vom Bau vom zweiten Strassentunnel. Aber nicht nur. Laut dem Kanton Uri sind wir auf Kurs beim Projekt Seeschüttung Uri. Es berichtet Janik Höhn.
10: Vor etwa 1,5 Jahren ist das Projekt Seeschüttung Urnersee gestartet worden. Seitdem wird Ausbruchsmaterial vom Bau vom zweiten Gotthard-Strassentunnel in Urnersee versenkt. Zusätzlich kommt auch Material vom Bau von der neuen Achsenstrasse. Dass schon 1 Million Tonnen Stein in Urnersee geschüttet worden ist, sei sehr gut, sagt Roland Zenn, Projektleiter von der Seeschüttung Urnersee.
11: Wir sind auf Kurs. Es hat bis jetzt zwar Lieferverzögerungen gegeben, aber jetzt läuft das im Prinzip im Vollbetrieb. Also es sind wirklich 5 bis 7 Züge, wo wir täglich vom Gotthardtunnel-Material bekommen. Und das wird jetzt bis Grössenordnung Ende 2027, glaube ich, so weiterlaufen.
10: Über 6'000 Tonnen Ausbruchsmaterial kommt von Göschenen auf Flüelen. Dazu kommen etwa 50 Lastwagen mit über 1'000 Tonnen von der Achsenbaustelle. Es sei darum einiges los beim Industriehafen Flüelen, meint Roland Zenn.
11: Wir haben momentan in Flüelen eigentlich schon fast Hochbetrieb von diesen 2 Baustellen, wo wir jetzt das Material bekommen. Es ist noch nicht ganz die Maximalleistung, die dann irgendwie grösser noch nicht ab September, Oktober von diesem Jahr dann wird kommen. Weil dort werden wir dann noch mehr Lastwagen haben vom Sisikoner-Tunnel und auch aus dem Gotthardtunnel werden dann zusätzlich auch am Samstag noch 4 bis 5 Züge pro Tag in Flüelen eintreffen. Und das wird dann etwa der Maximalteil sein, den wir dann in Flüelen bekommen.
10: Es kommt also noch mehr Material. Das ist eine Herausforderung für die Logistik. Wir haben aber unter anderem genügend Kapazität geschaffen, zum Beispiel bei den Schiffen auf dem Urnersee. Die können bis zu 500 Tonnen Ausbruchsmaterial pro Fahrt laden. Beim Ausbruchsmaterial, das geliefert wird, gibt es aber auch Abfall. Sogenannte Zündschläuche, die in Urnersee landen und dann an die Taufe geschwemmt werden. Da sagen wir aber dran am Putzen, meint der Roland Zenn.
11: Wir tun jetzt mit einem Reinigungsteam zusammen, wo tagtäglich eigentlich die Ufer ablaufen und das bestmöglich auch zusammennehmen. Dass man die Ufer gleich mehr oder weniger kann, wie soll ich sagen, sauber behalten. Aber es ist im Prinzip eine Sisyphusarbeit, weil es ist so, dass tagtäglich eigentlich immer wieder neue Zündschläuche angeschwemmt werden und wo dann auch eben immer wieder in regelmässigen Rhythmen zusammengenommen werden.
10: Das sagt man laut dem Roland Zehn der Bevölkerung schuldig. Es wird also einiges an Material vom Bau vom zweiten Gotthard-Strassentunnel und von der neuen Achsenstrasse geliefert. Bis im Jahr 2029 sollen knapp 5 Millionen Tonnen Material im Urnensee versenkt sein.
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1: Musikalisch wartet Taylor Swift auf ihren Auftritt und nachher geht es um die Bindli. Ja, wie geht es unseren Bindli? Viele von ihnen sind nämlich von Krankheiten betroffen oder finden nicht mehr so viel Nahrung. Die Bienen-Initiative will jetzt dafür sorgen, dass es unseren Bindli wieder besser geht. Wie? Das gehört bei uns in rund 3 Minuten.

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1: Ich wünsche euch einen guten. Wir haben 16 Minuten nach den 12. Bienenli und Wildbienenli haben es nicht immer so einfach in der Schweiz. Ihr natürlicher Lebensraum wird knapper und viele von ihnen sind einfach Krankheiten betroffen. Das Komitee will jetzt den Schutz von Bienen, aber auch von Hummeli oder Wespe in die Verfassung schreiben. Selina Urech.
2: Die Bieneninitiative fordert, dass Bund und Kanton mehr für die Sicherung der Bestäubung von Kultur- und Wildpflanzen machen. Hintergrund ist das Bienensterben und die Sorge um die Folgen für die Landwirtschaft und unsere Ernährungssicherheit. Claudia Eier, Vizepräsidentin von Bienen Schweiz, warnt vor den Konsequenzen.
3: Es geht also um unser Essen, um die Nahrung vieler Tiere, um unsere Natur, aber auch um unsere Wirtschaft.
2: Ja, auch die Wirtschaft sei vom Bienensterben betroffen. Wenn nämlich Bienen verschwinden, gibt es auch keine Ernte und so auch kein Verdienst, erklärt der Zuger Mitte-Ständerat Peter Häcklin. Dazu kommt, die Schweiz müsste die fehlenden Nahrungsprodukte sonst irgendwie herholen. Eine gefährliche Ausgangslage, sagt der Ständerat.
4: Unsere Abhängigkeit dann von diesen Produkten, von Nahrungsmitteln aus dem Ausland, das würde steigen.
2: Wie genau sich der Schutz von Insekten soll verbessern, steht aber nicht im Initiativtext drin. Nur, dass der Bundesrat Vorgaben ausarbeiten muss, um die Vielfalt von Bienen und anderen einheimischen bestäubenden Insekten zu fördern. Damit die Initiative aber wirklich vors Volk kommt, muss das Komitee bis Ende nächstes Jahr 100'000 Unterschriften sammeln.
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1: Ich wünsche euch einen guten, es ist jetzt 12:30.
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3: Mit dem Lucien Rahm. Nach dem Brand eines Mehrfamilienhauses in der Stadt St. Gallen werden weiterhin zwei Bewohner vermisst. Eine 26-jährige Frau und ein 64-jähriger Mann. Es könne sein, dass sie sich noch im eingestürzten Gebäude befinden, heißt es von der St. Galler Kantonspolizei. Zum Zeitpunkt des Brandes letzte Nacht waren 19 Personen im Haus. 7 wurden leicht verletzt. Mindestens eine Person erlitt schwere Verbrennungen. Bundespräsident Guy Parmelin hat den deutschen Bundeskanzler Friedrich Merz in Berlin getroffen. Dieser bekräftigte anschließend, die Beziehungen der beiden Länder weiter vertiefen zu wollen. Deutschland und die Schweiz seien sprachlich und geografisch eng verbunden, auch wegen zehntausender Grenzpendler, so der deutsche Bundeskanzler. Beide Volkswirtschaften profitierten davon. Die Schweizer Flugsicherung SkyGuide prüft den Abbau von bis zu 220 Stellen bis Ende nächstes Jahr. Das Unternehmen habe dazu ein Konsultationsverfahren gestartet, wie es mitteilt. Ziel sei es, die finanzielle Stabilität und den Betrieb langfristig zu sichern.
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1: SMI im Plus mit 1,08%, DAX sogar noch ein bisschen mehr im Plus mit 1,13%. Den Euro gibt es für 91,46 und den US-Dollar für 78,72.
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1: Ein bisschen alles dabei. Wolken, Sonne, es kann sogar noch mal regnen. Heute gegen Nachmittag auch morgen ein sehr ähnliches Wetter. Auch bei ähnlichen Temperaturen bis 16 bis 17 Grad. Erst ab dem Donnerstag heisst es dann Sonne pur. 23 Grad drauf geht es dann am Wochenende bis zu 27 Grad.
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1: Es braucht Geduld auf der A2 zwischen der Raststätte Luzern-Neukirch und dem Rastplatz Kirchbühl wegen einem Unfall. Braucht er etwa 15 Minuten länger.
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0: 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Es ist 20 vor 1.
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0: Der FC Luzern hat einen neuen Trainer. Anders Elbert.
2: Jawohl, das ist seit gestern Abend bekannt. Und heute hat der FC Luzern den neuen Trainer, den Udo Portmann, das erste Mal vorgestellt. Der 49-Jährige ist im Moment U17-Trainer. Davor hat er unter anderem mit dem SC Cham den Aufstieg in die Erstliga-Promotion geschafft. In der Superliga ist er aber noch ein unbeschriebenes Blatt. Das spielt keine grosse Rolle, sagt der FCL Sportchef Remo Meier.
3: Udo sind wir einfach fast der Überzeugung unterwegs, dass der richtige Trainer ist. Wir haben ihn dafür begleitet, die letzten 6 Jahre. Bringt sehr viel Cheftrainererfahrung mit. Natürlich ein bisschen auf einem anderen Niveau, aber die letzten 20 Jahre eigentlich. Sehr viel Führungserfahrung. Ist ein ambitionierter Trainer mit Decken und Kanten. Ja, und klare Ziele, ja.
2: Auch wenn die Fußstapfen von Mario Frick gross sind, der Udo Portmann ist bereit für den FCL.
4: Ich glaube, ich habe eine gewisse Lebenserfahrung und auch Erfahrung als Trainer, dass man aus dem Druck muss Energie schöpfen muss. Und das habe ich bis jetzt auch bewiesen. Eine Niederlage fühlt sich auch in der Promotion League sehr schlecht an. Ich bin auch mal mit der Promotion League im Abstiegskampf gewesen. Also, und da steht man am Sonntag auch schlecht auf, auch wenn vielleicht das mediale Echo nicht gleich gross ist. Und aus dem muss man wieder Energie schöpfen, vielleicht auch eine gewisse Distanz zu der ganzen Geschichte zu haben. Und dann wieder die nächste Challenge anzugehen, das fällt mir einfach. Ich bin ein Wettkampftyp und bin immer einer, der immer wieder vorwärts schaut.
2: Die Vorfreude auf die neue Herausforderung beim FC Luzern ist beim Udo Portmann gross.
4: Ja, die Freude ist natürlich unendlich. Also die Freude, dass ich jetzt da darf da stehen, aber auch die Vorfreude, was wird kommen. Ich bin natürlich sehr neugierig und dass wir jetzt hier stehen dürfen, gibt mir eigentlich jetzt schon sehr viel Energie.
2: Der Udo Portmann hat beim FC Luzern einen Vertrag bis 2029 unterschrieben. Das erste Training leitet er dann am 18. Juni.
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1: Das Levels messen wir 16 Grad, Zorn 15, jetzt ist eins.
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1: In der Schweiz gibt es weniger übergewichtige Kinder. Der Banken-Ombudsmann hat viel zu tun und der FCL stellt den neuen Trainer vor. Im Nachrichtenstudio der Lukas Wedekind. In der Schweiz sind heute deutlich weniger Schulkinder übergewichtig als noch vor 20 Jahren. Laut Gesundheitsförderung Schweiz galten im letzten Schuljahr rund 15% der Schülerinnen und Schüler als übergewichtig oder adipös. Zu Beginn der Erhebungen war es noch jedes fünfte Kind. Besonders stark zurückgegangen ist das Übergewicht bei jüngeren Kindern. Auf der Oberstufe bleibt das Problem dagegen grösser. Laut der Stiftung spielt vor allem die soziale Herkunft eine Rolle. Kinder aus privilegierten Quartieren sind seltener betroffen. Nach dem Brand eines Mehrfamilienhauses in der Stadt St. Gallen werden weiterhin zwei Bewohner vermisst. Eine 26-jährige Frau und ein 64-jähriger Mann. Es könne sein, dass sie sich noch im eingestürzten Gebäude befinden, sagt Simon Anderhalden, Mediensprecher der St. Galler Kantonspolizei.
3: Da geht man natürlich auch an Bekannte und Verwandte an, um herauszufinden, wo sich die könnten aufhalten zurzeit. In der Hoffnung, die Personen so schnell wie möglich lebend zu können finden.
1: Zum Zeitpunkt des Brandes letzte Nacht waren 19 Personen im Haus. 7 wurden leicht verletzt, mindestens eine Person erlitt schwere Verbrennungen. Der Schweizer Bankenombudsmann hatte auch im vergangenen Jahr mehr Fälle zu erledigen. Das grösste Problem seien weiterhin Betrugsfälle bei Kartenzahlungen und im Online-Banking, auch wenn sich das Wachstum zuletzt etwas verlangsamt hat. Insgesamt erledigte die Beschwerdestelle für Bankenangelegenheiten letztes Jahr rund 2.500 Fälle. Das waren 100 Fälle mehr als im Jahr davor, wie es an einer Medienorientierung hieß. Fußball. Der FC Luzern hat heute den Trainer Udo Portmann vorgestellt. Der 49-Jährige ist im Moment U17-Trainer. Vorher hat er unter anderem mit dem SC Cham den Aufstieg in die Erstliga-Promotion geschafft. In der Superliga ist er aber noch ein unbeschriebenes Blatt. Wer ist der Udo Portmann und was für ein Trainer?
4: In mir bin ich Jürgen Klopp, das ist klar, aber ich bin sicher nicht einer, der das so extrovertiert zeigt. Punktuell auf jeden Fall. Teamintern in der Kabine bin ich sicher einer, der die Jungs pushen will. Aber ich glaube, wie so oft im Leben, die Balance ist das, was es nachher ausmacht.
1: Der Udo Portmann hat beim FC Luzern einen Vertrag bis 2029 unterschrieben. Das erste Training leitet er am 18. Juni.
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5: Mit dem Roger Perret.
6: Am Nachmittag nimmt die Bewölkung von Westerhellen zu. Die Regenwahrscheinlichkeit steigt ganz leicht an. An den meisten Orten dürfte es aber trocken bleiben, bei Temperaturen von etwa 17 bis 18 Grad und einem schwachen Westwind. In der Nacht ist wechselnd bewölkt. Vor allem in der zweiten Nachthälfte gibt es auch ein bisschen Regen. Die Temperaturen am Morgen sind um die 11 Grad. Morgen Mittwoch immer in Sonne und Wolken mit erhöhter Schauerneigung. Örtlich sind auch Blitz und Donner möglich, bei Temperaturen bis etwa 19 Grad und um einen mäßig auffrischenden Südwest- bis Westwind. Der Donnerstag bringt dann recht sonniges und warmes Wetter. Am Nachmittag immer etwa 22 bis 23 Grad.
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5: Es ist 3:01 und ihr habt Freifahrt.
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1: Im Urnersee sind schon 1 Million Tonnen Steine aus dem Gotthard versenkt worden. Das Material kommt vom Bau vom zweiten Strassentunnel und von der neuen Achsenstrasse. Jeden Tag fahren mehrere Güterzüge mit über 6'000 Tonnen Ausbruchmaterial von Göschenen auf Flühlen. Dazu kommen etwa 50 Lastwagen mit über 1'000 Tonnen von der Achsenbaustelle. Das Ausbruchsmaterial bringt aber auch Abfall mit sich, sogenannte Zündschläuche. Die schwimmen dann im See auf und werden dort Ufer geschwemmt. Aus diesem Grund wird der Seeufer geputzt, sagt Roland Zenn, Projektleiter der Seeschwemmung. Schötti, Uri.
7: Wir tun jetzt mit einem Reinigungsteam zusammen, wo tagtäglich eigentlich die Ufer dort ablaufen und das bestmöglich auch dort zusammennehmen, dass man die Ufer gleich mehr oder weniger sauber behalten kann. Das ist nötig, das sind wir an der Bevölkerung, respektive an den Besuchern vom Rüstelt auch schuldig, dass man das so gut wie möglich auch dort machen.
1: Bis im Jahr 2029 sollen knapp 5 Millionen Tonnen Material im Urnersee versenkt sein. In Zukunft sollen mehr Gebäude in der Stadt Luzern mit Seeenergie heizen. Dafür will die Stadt Luzern und die EWL ein Wärmenetz aufbauen und dazu einen Vertrag abschließen. Diana Baumgartner berichtet.
8: Die Energieversorgerin EWL will, dass mehr als 1300 Gebäude zukommen, die mit Wärme aus dem See heizen sollen. Damit diese Wärme auch zu allen Gebäuden kommt, müssen rund 60 km neue Leitungen verlegt werden. Der sogenannte Konzessionsvertrag zwischen der Stadt Luzern und der EWL soll die Nutzung der Wärmeleitungen im öffentlichen Boden für die nächsten 50 Jahre regeln. Das Stadtparlament entscheidet voraussichtlich Ende Juni über den Vertrag. Wenn ihn das Stadtparlament annimmt, gilt der Konzessionsvertrag ab Anfang Oktober. Der Ausbau der Seeenergie ist ein wichtiger Teil des Klimaziels der Stadt Luzern. Bis 2040 will die Stadt, dass alle Heizungen auf erneuerbare Energien umgestellt sind.
1: Der Urner Regierungsrat Daniel Furrer muss aus gesundheitlichen Gründen kürzer treten. Der 55-Jährige hat Probleme mit der Schilddrüse und muss heute operiert werden. Der Daniel Furrer falle darum bis Anfang Juni aus, teilt der Kanton Uri mit. Seine Funktion als Justizdirektor und das Projekt Islete übernehmen während dieser Zeit sein Stellvertreter Georg Simme. Und weil der Daniel Furrer ab dem 1. Juni auch noch Urner Landamen ist, springt Céline Huber ein, die ab dann Landesstatthalterin ist. Und im Kanton Schweiz gibt es weiterhin keine asiatische Tigermucke. Das zeigt das Monitoring vom Kanton, das seit 7 Jahren läuft. Die Mucke können im schlimmsten Fall tropische Krankheiten übertragen. In der Zentralschweiz ist die Mucke in den Kantonen Luzern und Nidwalden schon entdeckt worden. Dennis Loser vom Amt für Gewässer vom Kanton Schweiz sagt, wie man Tigermucke erkennt.
9: Von der Grösse ist sie ähnlich wie die einheimische Mucke. Sie hat aber weisse Streifen an den Beinen, vor allem am Beinende hat sie weisse Streifen. Und dann einfach über den Rücken hat sie so einen klaren weissen Strich. Von dem kann man sie sehr gut unterscheiden von den einheimischen.
1: Der Kanton Schweiz ruft die Bevölkerung dazu auf, stehendes Wasser in Kübeln oder Regentonnen regelmässig zu leeren oder abzudecken, damit die asiatische Tigermucke nicht brüten können. Im Kanton Schweiz schon ausbreitet hat sich die weniger gefährliche asiatische Buschmucke. Sie ist grösser als Tigermucke, gilt aber als weniger aggressiv. Und es ist auch nicht erwiesen, ob sie Krankheiten übertragen kann. Verdächtige Mucken können online gemeldet werden auf mücken-schweiz.ch.
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1: Ja, und die gehen hoffentlich auch hier gestärkt, vielleicht noch mit einem vollen Bauch.
2: Ja, ich muss wieder auf die Straße zurück.
1: Mit den Spider-Murphy-Gang. Für euch parat in dieser Stunde. Genauso wie auch Connell 74-75. Mit den Dire Straits starten wir aber. Schönen Dienstag wünscht der Christian Aje.

Ja, wir heizen euch ein bisschen mit der Musik, mit eurem Radio mit Herz, Radio Zentral. Ja, und apropos heizen, also das werdet ihr jetzt daheim sicher nicht mehr müssen, vor allem in den nächsten Tagen. Die Temperaturen, die gehen nämlich drauf vom Donnerstag weg bis weit in die nächste Woche rein. Haben wir Temperaturen zwischen 26 bis 27 Grad. Der Sommer, der ist also da.

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0: Das ist der Nachmittag auf Radio Zentral. Und weil es so schön war, hören wir noch mal rein. Gestern ins zweite Drittel beim Spiel Schweiz gegen Deutschland.
1: Fischer und dann. 26. Minute, Schottender Tor in Unterzahl. Also die Schweizer mit der Chance und dem Tor.
2: Das ist doch fast too much.
1: Der G, Tor! Und Fischer, Tor 4-0. Rosier, bitte. Da wirst du wahnsinnig, 5-0.
0: 5 Goal in einem Drittel und am Schluss ein 6-1. Und der dritte Sieg im dritten Spiel an der Eishockey-WM in der Schweiz. 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Morgen gegen das Nachbarland Österreich. 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

0: 17 Grad messen wir zu Mels, zu Malters sind 16 Grad, jetzt ist 2.
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0: In der Schweiz gibt es weniger übergewichtige Kinder. Eine neue Initiative will die Bienen schützen und der FCL stellt den neuen Trainer vor. Im Nachrichtenstudio der Lukas Wedekind. In der Schweiz sind heute deutlich weniger Schulkinder übergewichtig als noch vor 20 Jahren. Laut Gesundheitsförderung Schweiz galten im letzten Schuljahr rund 15% der Schülerinnen und Schüler als übergewichtig oder adipös. Zu Beginn der Erhebungen war es noch jedes fünfte Kind. Besonders stark zurückgegangen ist das Übergewicht bei jüngeren Kindern. Auf der Oberstufe bleibt das Problem dagegen grösser. Laut der Stiftung spielt vor allem die soziale Herkunft eine Rolle. Kinder aus privilegierten Quartieren sind seltener betroffen. Der Frauenfußball bekommt bei der SRG künftig mehr Platz. Der Schweizerische Fußballverband und die SRG bauen ihre Zusammenarbeit aus. Neu werden doppelt so viele Spiele der Women's Super League live kommentiert übertragen. Zudem will die SRG umfassend über die Frauen-WM im kommenden Jahr in Brasilien berichten. Auch die Heimspiele des Frauennationalteams bleiben Teil des Programms. Laut dem Fußballverband ist mehr Sichtbarkeit entscheidend für die Entwicklung des Frauenfußballs. Der Schutz von Bienen soll in der Bundesverfassung verankert werden. Ein überparteiliches Komitee hat heute seine Bieneninitiative lanciert. Diese verlangt, dass Bund und Kantone mehr für die Sicherung der Bestäubung von Kultur- und Wildpflanzen tun. Ohne Bestäubung gäbe es keine Ernte, so Claudia Eie, Vizepräsidentin von Bienen Schweiz.
2: Es geht also um unser Essen, um die Nahrung vieler Tiere, um unsere Natur, aber auch um unsere Wirtschaft.
0: Damit die Initiative vors Volk kommt, muss das Komitee bis Ende nächstes Jahr 100'000 gültige Unterschriften sammeln. Bundespräsident Guy Parmelin hat den deutschen Bundeskanzler Friedrich Merz in Berlin getroffen. Dieser bekräftigte anschließend, die Beziehung der beiden Länder weiter vertiefen zu wollen. Deutschland und die Schweiz seien sprachlich und geografisch eng verbunden. Auch wegen zehntausender Grenzpendler, so der deutsche Bundeskanzler. Beide Volkswirtschaften profitieren davon. Fußball. Der FC Luzern hat heute einen neuen Trainer Udo Portmann vorgestellt. Der 49-Jährige ist im Moment U17-Trainer. Vorher hat er unter anderem mit dem SC Cham den Aufstieg in die Erstliga-Promotion geschafft. In der Superliga ist er aber noch ein unbeschriebenes Blatt. Wer ist der neue Trainer Udo Portmann?
3: In mir bin ich Jürgen Klopp, das ist klar, aber ich bin sicher nicht einer, der das so extrovertiert zeigt. Punktuell auf jeden Fall. Teamintern in der Kabine bin ich sicher einer, der die Jungs pushen will. Aber ich glaube, wie so oft im Leben, die Balance ist das, was es nachher ausmacht.
0: Der Udo Portmann hat beim FC Luzern einen Vertrag bis 2029 unterschrieben. Das erste Training leitet er am 18. Juni.
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4: Ein Mix aus Sonne und Wolken, lokal nicht unwahrscheinlich, dass es noch regnen kann. Heute bei Temperaturen so um die 17 Grad. Auch morgen sehr ähnliches Wetter. Am Donnerstag dann Sonne pur, blauer Himmel und Temperaturen, die draufgehen, auf etwa 23 Grad.
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4: Ja, da kommen wir schnell durch. Ich habe keine Meldung. Ich wünsche eine gute Fahrt.
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4: Ja, mal ein bisschen strecken, damit wir auch wirklich wieder Energie haben. Zum Mitsingen. USA for Africa, we are the world.
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4: Oder mit ihm, mit dem Neil Diamond. Einen schönen Dienstag wünscht euch der Christian Eier.

ja noch ein bisschen mehr als 3,5 Wochen. Dann geht es los. Die Fußballweltmeisterschaft in den USA, Mexiko und Kanada. Und die Schweizer Fußballnationalmannschaft, das Kader, das wird ja seit gestern da auf den Social Media Kanälen verkündet. Immer mit einem Bild. Und da muss man die Namen suchen, wer dann auch wirklich im Aufgebot ist. Und jetzt ist es draussen. Auch ein Adliger fährt an die WM mit dem Ruben Vargas. Er ist da auf einer Ölflasche gefunden, also sehr originell wirklich da das Spiel. Und zum Teil gar nicht mal so einfach, aber dank euren Kommentaren bei den Kommentarspalten, da findet man es nämlich gleich schnell raus, welche Spieler das da schlussendlich ein Aufgebot bekommen. Und wenn ich richtig gezählt habe, dann sollte es jetzt noch zwei Namen geben, die noch fehlen. Und dann ist Kader bekannt, beziehungsweise der Murat Yakin, der wird es dann morgen definitiv bekannt geben und sich sicher auch dazu äußern. Die Fußball-Weltmeisterschaft dann sicher auch bei uns bei Radio Zentral.

Ja, das geben wir doch gerne zurück. Und danke auch für die Musik von ABBA und natürlich auch von allen Sängern und Sängerinnen, die wir bei Radio Zentral immer wieder hören dürfen. 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Und jetzt mit Supertramp und Give a Little Bit. Einen schönen Abend.

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1: In Rickenbach messen wir 18 Grad, zu Küsnacht sind 17, jetzt ist 3.
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3: Vier Staatsanwälte ermitteln gegen Zürcher Herzklinik. Bündner Baufirmen müssen hohe Bussen zahlen und der Frauenfußball kommt mehr Aufmerksamkeit über.
4: Im Nachrichtenstudio der Lukas Wedekind. Ein vierköpfiges Untersuchungsteam der Zürcher Staatsanwaltschaft arbeitet die Vorkommnisse an der Herzklinik des Unispitals auf. Drei Strafanzeigen sind eingegangen, unter anderem wegen Verdachts auf fahrlässige Tötung und Urkundenfälschung, steht in einer Mitteilung. Zudem sind mehrere Meldungen eingegangen wegen mutmaßlich unangemessenem Einsatz von Medizinprodukten. Ein Untersuchungsbericht hatte zuvor ergeben, dass es in einem bestimmten Zeitraum zu einer deutlichen Übersterblichkeit kam. Das Bundesgericht stärkt die Wettbewerbskommission im Kampf gegen Kartelle. Es bestätigt einen Grundsatzentscheid zum Bündner Baukartell und weist Beschwerden mehrerer Firmen ab. Diese hatten jahrelang Preise abgesprochen und Aufträge untereinander verteilt. Ein Whistleblower hatte das bisher größte Baukartell der Schweiz vor über 10 Jahren auffliegen lassen. Das Gericht hält nun fest, es braucht nicht für jede Offerte eine Absprache. Auch weit gefasste Abmachungen verstoßen gegen das Kartellrecht. Die Firmen müssen nun fast 5 Millionen Franken Strafe bezahlen. Der Frauenfußball bekommt bei der SRG künftig mehr Platz. Der Schweizerische Fußballverband und die SRG bauen ihre Zusammenarbeit aus. Neu werden doppelt so viele Spiele der Women's Super League live kommentiert übertragen. Zudem will die SRG umfassend über die Frauen-WM im kommenden Jahr in Brasilien berichten. Auch die Heimspiele des Frauennationalteams bleiben Teil des Programms. Laut dem Fußballverband ist mehr Sichtbarkeit entscheidend für die Entwicklung des Frauenfußballs. Und die Weltgesundheitsorganisation hat nach dem Ebola-Ausbruch in der Demokratischen Republik Kongo und in Uganda seinen Notfallausschuss einberufen. Die unabhängigen Experten wollen Empfehlungen ausarbeiten, wie mit dem Ausbruch umgegangen werden soll. Christiane Oelrich berichtet aus Genf.
5: Die Experten wälzen kritische Fragen, zum Beispiel ob in den betroffenen Regionen Märkte geschlossen werden sollen, ob Schulen den Unterricht einstellen müssen oder Kirchen die Gottesdienste aussetzen. Solche Empfehlungen sind heikel, weil es wichtig ist, die Bevölkerung nicht vor den Kopf zu stoßen oder das öffentliche Leben so einzuschränken, dass Marktverkäufer plötzlich kein Einkommen mehr haben oder Familien keine Nahrungsmittel mehr kaufen können. Sie müssen die Risiken von Ansteckungen gegen die Folgen von solchen Schließungen sehr genau abwägen.
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6: Es begleitet uns heute Nachmittag ein Mix aus Sonne und Wolken. Es ist aber auch nicht ausgeschlossen, dass es dann nochmal noch kommt, leicht regnen. Oder es tut sogar schon an gewissen Orten im Zentralland regnen. Morgen auch sehr wechselhaft, mit alles hier dabei, bei Temperaturen um die 20 Grad. Erst ab dem Donnerstag gibt es dann Sommerwetter bei 23 Grad.
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6: 3 ab 3, ihr rennt Freifahrt.
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6: Ja, das Wetter gibt uns heute schon mal einen Vorgeschmack, was dann alles kommt. Ab Mitte Woche bei Sommerwetter, am Wochenende sogar 28 bis 29 Grad. Musikalisch sind wir aber schon jetzt bereit.

0: So einen richtigen Aufsteller und einen, der sich die Lippen doch automatisch bei vielen von uns bewegt. Smokey mit Living Next Door to Alice auf Radio Zentral. Das Gurtnallen im Kanton Uri, da ist die Bäuerinnenschule mit rund 18 Schülerinnen. Wir sind heute Morgen dort vorbeigegangen, ein bisschen hinter die Kulissen schauen, was da alles passiert. Und haben auch die Corinne Odermatt von Engelberg getroffen, die dort die Bäuerinnenschule besucht.
1: Ich finde das mega cool, weil meine Mama ist schon 30 Jahre genau auch hier oben gsi und für sie ist das auch emotional mega cool gsi, dass ich gesagt habe, ich mache für in der Schule und ich habe Interesse an dem. Sie und haben mich sehr unterstützt, auch meine ganze Familie.
0: Was alles gelernt wird und wie sich die Bäuerinnen-Schule verändert hat in all den Jahren, das noch viel mehr. Könnt ihr nachhören auf der Radio Zentral App unter Sendungen.

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Ja, es ist Zeit, um mal ein bisschen aufzustehen. Vielleicht gerade einen Kaffee zu holen, dazu noch einen feinen Äpfel oder einen Schokostängeli. Und jetzt dann gerade, beziehungsweise als Übernächstes, der Bruce Springsteen, für euch bereit. Nach der Vierne wartet der Mann auf euch. Perfekt zum Wonnemonat Mai, wo viele von uns heiraten. Der Bruno Mars, Marry You, startet wir aber in die Viertelstunde mit Eurythmics.

0: 17 Grad messen wir zu Neujägeri, 16 Grad zu Nuolen, jetzt ist 4 Uhr.
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2: Vier Staatsanwälte ermittelt gegen die Zürcher Herzklinik. Bündner Baufirmen müssen hohe Bussen zahlen. Und in der Schweiz gibt es immer weniger übergewichtige Kinder. Am Mikrofon der Lukas Wedekind. Ein vierköpfiges Untersuchungsteam der Zürcher Staatsanwaltschaft arbeitet die Vorkommnisse an der Herzklinik des Unispitals auf. Drei Strafanzeigen sind eingegangen, unter anderem wegen Verdachts auf fahrlässige Tötung und Urkundenfälschung, steht in einer Mitteilung. Zudem sind mehrere Meldungen eingegangen wegen mutmaßlich unangemessenem Einsatz von Medizinprodukten. Ein Untersuchungsbericht hatte zuvor ergeben, dass es in einem bestimmten Zeitraum zu einer deutlichen Übersterblichkeit kam. Nach der Brandkatastrophe von Gros-Montana fordert eine schwer verletzte Französin jetzt auch in Frankreich eine Entschädigung. Ihr Walliser Anwalt hat in Paris einen Antrag eingereicht. Die 26-Jährige erlitt schwere Verbrennungen und leidet bis heute unter den Folgen ihrer schweren Verletzungen. Beim Brand in der Bar Le Constellation starben am Neujahr 41 Menschen und über 100 wurden verletzt. Das Bundesgericht stärkt die Wettbewerbskommission im Kampf gegen Kartelle. Es bestätigt einen Grundsatzentscheid zum Bündner Baukartell und weist Beschwerden mehrerer Firmen ab. Diese hatten jahrelang Preise abgesprochen und Aufträge untereinander verteilt. Ein Whistleblower hatte das bisher grösste Baukartell der Schweiz vor über 10 Jahren auffliegen lassen. Das Gericht hält nun fest, es braucht nicht für jede Offerte eine Absprache. Auch weit gefasste Abmachungen verstoßen gegen das Kartellrecht. Die Firmen müssen nun fast 5 Millionen Franken Strafe bezahlen. Die Zahl übergewichtiger Kinder und Jugendlicher in der Schweiz ist in den vergangenen 20 Jahren gesunken. Das meldet die Stiftung Gesundheitsförderung Schweiz. Damals galten rund 20% der Kinder als übergewichtig. Heute ist es nur noch jedes Zehnte. Erfreulich, aber noch keine Entwarnung, sagt Chloé Sans von der Gesundheitsförderung.
3: Deshalb müssen Maßnahmen für ein gesundes Körpergewicht weitergeführt und doch verstärkt werden, wo die Risiken besonders hoch sind.
2: Ohne eine kontinuierliche Gesundheitsförderung besteht das Risiko, dass erzielte Fortschritte nicht gesichert werden können, so Sans.
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0: Die Börse, die ist im Plus, und zwar mit 1,32%. Der DAX im Plus mit 1,27%. Dann schauen wir auf den Dow Jones Next, der ist im Minus mit 0,31%. Ein Euro ist für 91,56 und der US-Dollar für 78,85.
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0: Es wird jetzt immer ein bisschen mehr zu und es kann lokal dann auch mal noch regnen, wieder auch in der Nacht auf morgen. Morgen Morgen zuerst ein Mix aus Sonne und Wolken gegen Nachmittag, dann aber auch Gewitter möglich bei rund 18 Grad. Und dann sonniges Wetter, dann vom Donnerstag weg über das Pfingstwochenende bleibt es dann auch sonnig. Temperaturen dann darauf auf etwa 27 Grad.
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0: 3 ab 4, ihr habt Freifahrt.
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4: Im Studio Marc Zimmermann. In Luzern soll in Zukunft ein grosser Teil vom Stadtgebiet mit Energie aus dem Vierwaldstättersee beheizt werden. Für das will die Stadt jetzt mit der Energieversorgerin EWL einen Vertrag abschliessen. Der Stadtluzerner Umwelt- und Mobilitätsdirektor Marco Baumann erklärt:
5: Mit dem Konzessionsvertrag schaffen wir jetzt die notwendige Grundlage, dass wir jetzt zusammen mit der EWL das thermische Netz in Form von der Seeenergie auch ausbauen können, was natürlich auch wichtig ist, gerade in der Innenstadt, damit wir unsere ambitionierten Klima- und Energieziele erreichen.
4: Der Konzessionsvertrag kommt wahrscheinlich Ende Juni ins Luzerner Stadtparlament. Nachher kann die EWL etwa 60 Kilometer Wärmeleitungen verlegen. Über 1300 Gebäude auf beiden Seeseiten sollen neu angeschlossen werden. Das Luzerner Kultur- und Kongresszentrum KKL könnte offener sein. Das sagt eine Studie der Hochschule Luzern. Nur knapp 40% der Jungen bis 34 fühlen sich mit dem Haus verbunden. Auf der anderen Seite sind aber 80% der Stadt Luzerner stolz auf das KKL. Die Studie ist ein Geschenk der Stiftung Konzerthaus Luzern an die Verantwortlichen vom KKL. Der Stiftungspräsident Roger Gord sagt:
6: Wir haben immer regelmässig Instrumente oder andere Themen geschenkt und haben eigentlich wieder Urgedanken, eine Vision oder etwas, eine Initiative haben wir gegeben und wir schätzen das Haus, wir wollen Sorge haben zu dem Haus, dass das auch in Zukunft geführt wird und die Schule soll einen Beitrag leisten.
4: Die Studie zeigt auch, 3 von 4 Befragten wünschen sich mehr Bereiche, wo man auch ohne Billett ins KKL rein kann. Im Urnersee sind schon 1 Million Tonnen Steine aus dem Gotthard versenkt worden. Das Material kommt vom Bau vom 2. Strassentunnel. Zusätzlich kommt auch Ausbruchmaterial von der neuen Achsenstrasse in Urnersee. Jeden Tag fahren mehrere Güterzüge mit über 6'000 Tonnen Ausbruchmaterial von Göschenen auf Flüelen. Dazu kommen etwa 50 Lastwagen mit über 1'000 Tonnen von der Achsenbaustelle. Zu Flüelen sage darum einiges los, sagt der Roland Senn, Projektleiter der Seeschüttung Uri.
7: Wir haben momentan in Flüelen eigentlich schon fast Hochbetrieb von den 2 Baustellen, wo wir jetzt das Material bekommen. Es ist noch nicht ganz die Maximalleistung, die dann irgendwie grössenordnung ab September, Oktober von diesem Jahr dann wird kommen. Weil dort werden wir dann noch mehr Lastwagen haben vom Sisikoner-Tunnel und auch aus dem Gotthardtunnel werden dann zusätzlich noch 4 bis 5 Züge pro Tag in Flüelen eintreffen.
4: Bis 2029 sollen knapp 5 Millionen Tonnen Steine von der Baustelle vom 2. Gotthard-Strassentunnel und der neuen Achsenstrasse im Urnersee versenkt sein. Und im Kanton Schweiz gibt es weiterhin keine asiatische Tigermucke. Das zeigt das Monitoring vom Kanton, das seit 7 Jahren läuft. Die Muckenart kann im schlimmsten Fall tropische Krankheiten übertragen. Die Mucke ist unter anderem schon in den Kantonen Luzern, Nidwalden, Zürich und Aargau entdeckt worden. Wer irgendwo eine asiatische Tigermucke mit einem Tigermucke mit ihren weissen Streifen an der Beine sieht, soll das online melden. Dennis Loser vom Amt für Gewässer vom Kanton Schweiz sagt, was man gegen die Mucke machen kann. Die
8: Brutstätten der asiatischen Tigermucke sind eigentlich so ein bisschen wenig stehendes Wasser. Das hat man auch gerne auf dem Balkon, auf der Terrasse, in den Blumenuntertöpfen, wo das Wasser stehen bleibt. Auch Regentonnen sind sie sich auch sehr gerne ansammeln. Wenn die Temperatur und das Klima stimmt, dann können sie sich innerhalb von einer Woche können sie sich entwickeln. Und dort ist es eigentlich wirklich, dass man die Brutstätten eigentlich Wasser vom Topf untersetzt, dass man das eigentlich leert und nicht stehen lässt.
4: Im Kanton Schweiz schon ausbreitet, hat sich die weniger gefährliche asiatische Buschmucke. Sie ist grösser als Tigermucke, gilt aber als weniger aggressiv. Und es ist auch nicht erwiesen, dass sie Krankheiten kann übertragen kann.
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0: Unverkennbar, Ihre Stimme, die Bonnie Tyler, auf Radio Zentral und am Dienstag Nachmittag. Jetzt ist es dann 20:04.
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0: Ja, Zentral Meteorolog Roger Perret. Heute Abend, ja, wie sieht es aus? Braucht es den Regenschirm überall oder doch nur wirklich an gewissen Art?
2: Ja, es ist schon so eine schwache Störung drin, aber man sieht auf dem Radar schon, dass es ein bisschen Echos hat, aber das meiste kommt da gerne nicht runter. Es gibt, wenn, dann nur ganz wenig Niederschlag jetzt, oben dann selber. Ist sowieso dann wieder trocken und es tut dann wieder auf. Bis die Sonne untergeht, gibt es auch wieder ein bisschen Sonne. Also es ist wirklich eine Störung, die nichts wert ist. Eben ein paar Tropfen, das ist gerade alles. In der Nacht wechselnde Bewölkung, dann wieder ein Schub Feuchtigkeit in der zweiten Nachthälfte. Dort doch ein bisschen Regen. Temperatur mal morgen um die 11 Grad und morgen, ja, da wird es noch ein bisschen wechselhaft sein. Sonnenwolke, etwa ein Regensprutz, örtlich auch mal Blitzdonner nicht ausgeschlossen. Und Temperaturen ein bisschen höher als heute, etwa 19 Grad bei einem mäßig auffrischenden Südwest- bis Westwind. Aber der morgige Tag alles in allem noch ziemlich durchzogen.
0: Und dann können wir den Regenschirm, Regenschutz definitiv mal auf die Seite schieben. Den brauchst du sicher nicht für die nächsten Tage. Auch das Pfingstwochenende zeigt sich da wirklich von der Sonnenseite.
2: Ja, kann man sagen, es wird dann hoch zu von Füssen zukommen, beziehungsweise das Hoch ist dann drin, dunstig bis, ja, nächste Woche, vielleicht die ganze Woche, nein, also mindestens einmal bis am Wochenende und Anfangswoche über das gesamte Pfingsten. Am Donnerstag vielleicht noch ein bisschen mehr Quellwolken, dort recht sonnig, 23 Grad, ab dem Freitag sommerlich, fast schon hochsommerlich warm. Am Freitag etwa 26 Grad und dann Pfingst, Samstag bis Pfingst, Montag. So zwischen 28 und 30 Grad. Also wir gehen jetzt gerade schnell in Richtung Sommer. Ja, fast temperaturmäßig in Richtung Hochsommer.
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3: Im Studio der Lukas Wedekind. Bei einem Brand in St. Gallen sind letzte Nacht 9 Menschen verletzt worden, 2 davon schwer. Zunächst galten 2 Personen noch als vermisst. Sie konnten inzwischen gefunden werden und sind unverletzt, schreibt die Kantonspolizei St. Gallen. Das Feuer war kurz nach 3:30 an der Heiligkreuzstrasse ausgebrochen. Die Brandursache ist noch unklar. Ein Mann hat in der Stadt Zürich rund 40

0: er vor Gericht nicht erklären. Fernsehen über das Internet gehört in der Schweiz inzwischen zum Alltag. Laut einer Studie des Streaming-Anbieters Zattoo nutzen 7 von 10 Haushalten Internet, TV oder Streaming-Dienste. Klassisches Kabel- und Satellitenfernsehen verliert dagegen weiter an Bedeutung.
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2: Lokal nicht ausgeschlossen, dass es hier und da nochmal noch regnen kann, wie dann auch in der Nacht auf morgen. Morgen wechselhaft, am Morgen eher trocken, am Nachmittag dann eher mal nass bei Temperaturen zwischen 18 bis 20 Grad. Und vom Donnerstag weg übers Pfingstwochenende dann Sonnen angesagt bei Temperaturen zwischen 23 bis 28 Grad.
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2: 2 Minuten nach der halben 5. Es braucht gerollt auf der A14 Richtung Luzern zwischen Gisikerod und der Verzweigung Rotsee.
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Richtig Feierabend mit der Bossmusik und Elvis Presley. Wir haben 10 Minuten vor der FIFA. Auch Geduld braucht ihr auf der 14 Richtung Luzern zwischen der Verzweigung Rütio von der Rotsee wie auch auf der 2 zwischen der Verzweigung Rotsee und Emmenort.

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1: Ich wünsche euch einen schönen Feierabend. Es ist jetzt 5 Uhr mit 17 Grad in Wil und 16 Grad in Jona.
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2: Die beiden Vermissten nach dem Brand St. Gallen sind vorgekommen. Ein Mann mit dem Hantavirus ist im Kantonsspital Aarau und das Fußball-Nazi-Kader für die WM ist fix. Im Nachrichtenstudio der Lukas Wedekind. Die zwei bei einem Brand in St. Gallen vermissten Personen sind wohlauf. Sie konnten gefunden werden und sind unverletzt, teilt die Kantonspolizei St. Gallen mit. Beim Brand in einem Mehrfamilienhaus sind letzte Nacht 9 Menschen verletzt worden, 2 davon schwer. Das Gebäude ist später eingestürzt. Das Feuer war kurz nach 3:30 an der Heiligkreuzstrasse ausgebrochen. Die Brandursache ist noch unklar. Nach einem Hantavirus-Ausbruch auf einem Kreuzfahrtschiff ist ein Crewmitglied ins Kantonsspital Aarau gebracht worden. Der Aargauer hatte Kontakt zu Infizierten, zeigt aber bisher keine Symptome. Ein erster Test fiel negativ aus, wie das Aargauer Gesundheitsdepartement mitteilt. Der Mann muss nun für 6 Wochen vorsorglich in Quarantäne. Ein 4-köpfiges Untersuchungsteam der Zürcher Staatsanwaltschaft arbeitet die Vorkommnisse an der Herzklinik des Unispitals auf. 3 Strafanzeigen sind eingegangen, unter anderem wegen Verdachts auf fahrlässige Tötung und Urkundenfälschung, steht in einer Mitteilung. Zudem sind mehrere Meldungen eingegangen wegen mutmaßlich unangemessenem Einsatz von Medizinprodukten. Ein Untersuchungsbericht hatte zuvor ergeben, dass es in einem bestimmten Zeitraum zu einer deutlichen Übersterblichkeit kam. Die Zahl der übergewichtigen Kinder und Jugendlichen in der Schweiz ist in den vergangenen 20 Jahren gesunken. Das meldet die Stiftung Gesundheitsförderung Schweiz. Damals galten rund 20% der Kinder als übergewichtig. Heute ist es nur noch jedes 10. Besonders betroffen seien Kinder aus sozial benachteiligten Familien, sagt Chloé Sans von der Gesundheitsförderung.
3: Kinder von Eltern ohne nachobligatorische Schulbildung sind aktuell rund 3-mal so häufig betroffen wie Kinder von Eltern mit Hochschulabschluss.
2: Ohne eine kontinuierliche Gesundheitsförderung bestehe das Risiko, dass erzielte Fortschritte nicht gesichert werden können, so Sass. Der Schutz von Bienen soll in der Bundesverfassung verankert werden. Ein überparteiliches Komitee hat heute seine Bieneninitiative lanciert. Diese verlangt, dass Bund und Kantone mehr für die Sicherung der Bestäubung von Kultur- und Wildpflanzen tun. Ohne Bestäubung gäbe es keine Ernte, so Claudia Eie, Vizepräsidentin von Bienen Schweiz.
4: Es geht also um unser Essen, um die Nahrung vieler Tiere, um unsere Natur, aber auch um unsere Wirtschaft.
2: Damit die Initiative vors Volk kommt, muss das Komitee bis Ende nächstes Jahr 100'000 gültige Unterschriften sammeln. Fußball. Jetzt ist das WM-Kader der Schweizer Fußball-Nazi komplett. Seit gestern hat der Schweizer Fußballverband die Spieler jeweils via Social Media tröpfchenweise mit Posts bekannt gegeben. Unter den 26 Spielern sind zum Beispiel der Urner Miro Muheim und die beiden Luzerner Luca Schakes und Ruben Vargas. Weiter ist unter anderem heute auch bekannt worden, dass der Fabian Rieder, der Christian Fasnacht und der Cedric Itten im WM-Aufgebot sind.
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1: Es sieht grün aus an der Börse, zumindest der SMI plus mit 1,32%, der DAX mit 1,27%. Im Minus gestartet der Dow Jones, der DAX mit 0,31%. Den Euro gibt es für 91,56 und den US-Dollar für 78,85.
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1: Ja, am Abend kann es lokal einmal immer mal wieder regnen, wieder auch in der Nacht auf morgen. Morgen ein Mix aus Sonne und Wolken. Gegen Nachmittag dann ab und zu auch wieder Regen möglich bei Temperaturen um die 20 Grad. Und vom Donnerstag weg auch über Pfingsten heisst es dann Sonne geniessen. Es wird nämlich also richtig heiß am Wochenende bis zu 28 Grad.
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1: Es braucht gerade auf der A14 Richtung Luzern zwischen der Verzweigung Rütihof und Rothsee, wie auf der A2 zwischen der Verzweigung Rothsee und Rotenburg. Und Stop and Go haben wir auf der A2 zwischen dem Schlundtunnel und dem Sonnenbergtunnel.
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1: Die Stadt Luzern macht einen grossen Schritt bei der Wärmeenergie aus dem See. Das KKL Luzern will attraktiv bleiben und nicht nur für Klassikfans. Im Urnensee sind schon 1 Million Steine vom Gotthard versenkt und der neue FCL-Trainer, der Udo Portmann, will aus dem Druck in seinem Job Energie schöpfen.
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2: Haus, Turnhallen oder auch Bankfilialen. Im Winter muss man überall heizen. Zu Luzern soll in Zukunft ein grosser Teil vom Stadtgebiet Wärmeenergie aus dem Vierwaldstättersee überkommen. Für das will die Stadt jetzt mit der Energieversorgerin EWL einen Vertrag abschließen. Wie es dazu gekommen ist, im Beitrag von Peter Haufenstein.
6: Es ist schön, dass man einen See hat zu Luzern, sagt Patrick Rust, der Geschäftsführer der EWL. Der helfe nämlich bei der Energiewende. Etwa 60 Kilometer neue Wärmeleitungen sind geplant. Mit diesen Leitungen kann man die Hälfte der Stadt Luzern mit erneuerbarer Energie versorgen. Der Patrick Rust erklärt, wie das funktioniert.
7: Man muss auf eine Tiefe gehen, wo das Wasser eine konstante Temperatur hat. Das ist zwischen 30 und 40 Meter. Man führt mit einer Leitung das an Land führen. Mit Wärmetauscher die Energie rausnehmen und dann abgekühlt wieder zurückführen. Und dass man dann wirklich heizen kann am Schluss, braucht es Wärmepumpen, die den Temperaturhub machen.
6: Die ganzen Investitionen kosten rund 1 Milliarde Franken. Fast ein Drittel davon ist aber schon verbaut, sagt der EWL-Geschäftsführer Patrick Rust.
7: Wir haben bereits eine Zentrale, die im Insel steht. Und um die herum sind wir jetzt sukzessive am Erweitern bis ins Tripschenquartier. Und als nächstes werden wir im Gebiet Wardegg eine neue Zentrale bauen und von dort aus die linke Seeseite versorgen.
6: Mehr als 1300 Gebäude sollen auf beiden Seeseiten dazukommen. Erneuerbare Wärme sind günstiger als Öl und belastet die Umwelt nicht. Darum glaubt die EWL an die Zukunft der Seeenergie. Für die Wärmeleitungen braucht die EWL öffentlichen Grund und Boden. Wer den nutzen will, braucht eine sogenannte Konzession. Darum will die Stadt Luzern mit der EWL einen Konzessionsvertrag auf 50 Jahre heraus abschliessen. Der zuständige Luzerner Stadtrat Marco Baumann erklärt.
8: Mit dem Konzessionsvertrag schaffen wir jetzt die notwendige Grundlage, dass wir jetzt zusammen mit der EWL das thermische Netz in Form von der Seeenergie auch ausbauen können, was natürlich auch wichtig ist, gerade in der Innenstadt, damit wir unsere ambitionierten Klima- und Energieziele erreichen.
6: Die Seeenergie soll dazu beitragen, dass es die Stadt Luzern schafft, bis im Jahr 2040 alle Heizungen auf erneuerbare Energie umzustellen. Die Hauseigentümer wollen das. Es gäbe keine Kritik von dieser Seite, sagt Marco Baumann.
8: Bis jetzt stellen wir fest, dass sehr viele darauf warten, damit wir jetzt auch die Planungssicherheit bekommen, das Hauseigentümerschaften. Also wir wollen jetzt den Umstieg auf erneuerbare Energie auch vollziehen. Und darum weniger Kritik, sondern mehr jetzt einfach den Druck, den wir spüren, dass wir jetzt vorwärts machen können. Und der Konzessionsvertrag wird jetzt eben der wichtige Meilenstein sein dazu.
6: Wenn auch das Luzerner Stadtparlament Ende Juni Ja sagt zum Konzessionsvertrag mit der EWL, gilt er ab im Oktober. Das aber nur, wenn es kein Referendum dagegen gibt.
2: Der Peter Haufenstein berichtet. Das Luzerner Kultur- und Kongresszentrum KKL könnte offener sein. Das sei eine Studie von der Hochschule Luzern. Nur knapp 40% der Jungen bis 34 fühlen sich verbunden mit dem KKL. Der Roger Gort, Präsident der Stiftung Konzerthaus Luzern, hat fast mit dem gerechnet.
9: Aus dem Bauchgefühl aus, vorher hat man es vielleicht schon ein bisschen geahnt, jetzt ist es mit der Umfrage hinterlegt. Überrascht mich nicht so, aber ich glaube, das KKL macht schon sehr viel in diesen Themen, auch vom Angebot her. Also wenn man sieht, dass weniger als 50% vom Angebot ist klassische Musik. Aber man nimmt es als klassisches Musikhaus wahr. Ich denke, da ist das Potenzial um und man kann mit weniger Möglichkeiten da die Jungen noch besser abholen.
2: Die Stiftung Konzerthaus Luzern hat die Studie zu der Zukunft des KKL in Auftrag gegeben. Sie zeigt auch, 80% der Stadt Luzerner sind stolz auf das KKL. Im Urnersee sind schon 1 Million Tonnen Stein aus dem Gotthard versenkt worden. Das Material kommt vom Bau des zweiten Strassentunnels und von der neuen Achsenstrasse. Jeden Tag fahren mehrere Güterzüge mit über 6'000 Tonnen Ausbruchmaterial von Göschen auf Flüelen. Dazu kommen etwa 50 Lastwagen mit über 1'000 Tonnen von der Achsenbaustelle. Das Ausbruchsmaterial bringt aber auch Abfall mit sich, sogenannte Zündschläuche. Die schwimmen mit dem See auf und werden dort aufgeschwemmt. Aus dem Grund wird die See verputzt, sagt der Roland Zenn, Projektleiter von der Seeschütte Uri.
10: Wir arbeiten jetzt mit einem Reinigungsteam zusammen, wo tagtäglich eigentlich die Ufer ablaufen und das bestmöglich auch zusammennehmen. Dass man die Ufer gleich mehr oder weniger sauber behalten kann. Das ist nötig, das sind wir an der Bevölkerung, respektive an den Besuchern vom Rüstelt auch schuldig, dass man das so gut wie möglich auch machen.
2: Bis im Jahr 2029 sollen knapp 5 Millionen Tonnen Material im Urnersee versenkt sein. Im Kanton Schweiz gibt es weiterhin keine asiatische Tigermucke. Das zeigt das Monitoring vom Kanton, das seit 7 Jahren läuft. Muckenart kann im schlimmsten Fall tropische Krankheiten übertragen. Mucke ist unter anderem schon in den Kantonen Luzern, Nidwalden, Zürich und Aargau entdeckt worden. Wer irgendwo eine asiatische Tigermucke mit ihren weissen Streifen an den Beinen sieht, soll das online melden auf mücken-schweiz.ca. Dennis Loser vom Amt für Gewässer vom Kanton Schweiz sagt, was man gegen die Mucke machen kann.
11: Die Brutstätten der asiatischen Tigermucke sind eigentlich so ein bisschen wenig stehendes Wasser. Das hat man auch gerne auf dem Balkon, auf der Terrasse, in den Blumenuntertöpfen, wo das Wasser stehen bleibt. Auch Regentonnen sind sie sich auch sehr gerne ansammeln. Wenn die Temperatur und das Klima stimmt, dann können sie sich innerhalb von einer Woche können sie sich entwickeln. Und dort ist es eigentlich wirklich, dass man die Brutstätten eigentlich Wasser vom Topf untersetzt, dass man das eigentlich leert und nicht stehen lässt.
2: Im Kanton Schweiz schon ausbreitet hat sich die weniger gefährliche asiatische Buschmucke. Sie ist grösser als Tigermucke, gilt aber als weniger aggressiv. Und es ist auch nicht erwiesen, dass sie Krankheiten übertragen kann. Die Polizei hat gestern 2 Teenager in der Stadt Zog verhaftet. Die Mädchen aus Italien sind 12 und 14 und haben in ein Mehrfamilienhaus an der Florastrasse einbrechen. Nach einem Notruf ist die Zugerpolizei mit mehreren Patrouillen ausgerückt. Daraufhin hat sie die beiden Mädchen in der Nähe gestellt und verhaftet. Teenager sind im Moment noch im Gefängnis und müssen sich vor der Zuger Jugendanwaltschaft vom Kanton verantworten. Zempach hat es wegen einem Selbstunfall von einem Auto mit Anhänger Verkehrsbehinderungen auf der Autobahn A2 gegeben. Das Auto mit 3 Kühen im Anhänger drin war heute Morgen Richtung Norden unterwegs gewesen. Plötzlich hat der Autofahrer Kontrolle verloren und ist ins Schleudern gekommen, schreibt die Luzerner Polizei. Das Auto hat sich dann so gedreht, dass der Anhänger mit dem Tier am Schluss umgekippt ist. Die 3 Kühe haben unter Aufsicht von einer Tierärztin müssen borgen und umgeladen werden. Ein Tier hat sich dabei leicht verletzt. Der Autofahrer ist unverletzt geblieben. In der Luzerner Altstadt gibt es unterirdische Güsselcontainer. Bis Ende Jahr wird darum auf 15 Standorte in der Altstadt gebaut. Los geht's nächste Woche. Aber im nächsten Jahr kann man seinen Güsselsack bei einer Säule ins Loch runterlassen. Die Stadt leert die Unterflurcontainer dann einmal in der Woche. Der Urner Regierungsrat Daniel Forer muss aus gesundheitlichen Gründen kürzer treten. Der 55-Jährige hat Probleme mit der Schilddrüse und muss heute operiert werden. Der Daniel Forer falle darum bis Anfang Juni aus, teilt der Kanton Uri mit. Seine Funktion als Justizdirektor und das Projekt Islete übernehme während dieser Zeit sein Stellvertreter Georg Simme. Und weil der Daniel Forer ab dem 1. Juni auch noch Urner Landammen ist, springt Céline Huber ein, die ab dann Landesstatthalter ist. Der Kanton Uri meldet eine Wolfssichtung. Im Meiental sei im Gebiet Griessen ein Wolf gesehen worden, heisst es im SMS-Warndienst. Erst gerade vor einer Woche sei in der Gemeinde Wasen 7 Schafe gerissen worden, wahrscheinlich von einem Wolf. Kantonspolizei Nidwalden will mit der Vignette gegen Velodiebe vorgehen. Nidwaldner können den Aufkleber gratis beim Polizeiposten die Stanz abholen. Die Vignette kommt beim Velo hin und das Velo muss man nachher online registrieren. Laut der Nidwaldner Polizei soll so gestohlene oder gefundene Velo schneller zurück zum Besitzer finden. Zusätzlich hofft die Nidwaldner Polizei, dass die Vignette Velodiebe abschreckt. Und das Untergeschoss von der Turnhalle vom Schulhaus Immensee kann ab dem Juni bis Ende Sommerferien nicht mehr gebraucht werden. Das wegen einem Wasserschaden. In der Küche sei ein Ventil undicht gewesen, schreibt der Bezirk Küsnacht. Das Leck sei mittlerweile behoben, aber die Böden von mehreren Räumen seien feucht. Das müsste jetzt zuerst länger trocknen.
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1: Jetzt geht es wieder los, nämlich die Saison von den Fußball-Grümpel-Turnieren. Aber laut der SUVA gibt es dort aber leider immer wieder viele Verletzte, nämlich rund 40'000 Fußballunfälle. Wie man sich am besten auf so eine unfallfreie Grümpel-Turniersaison vorbereiten kann, gehört er bei uns in ein paar Minuten.

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1: Und einen schönen Feierabend wünsche ich euch allen. Wir haben 17 Minuten nach den Fifle. Ja, nicht nur die Fußball-WM, sondern auch die Saison für Grümpelturnier. Die kommt jetzt auf uns zu, wo geshootet wird. Da kommt es aber auch immer wieder zu Verletzungen. Der Schweizer Unfallversicherer Suva warnt darum vor den Unfallrisiken. Stefanie Weiss hat bei der Suva nachgefragt, auf was die Amateurfußballer besonders gut schauen sollen.
2: Jedes Jahr verletzen sich in der Schweiz 40'000 Leute beim Fußballspielen. Das kostet fast 200 Millionen pro Jahr, weil Fußballer nach Unfall rund 680'000 Tage beim Arbeiten fehlen. Dabei könnten viele Unfälle einfach verhindert werden, sagt Kaspar van de Ven von der Suva.
3: Man sollte sich gut aufwärmen, richtige Schuhe anhaben, Scheinbeinschoner und halt eben auf Fairplay schauen.
2: Jeder dritte Unfall passiert nämlich durch ein Foul. Kommt dazu, an Grümpelturnier treffen die Spielende mit unterschiedlichem Fitnessniveau aufeinander, erklärte Kaspar van de Ven.
3: Da geht es halt häufig um Ehrgeiz oder um Emotionen. Und auch an Grümpelturnier will natürlich niemand verlieren. Problematisch wird es dann, wenn die Spielenden übermotiviert in Zweikämpfe gehen oder die körperlichen Unterschiede unterschätzen.
2: An Grümpelturnier gehört für viele ein Bier auf der Ersatzbank dazu. Heikel, sagt Kaspar van de Ven. Vor allem, weil Alkohol zur Selbstüberschätzung führt.
3: Die Reaktionsfähigkeit die geht zurück und man schätzt auch Risiken ganz anders ein. Darum, wer spielt, sollte fit sein, konzentriert auf dem Platz und halt eben ohne Alkohol zu trinken und sich so selber und auch andere Mitspieler schützen.
2: Aber auch wer nüchtern, aufgewärmt und gut ausgerüstet auf dem Platz steht, ist nicht vor Verletzungen geschützt, so der Kaspar van de Ven.
3: Schlussendlich, Fußball bleibt halt einfach ein intensiver Sport mit viel Dynamik und Emotionen. Und ein gewisses Risiko wird es wahrscheinlich immer geben.
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0: Es ist dann wechselnd bewölkt, vor allem in der zweiten Nachthälfte gibt es auch ein bisschen Regen. Die Temperaturen morgen sind um die 11 Grad. Morgen Mittwoch immer dann Sonne und Wolken. Dazu gibt es eine erhöhte Schauerneigung. Örtlich sind auch Blitz und Donner möglich. Temperaturen mit einem etwas auffrischenden Südwest- bis Westwind, die erreichen knapp 20 Grad. Am Donnerstag da ist dann trotz Quellwolken recht sonnig und angenehm warm mit 2 bis 23 Grad. Am Freitag scheint der ganze Tag meistens die Sonne und es ist sommerlich warm. Temperaturen erreichen um 26 Grad.
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2: Es hat einen Unfall auf der A14 zwischen Bar und der Verzweigung Blegi. Stop and Go haben wir auf der A14 Richtung Luzern zwischen Giesikerrot und der Verzweigung Rotsee, wie auch auf der A2 zwischen der Verzweigung Rotsee und Rotenburg.
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2: Sie sind legendär gewesen, die deutsche Musik und Fußballikone Udo Jürgens und auch der Udo Lattek. Jetzt tritt der etwas weniger bekannte Luzerner Udo im Vordergrund, nämlich der Udo Portmann. Der Udo Portmann ist nämlich der neue Cheftrainer vom FC Luzern. Und der FCL, der nimmt ja von allen Superleague-Teams am meisten Nachwuchsspieler in die erste Mannschaft auf. Und jetzt also auch wieder mal ein Trainer.
3: Wunderschön, wenn ein Trainer mal diesen Schritt machen darf. Und bestätigt eigentlich schon, dass der Weg, der eingeschlagen worden ist, jetzt schon seit längerer Zeit, wo der Mario Fricke super umgesetzt hat, dass der soll weitergehen soll. Ich glaube, das ist so die Botschaft.
2: Wir haben mit dem Udo Portmann und dem Sportchef vom FC Luzern, Remo Meier, darüber reden, ob der neue Name-Trainer auch ein Risiko ist. Ihr gehört bei uns in rund 7 Minuten.

0: Heim-WM-Hymne. Eishockey Heim-WM-Hymne von der Schweiz. Das ist aber nicht das erste Thema am Sport.
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0: Marc Zimmermann, da geht es nämlich um den neuen FCL-Trainer.
2: Ja, nur absolute Fußball-Insider haben den Udo Portmann bis jetzt gekannt. Das hat sich nach gestern Abend geändert. Dann ist nämlich bekannt worden, dass der bisherige U17-Nachwuchstrainer vom FCL zum neuen Cheftrainer befördert wird. Er kommt einen 3-Jahres-Vertrag über. Heute hat der Udo Portmann seinen ersten öffentlichen Auftritt gehabt. Der Lukas Palmer war für uns dabei gewesen.
3: Er ist 49, hat blonde Haare, ist in Bühl in der Luzerner Gemeinde Neuenkirch aufgewachsen und ist eher klein. Die Optimisten unter den FCL-Sympathisanten hoffen aber, dass er ein ganz grosser in der Geschichte vom 1989er Club wird. Bei seinem ersten Auftritt hat er sehr wortgewandt gewirkt und könnte zumindest auf einmal in dieser Hinsicht ein guter Nachfolger von Mario Frick sein. In der Theorie, weil das höchste der Gefühle ist für den Udo Portmann bis jetzt ein Job in der dritthöchsten Schweizer Liga gewesen, in der Promotion League beim SC Cham. Wie geht er denn mit dem Druck beim FCL um, wo auch schon als FC Hollywood von der Schweiz bezeichnet worden ist?
4: Ich glaube, ich habe eine gewisse Lebenserfahrung und auch Erfahrung als Trainer, dass man aus dem Druck muss Energie schöpfen muss. Und das habe ich bis jetzt auch bewiesen. Eine Niederlage fühlt sich auch in der Promotion League sehr schlecht an. Ich war auch mal mit der Promotion League im Abstiegskampf gewesen. Also, und da steht man am Sonntag auch schlecht auf, auch wenn vielleicht das mediale Echo nicht gleich gross ist. Und aus dem muss er wieder Energie schöpfen, vielleicht auch eine gewisse Distanz zu der ganzen Geschichte zu haben. Und dann wieder die nächste Challenge anzugehen, das fällt mir einfach. Ich bin ein Wettkampftyp und ich bin immer einer, der immer wieder vorwärts schaut.
3: Der studierte Sportlehrer Udo Portmann hat im Nachwuchs vom FC Luzern neben der U17-Mannschaft auch schon die U15, die U18 und die U19 trainiert. Und zwar mit den Spielern, die jetzt in der ersten Mannschaft sind.
4: Über längere Zeit war es der Bungmeng Freimann, der Luki Ferreira, dann der Mio Zimmermann und leider schon wieder weg Sascha Britschki. Und das gibt natürlich schon eine Verbindung und ein Können lernen, das die ganze Sache speziell macht. Und ich freue mich natürlich sehr, wenn unsere Wege sich hier oben jetzt wieder kreuzen.
3: Und jetzt hat er sich also gegen x andere Trainerkandidaten durchgesetzt. Der Sportchef vom FC Luzern, der Remo Meier, sagt, er hat in der letzten Zeit ausführliche Gespräche mit mehreren Kandidaten aus dem In- und Ausland geführt. Warum ist denn genau der Udo Portmann der Richtige?
5: Wir haben ihn dafür begleitet, die letzten 6 Jahre. Bringt sehr viel Cheftrainererfahrung mit. Natürlich ein bisschen auf einem anderen Niveau, aber die letzten 20 Jahre eigentlich. Sehr viel Führungserfahrung. Ist ein ambitionierter Trainer mit Decken und Kanten. Die Umstände sind auch gegeben. Ich bin schon das ein oder andere Jahr dabei und der Staff mit dem Christian Schmidt schon über 10 Jahre dabei, der Claudio Lustenberger schon 7 Jahre dabei, wie der Lorenzo Bucchi eigentlich auch. Und das gibt sicher auch einen gewissen Halt. Ja.
3: Klar ist also, der Claudio Lustenberger bleibt Assistenztrainer vom FC Luzern. Weil der zweite Assistenztrainer, der Roman Matter, mit dem Mario Frick den Club verloren hat, ist der FCL jetzt noch auf der Suche nach einem Ersatz für den Roman Matter. Und der Remo Meier hat trotz 29 laufenden Verträgen viele Personalien zu klären. Viele von diesen Spielern mit laufenden Verträgen werden wohl wieder an andere Clubs ausgelehnt. So bleiben nur noch 2 Spieler, die Leihverträge auslaufen, wo bis jetzt noch nicht kommuniziert worden ist, wie es weitergeht. Der Oscar Kabit und der Thaise Abe.
5: Beim Oscar Kabit ist es so, dass wir die Option nicht werden ziehen im Verlauf von Mai. Das Einzige, was offen ist, ist Thaise Abe. Dort haben wir auch noch genügend Zeit, eigentlich bis Ende Mai. Und das ist sicher jetzt auch noch ein Thema, wo man zusammen mit dem Trainer anschaut, ob man die Option ziehen oder nicht.
3: Für den Udo Portmann, der eine Mischung aus seinen Vorbildern Jürgen Klopp und Urs Fischer sein will, gehen jetzt die Vorbereitungen auf seine Zeit als Cheftrainer los. Das erste Training leitet er in einem Monat am 18. Juni. Und einen Spruch haben wir von ihm heute bei seinem ersten öffentlichen Auftritt als FCL-Trainer mehrere Mal gehört. Einen, den er dann wahrscheinlich auch vor dem Team sagt, nämlich den hier.
6: Go for it, go for it.
2: Der Beitrag von Lukas Palmer. Wir bleiben beim Fußball. Jetzt ist das WM-Kader der Schweizer Fußballnazi komplett. Seit gestern hat der Schweizer Fußballverband die Spieler jeweils via Social Media tröpfchenweise mit Posts bekannt gegeben. Unter den 26 Spielern sind zum Beispiel der Urner Miro Muheim und die beiden Luzerner Luca Kakes und Ruben Vargas. Weiter ist unter anderem heute auch bekannt worden, dass der Fabian Rieder, der Christian Fasnacht und der Cedric Eiten im WM-Aufgebot sind. Gregor Kobel ist der beste Goalie der Bundesliga. Zu dem Schluss kommt das deutsche Fußballmagazin Kicker nach der letzten Saison. Der Gregor Kobel hat in 34 Spielen 15 Mal kein Gegengoal bekommen. Weiter hat der 28-jährige Schweizer Nazi-Goalie auch nur 34 Goal kassiert. Schon vor zwei Jahren ist der Gregor Kobel vom Kicker als beste Goalie der Saison gewählt worden. Jetzt ist es offiziell, der Cristiano Ronaldo schreibt WM-Geschichte. Der 41-jährige Superstar steht im WM-Aufgebot von Portugal. Das hat der portugiesische Nazi-Trainer Roberto Martinez bekannt gegeben. Der Cristiano Ronaldo nimmt damit zum sechsten Mal an einer WM teil. Das ist Rekord. Neben dem Cristiano Ronaldo könnte auch der argentinische Superstar Lionel Messi zum sechsten Mal an einer WM dabei sein. Der Titelverteidiger Argentinien hat sein Kader aber noch nicht bekannt gegeben. Wir gehen zum Tennis. Der Carlos Alcaraz verpasst Wimbledon. Der Weltrangliste Zweite hat wegen einer Verletzung am rechten Handgelenk schon das French Open müssen absagen. Jetzt muss der 23-jährige Spanier auch fürs übernächste Grand Slam Turnier Forfait klären. Auf Social Media schreibt der Carlos Alcaraz, dass seine Gesundung gut verlaufe, aber er fühle sich noch nicht parat zum Spielen. Und Radsport, der Filippo Ganna gewinnt das 42-Kilometer-Zeitfahren vom Giro d'Italia überlegen. Der Italiener holt sich den Sieg mit fast 2 Minuten Vorsprung auf den Tageszweite. Der Portugies Afonso Eulalio hat das Leader-Trikot zwar verteidigt, er hat jetzt aber nur noch 27 Sekunden Vorsprung auf den Jonas Vingegaard aus Dänemark.
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6: 2 Minuten vor der 6. Es stockt wegen einem Unfall zwischen der Bar und der Verzweigung Blegi. Wie auf der A14 zwischen Giesikeroth und der Verzweigung Rotsee. Und wir haben Stop and Go auf der A4 zwischen Cham und der Verzweigung Rütihof. Wie auf der A2 zwischen der Verzweigung Rotsee und Rotenburg.

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1: Die 16 Grad messen wir in Wiel, die halb nach sind 15 Grad. Ich wünsche euch einen schönen Abend, jetzt ist 6 Uhr.
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1: Wegen dem Brand in Gromontana gibt es immer mehr Strafverfahren. Beim Ciutta Agrümpel-Turnier gibt es viele Verletzte und das Fußball-Nazi-Kader für die WM ist fix. Im Studio der Lukas Wedekind. Nach der Brandkatastrophe von Gromontana weiten sich die Ermittlungen aus. Die Staatsanwaltschaft hat neu ein Strafverfahren gegen einen Mitarbeiter des Bauamts eröffnet. Damit gibt es mittlerweile 14 Beschuldigte. Der Mann war zunächst als Zeuge befragt worden. Er soll über frühere Umbauarbeiten in der betroffenen Bar Le Constellation informiert gewesen sein. Beim Brand in der Neujahrsnacht sind 41 Menschen gestorben. 115 Personen haben sich zum Teil schwer verletzt. Die zwei bei einem Brand in St. Gallen vermissten Personen sind wohlauf. Sie konnten gefunden werden und sind unverletzt, teilt die Kantonspolizei St. Gallen mit. Beim Brand in einem Mehrfamilienhaus sind in der letzten Nacht 9 Menschen verletzt worden, 2 davon schwer. Das Gebäude ist später eingestürzt. Das Feuer war kurz nach 3:30 Uhr in der Früh an der Heiligkreuzstrasse ausgebrochen. Die Brandursache ist noch unklar. In der Schweiz verletzen sich jedes Jahr rund 40'000 Menschen beim Fußballspielen. Das verursacht Kosten von fast 200 Millionen Franken und führt zu rund 680'000 Ausfalltagen bei der Arbeit, teilt der Schweizer Unfallversicherer Suva mit. Vor allem Amateurspiele oder Grümpelturniere seien heikel, sagt Kaspar van de Fien von der Suva.
3: Ein Haufen spielen hier gegeneinander ohne regelmässiges Training und das oft auf einem ganz unterschiedlichen Fitnessniveau. Dazu kommt, dass das Aufwärmen nicht richtig gemacht wird oder die Leute nicht richtige Schuhe oder Schienbeinschoner da haben.
1: Zudem verletzten sich auch viele Spieler durch Fouls. Fußball. Jetzt ist das WM-Kader der Schweizer Fußball-Nazi komplett. Seit gestern hat der Schweizer Fußballverband Spieler jeweils via Social Media tröpfchenweise mit Posts bekannt gegeben. Unter den 26 Spielern sind zum Beispiel der Urner Miro Muheim und die beiden Luzerner Luca Kakes und Ruben Vargas. Weiter ist unter anderem heute auch bekannt worden, dass der Fabian Rieder, der Christian Fasnacht und der Cedric Itten im WM-Aufgebot dabei sind.
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1: Das Wetter mit dem Roger Perret.
4: Der Abend bringt noch feine Wolken, zunehmend Auflockerungen und Sonnenstrahlen. In der Nacht ist dann wechselnd bewölkt. Vor allem in der zweiten Nachthälfte gibt es auch ein bisschen Regen. Die Temperaturen am Morgen sind um die 11 Grad. Morgen Mittwoch immer dann Sonne und Wolken. Dazu gibt es eine erhöhte Schauerneigung. Örtlich sind auch Blitz und Donner möglich. Temperaturen mit einem etwas ein auffrischenden Südwest- bis Westwind, die erreicht knapp 20 Grad. Am Donnerstag da ist dann trotz Quellwolken recht sonnig und angenehm warm mit 2 bis 23 Grad. Am Freitag scheint der ganze Tag meistens die Sonne und es ist sommerlich warm. Temperaturen erreichen um 26 Grad.
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1: Wegen einem Unfall braucht es Geduld auf der A14 zwischen Blegi und der Verzweigung Zug West. Dann haben wir Stop & Go auf der A14 zwischen Gysikeroth und der Verzweigung Rotsee. Viele Autos hat es unterwegs auf der A4 zwischen Chamm und der Verzweigung Rütihof, wie auch auf der A2 zwischen Schlundtunnel und dem Sonnenbergtunnel.
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1: Zünenberg gilt im Freiraum am See ab sofort ein saisonales Hundeverbot. Jeweils von Mai bis Ende September sind dort Hunde nicht mehr erlaubt. Der Gemeinderat reagiert damit auf Rückmeldungen aus der Bevölkerung. Laut einer Umfrage hat es immer wieder Konflikte zwischen Besuchern mit und ohne Hund gegeben. 2010 soll in Zukunft ein grosser Teil des Stadtgebiets mit Energie aus dem Vierwaldstättersee beheizt werden. Für das will die Stadt jetzt mit der Energieversorgerin EWL einen Vertrag abschließen. Der EWL-Geschäftsführer Patrick Rust erklärt, wie die Seeenergie funktioniert.
5: Man muss auf eine Tiefe gehen, wo das Wasser eine konstante Temperatur hat. Das ist zwischen 30 und 40 Meter. Tut mit einer Leitung das an Land führen. Mit Wärmetauscher die Energie rausnehmen und dann abgekühlt wieder zurückführen. Und dass man dann wirklich kann heizen am Schluss, braucht es Wärmepumpen, die die Temperatur hochmachen.
1: Etwa 60 km neue Wärmeleitungen plant die EWL in der Stadt Luzern. Mehr als 1300 Gebäude auf beiden Seeseiten sollen neu angeschlossen werden. Das Luzerner Kultur- und Kongresszentrum KKL könnte offener sein. Das sagt eine Studie der Hochschule Luzern. Nur knapp 40% der Jungen bis 34 fühlen sich mit dem Haus verbunden. Auf der anderen Seite sind aber 80% der Stadt Luzerner stolz auf das KKL. Die Studie ist ein Geschenk von der Stiftung Konzerthaus Luzern an die Verantwortlichen vom KKL. Der Stiftungspräsident Roger Gort sagt:
6: Wir haben immer regelmässig Instrumente oder andere Themen geschenkt und haben eigentlich wieder Urgedanken, eine Vision oder etwas, eine Initiative haben wir geben und wir schätzen das Haus, wir wollen Sorge haben zu dem Haus und dass das auch in Zukunft geführt wird und die Schule soll einen Beitrag leisten.
1: Die Studie zeigt auch, 3 von 4 Befragten wünschen sich mehr Bereiche, wo man auch ohne Billett ins KKL rein könnte. Im Urnersee sind schon 1 Million Tonnen Steine aus dem Gotthard versenkt worden. Das Material kommt vom Bau vom 2. Strassentunnel. Zusätzlich kommt auch Ausbruchsmaterial von der neuen Achsenstrasse Urnersee. Jeden Tag fahren mehrere Güterzüge mit über 6'000 Tonnen Ausbruchmaterial von Göschenen auf Flüelen. Dazu kommen etwa 50 Lastwagen mit über 1'000 Tonnen von der Achsenbaustelle. Zu Flüelen sei darum einiges los, sagt Roland Zenn, Projektleiter von der Seeschüttung Uri.
7: Wir haben momentan in Flüelen eigentlich schon fast Hochbetrieb von diesen 2 Baustellen, wo wir jetzt das Material bekommen. Es ist noch nicht ganz die Maximalleistung, die dann irgendwie grösser noch nicht ab September, Oktober von diesem Jahr dann wird kommen. Weil dort werden wir dann noch mehr Lastwagen haben vom Sisikoner-Tunnel und auch aus dem Gotter-Tunnel werden dann zusätzlich noch 4 bis 5 Züge pro Tag in Flüelen eintreffen.
1: Bis im Jahr 2029 sollen knapp 5 Millionen Tonnen Steine von der Baustelle vom 2. Gotthard-Strassentunnel und der neuen Achsenstrasse im Urnersee versenkt sein. Die Polizei hat gestern 2 Teenager in der Stadt Zog verhaftet. Die Mädchen aus Italien sind 12 und 14 und haben in ein Mehrfamilienhaus an der Florastrasse einbrechen. Nach dem Notruf ist sogar die Polizei mit mehreren Patrouillen ausgerückt. Daraufhin haben sie die beiden Mädchen in der Nähe gestellt und verhaftet. Die Mädchen sind im Moment noch im Gefängnis und müssen sich vor der Jugendanwaltschaft vom Kanton Zug verantworten. Und die Kantonspolizei Nidwalden will mit Vignetten gegen Velodiebe vorgehen. Nidwaldner können den Aufkleber gratis beim Polizeiposten die Stanz abholen. Die Vignette kommt beim Velo hin und das Velo muss man nachher online registrieren. Laut der Nidwaldner Polizei sollen so gestohlene oder gefundene Velo schneller zurück zum Besitzer finden. Zusätzlich hofft die Nidwaldner Polizei, dass die Vignette Velodiebe abschreckt.
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Schönen Dienstagabend mit Radio Zentral, eurem Wunschkonzertradio jetzt in dieser Stunde. Welcher Song darf es sein? Eine Sprachnachricht und Grüße durchgeben auf 078 933 44 20. Euren Musikwunsch und Grüße auf 078 933 44 20. Einen schönen Abend wünscht der Christian Haye.

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1: Die meisten von uns kennen es noch, so die Leuchtbändchen, wo wir aufgewachsen sind, die vom TCS verteilt worden sind, um die Sicherheit auf dem Schulweg zu verbessern. Ab nächsten Sommer bekommen jetzt die Schulkinder keine Leuchtbändchen mehr, sondern eine Sicherheitsweste mit dem Namen Lumi. Wieso braucht es diese Sicherheitsweste, Marco Wölfli vom TCS?
2: Die Sicherheitsweste Lumi entspricht den neuesten Normen und mit den reflektierenden Elementen, die über die ganze Weste verteilt sind, garantiert Lumi eine 360-Grad Sichtbarkeit. Bei der Entwicklung hat der TCS so darauf geschaut, dass man die Weste einfach anlegen kann. 10 Kindergartenklassen haben Prototypen getestet und ihre Rückmeldungen sind dann bei der Realisierung des definitiven Lumi eingeflossen. Jetzt ist gewährleistet, dass die Kinder die Weste selber anlegen und im Verkehr sichtbar sein. Am Schuljahr 2026 bekommen alle Kinder, die den Kindergarten starten, die Lumi-Westen von der Schule oder von der Polizei. Im ersten Jahr werden voraussichtlich 100'000 Westen verteilt. Mit der Einführung von Lumi-Westen werden die Kinder auf dem Schulweg noch besser sichtbar und die einfache Handhabung hilft, dass die Kinder die Lumi-Westen auch gerne anlegen.
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2: Der Partyspass, der geht weiter, und zwar in Dukes und jeden Mittwoch ab 8 Uhr mit Rock'n'Roll Party und auch einen Tanzcrashkurs gibt es immer am 4.8. im Dukes-Saal Zillbrook. Dann ist am nächsten Samstag, 66. Morgarten schwingen mit dem Anschwingen am 1 mit Schwingern aus der ganzen Innerschweiz und Gästen aus Zürich, aus dem Baselbiet und dem Aargau. Nach dem Schlussgang geht es dann weiter mit der Abendunterhaltung mit den Hopfmäntel-Jörgler und der Bar mit DJ. 66. Morgarten schwingen beim Denkmal in Morgarten nächsten Samstag.

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1: Es ist halb bis 7.
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1: Im Studio der Lukas Wedekind. In Zürich kam es am Nachmittag zu einem Grosseinsatz der Feuerwehr. Rund 300 Personen mussten wegen eines Lecks in der Kühlanlage ein Gewerbegebäude an der Bahnhofstrasse verlassen. Dabei lief Kältemittel aus. 4 Personen mussten sich in Spitalpflege begeben, wie Schutz und Rettung Zürich mitteilt. Später konnte das Gebäude wieder freigegeben werden. Nach dem Bergsturz in Platten ist das Walliser Lötschental erneut in Alarmbereitschaft. Diesmal droht ein Gletscher teilweise abzubrechen, teilt die Walliser Dienststelle Naturgefahren mit. In den letzten Monaten wurden dort vereinzelt Steinschläge beobachtet. Beim Abbruch des kleinen Nesthorns ist das Dorf Platten vor knapp einem Jahr fast vollständig begraben worden. Fernsehen über das Internet gehört in der Schweiz inzwischen zum Alltag. Laut einer Studie des Streaming-Anbieters Zattoo nutzen 7 von 10 Haushalten Internet, TV oder Streaming-Dienste. Klassisches Kabel- und Satellitenfernsehen verliert dagegen weiter an Bedeutung.
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2: Gegen Abend zu viele Wolken. Es sollte aber an den meisten Orten trocken bleiben. Morgen ein bisschen wechselhaftes Wetter. Am Morgen ein bisschen mehr Sonne, am Nachmittag ein bisschen mehr Regen. Bei um die 20 Grad. Und ab dem Donnerstag über Pfingsten dann sonniges Wetter. Bei Temperaturen 23 Grad am Donnerstag. Und dann geht es darauf bis auf 27 Grad.
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2: Es braucht noch gerade wegen einem Unfall zwischen Zugwest und der Verzweigung Plegi. Und Stop and Go haben wir auch noch auf der A4 zwischen Cham und der Verzweigung Rütihof.
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Ja, das ist der Kurt König. Ich wünsche Alperose von Polo Hofer. Grüße möchte ich alle, die mich kennen. Und Radio Zentral natürlich. Allen einen schönen Abend. Ein Gruß von der Mütter.

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1: Grad messen wir für uns Spiel. In Reichenburg sind es 14 Grad. Einen schönen Abend, Kids. Es ist 7.
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3: Die ersten Schweizer Unternehmen kommen von der US-Regierung Geld zurück über. Zürich hat einen grossen Einsatz von der Feuerwehr gegeben und Österreich verliert gegen Lettland das Spiel von der Eishockey-WM. Im Nachrichtenstudio der Lukas Wedekind. Die US-Regierung hat erste Zölle an Schweizer Unternehmen zurückgezahlt. Der Zürcher Pfannenhersteller Kuhn Rikon habe einen ersten Teil der Forderungen erhalten, berichtet SRF. Rund einen Fünftel des geforderten sechsstelligen Betrags sei bezahlt worden. Nachdem das oberste US-Gericht die Zölle für ungültig erklärt hatte, können Unternehmen auf der ganzen Welt von der US-Regierung zurückfordern. Deshalb erwartet die US-Zoll- und Grenzschutzbehörde, dass sie über 35 Milliarden Dollar Rückerstattungen bezahlen muss. In Zürich kam es am Nachmittag zu einem Grosseinsatz der Feuerwehr. Rund 300 Personen mussten wegen eines Lecks in der Kühlanlage eines Gewerbegebäudes an der Bahnhofstrasse dieses verlassen. Dabei lief Kältemittel aus. 4 Personen mussten sich in Spitalpflege begeben, wie Schutz und Rettung Zürich mitteilt. Später konnte das Gebäude wieder freigegeben werden. Nach dem Bergsturz in Platten ist das Walliser Lötschental erneut in Alarmbereitschaft. Diesmal droht ein Gletscher teilweise abzubrechen, wie die kantonale Dienststelle für Naturgefahren mitteilt. In den letzten Monaten wurden dort vereinzelt Steinschläge beobachtet. Beim Abbruch des kleinen Nesthorns ist das Dorf Platten vor knapp einem Jahr fast vollständig begraben worden. Jedes Jahr kommt es in der Schweiz zu rund 40'000 Unfällen beim Fußballspielen. Jeder dritte Unfall passiert dabei durch ein Foul, teilt der Schweizer Unfallversicherer Suva mit. Deshalb sei Fairplay besonders wichtig, sagt Kaspar van de Ven von der Suva.
4: Da geht es halt häufig um Ehrgeiz oder um Emotionen und auch an Grümpelturnier will natürlich niemand verlieren. Problematisch wird es dann, wenn die Spielenden übermotiviert in Zweikämpfe gehen oder die körperlichen Unterschiede unterschätzen.
3: Nach einem Fußballunfall fällt man im Schnitt rund 15 Tage bei der Arbeit aus. Insgesamt führt das zu rund 680'000 Ausfalltagen pro Jahr. Das kostet fast 200 Millionen Franken jährlich.
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3: Ist okay. Österreich gewinnt an der WM gegen Lettland. Die Österreicher setzen sich mit 3:1 durch. Morgen treffen sie auf die Schweiz und Norwegen gewinnt gegen Italien 4:0.
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6: In der Nacht auf morgen bleibt es bewölkt und es regnet auch immer mal wieder. Morgen am Morgen zuerst noch Mix aus Sonne und Wolken, gegen Nachmittag dann aber auch wieder Regen möglich bei Temperaturen so zwischen 17 bis 18 Grad. Am Donnerstag dann sonniges Wetter, wieder am Freitag, Samstag und Sonntag. Temperaturen gehen dann darauf, Donnerstag 23 Grad, aufs Wochenende bis zu 28 Grad.
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6: Noch eine Meldung. Es stockt noch auf der A4 zwischen der Verzweigung Blegi und Rütihof. Braucht ihr etwa noch 10 Minuten länger.
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6: Schönen Abend. Wünscht euch der Christian Eier.

Das ist die einstige Abend. Gewohnt es vielleicht auch noch ein bisschen geniessen auf dem Sofa. Vielleicht sind wir aber auch noch ums Nachtessen. Und nebenbei Radio Zentral am Hören. Schön, habt ihr uns eingeschaltet. Einen schönen Abend mit eurem breitesten Musikmix.

0: Zwalchwil ist es 14 Grad, Zwederschwil 16 Grad, es ist 8 Uhr.
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0: Erste Schweizer Unternehmen kommen von der US-Regierung Geld zurück über. Im Lötschental droht schon wieder ein Berg runterzukommen. Und Österreich gewinnt an der Eishockey-WM gegen Lettland. Im Nachrichtenstudio einen guten Abend wünscht der Lukas Wiedekind. Die US-Regierung hat erste Zölle an Schweizer Unternehmen zurückgezahlt. Der Zürcher Pfannenhersteller Kuhn Rikon habe einen ersten Teil der Forderungen erhalten, berichtet SRF. Rund einen Fünftel des geforderten sechsstelligen Betrages sei bezahlt worden. Nachdem das oberste US-Gericht die Zölle für ungültig erklärt hatte, können Unternehmen auf der ganzen Welt Geld von der US-Regierung zurückfordern. Deshalb erwartet die US-Zoll- und Grenzschutzbehörde, dass sie über 35 Milliarden Dollar Rückerstattungen bezahlen muss. Das Atomkraftwerk Betzna im Aargau produziert nach der Revision von Block 1 wieder Strom. Laut Betreiberin Axpo hat das Nuklearsicherheitsinspektorat die Anlage freigegeben. Während der planmäßigen Wartung wurden unter anderem Sicherheitskontrollen durchgeführt und Brennelemente ersetzt. Hotels sollen in der Schweiz weiterhin von einem tieferen Mehrwertsteuersatz profitieren. Die zuständige Nationalratskommission will die Sonderregel bis 2035 verlängern. Hotels zahlen heute 3,8 statt 8,1% Mehrwertsteuer. Befürworter sagen, die Branche brauche wegen des starken Frankens weiterhin Unterstützung. Gegner halten den Rabatt für unnötig. Der Schweizer Tourismus boome derzeit. Das Geschäft wird in der Sommersession im Nationalrat behandelt. Nach dem Bergsturz in Platten ist das Walliser Lötschental erneut in Alarmbereitschaft. Diesmal droht ein Gletscher teilweise abzubrechen, wie die kantonale Dienststelle für Naturgefahren mitteilt. In den letzten Monaten wurden dort vereinzelt Steinschläge beobachtet. Beim Abbruch des kleinen Nesthorns ist das Dorf Platten vor knapp einem Jahr fast vollständig begraben worden. Gerade erst war US-Präsident Donald Trump in Peking. Nun ist der russische Präsident Putin zu einem Besuch in China eingetroffen. Russland hat große Erwartungen an die Gespräche mit Chinas Staatschef Xi Jinping. Jörn Petring berichtet.
2: Wenige Tage nach dem Besuch von Donald Trump empfängt China mit Putin den nächsten Staatschef einer Großmacht. Bei den Gesprächen mit Parteichef Xi Jinping wird es vor allem um die enge Partnerschaft beider Länder gehen. Auch die Kriege in der Ukraine und im Nahen Osten dürften Thema sein. Russland will zudem über neue Gaslieferungen nach China sprechen. In Peking wird die schnelle Abfolge der Besuche auch als Aufwertung gesehen. Peking kann zeigen, an China kommt in der Weltpolitik kaum noch jemand vorbei.
0: Eishockey
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0: bei Roger Zentral. Eishockey Österreich gewinnt an der WM gegen Lettland mit 3:1 und holt damit den dritten Sieg im dritten Spiel. Morgen treffen die Österreicher auf die Schweiz, die bis jetzt auch alle Matches gewonnen hat. Und Norwegen schlägt den Aufsteiger Italien 4:0.
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0: Wir kommen zu den Aussichten mit dem Roger Perret.
4: In der Nacht ist wechselnd bewölkt. Vor allem in der zweiten Nachthälfte gibt es auch ein bisschen Regen. Die Temperaturen am Morgen sind um die 11 Grad. Morgen Mittwoch immer den Sonne und Wolken. Dazu gibt es eine erhöhte Schauerneigung. Örtlich sind auch Blitz und Donner möglich. Temperaturen mit einem etwas auffrischenden Südwest- bis Westwind, die erreichen knapp 20 Grad. Am Donnerstag da ist dann trotz Quellwolken recht sonnig und angenehm warm mit 2 bis 23 Grad. Am Freitag scheint der ganze Tag meistens die Sonne und es ist sommerlich warm. Temperaturen erreichen um 26 Grad.
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0: Da können wir es kurz machen, es liegen zurzeit keine Meldungen vor. Weiterhin eine sichere und gute Fahrt.

0: 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Es ist 9 Uhr. 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
1: Die Themen haben heute Schlagzeilen gemacht. Guten Abend. Eine weitere Person ist im Zusammenhang mit der Brandkatastrophe von Comontana beschuldigt worden. Laut RTS handelt es sich um einen Gemeindemitarbeiter. Er arbeitete 2015 während der Renovation der Bar Le Constellation in der Bauabteilung der Gemeinde. Er sei zunächst als Auskunftsperson befragt worden. Während der Befragung entschieden Staatsanwälte, ihn als Beschuldigten einzustufen. Das Verfahren umfasst mittlerweile 14 Beschuldigte, darunter 7 Gemeindemitarbeitende. In der Schweiz verletzen sich jedes Jahr rund 40'000 Menschen beim Fußballspielen. Das verursacht Kosten von fast 200 Millionen Franken und führt zu rund 680'000 Ausfalltagen bei der Arbeit, teilt der Schweizer Unfallversicherer Suva mit. Vor allem Amateurspiele oder Krümpelturniere seien heikel, sagt Kaspar van de Ven von der Suva.
2: Ein Haufen spielen hier gegeneinander ohne regelmäßiges Training und das oft auf einem ganz unterschiedlichen Fitnessniveau. Dazu kommt, dass das Aufwärmen nicht richtig gemacht wird oder die Leute nicht richtige Schuhe oder Scheinbeinschoner nicht haben.
1: Zudem verletzten sich auch viele Spieler durch Fouls. Immer weniger Schülerinnen und Schüler sind übergewichtig. Das teilt die Stiftung Gesundheitsförderung Schweiz mit. Nur noch etwa jedes 10. Schulkind war im letzten Schuljahr übergewichtig. Das sei der tiefste Wert, den man jemals gemessen habe, teilt die Stiftung mit. Vor 20 Jahren war noch jedes 5. Schulkind übergewichtig oder von Adipositas betroffen. Nach der Offenlegung der Beziehung zwischen einer Bundesrichterin und einem Bundesrichter hat das Bundesgericht Maßnahmen eingeleitet. Die Bundesrichterin wird seit dem 7. Mai bei neu eingehenden Fällen nicht mehr eingesetzt. Der Bundesrichter wird hingegen nicht sanktioniert. Das Bundesgericht begründet die Ungleichbehandlung damit, dass die jeweiligen Vorgesetzten die Tragweite des Falles anders bewerten. Es seien immer noch Gespräche im Gang.
3: Der Schutz von Bienen und anderen bestäubenden Insekten soll in der Bundesverfassung verankert werden. Ein überparteiliches Komitee hat deshalb heute die Bieneninitiative lanciert. Die Initiative verlangt, dass Bund und Kantone mehr für die Sicherung der Bestäubung von Kultur- und Wildpflanzen tun. Ohne Bestäubung gäbe es keine Ernte, so Claudia Eyl, Vizepräsidentin von Bienen Schweiz.
4: Es geht also um unser Essen, um die Nahrung vieler Tiere, um unsere Natur, aber auch um unsere Wirtschaft.
3: Damit die Initiative vors Volk kommt, muss das Komitee bis Ende nächsten Jahres 100'000 gültige Unterschriften sammeln.
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5: In der Nacht auf morgen bleibt es bewölkt und es regnet auch immer mal wieder. Morgen am Morgen zuerst noch Mix aus Sonne und Wolken, gegen Nachmittag dann aber auch wieder Regen möglich bei Temperaturen so zwischen 17 bis 18 Grad. Am Donnerstag dann sonniges Wetter, wieder am Freitag, Samstag und Sonntag. Temperaturen gehen dann darauf, Donnerstag 23 Grad, aufs Wochenende bis zu 28 Grad.
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5: Wir wünschen eine gute Fahrt in der Nacht durchs Zentraland. 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

0: 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Es ist 10 Uhr. 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
1: Die Themen haben heute Schlagzeilen gemacht. Guten Abend. Knapp ein Jahr nach dem Abbruch des kleinen Nesthorns ist Platzen im Walliser Lötschtal erneut in Alarmbereitschaft. Diesmal droht der Eugst-Chumun-Gletscher teilweise abzubrechen. In den letzten Monaten wurden dort vereinzelte Steinschläge beobachtet. Die Walliser Dienststelle Naturgefahren gibt sich aber zuversichtlich, nach ersten Erkenntnissen sei kein Abgang des darunterliegenden Gletschers zu erwarten. Die Zahl übergewichtiger Kinder und Jugendlicher in der Schweiz ist in den vergangenen 20 Jahren gesunken. Das meldet die Stiftung Gesundheitsförderung Schweiz. Damals galten rund 20% der Kinder als übergewichtig. Heute ist es nur noch jedes Zehnte. Erfreulich, aber noch keine Entwarnung, sagt dazu Chloe Saas von der Gesundheitsförderung.
2: Deshalb müssen Maßnahmen für eine gesunde Körpergewicht weitergeführt und doch verstärkt werden, wo die Risiken besonders hoch sind.
1: Ohne eine kontinuierliche Gesundheitsförderung bestehe das Risiko, dass erzielte Fortschritte nicht gesichert werden können, so Saas. 60% der Schweizer Unternehmen setzen künstliche Intelligenz ein. Laut einer UBS-Umfrage setzen vor allem stark digitalisierte Firmen KI ein, etwa in der Finanz- und Pharmabranche. Deutlich weniger genutzt wird KI im Bau, Verkehr, Gesundheitswesen sowie in traditionellen Industriebranchen wie Holz, Papier und Textil. SkyGuide prüft den Abbau von bis zu 220 Stellen. Man habe deshalb ein Konsultationsverfahren eröffnet, teilt die Schweizer Flugsicherung mit. Betroffen sein könnten Mitarbeitende an den Standorten Genf und Dübendorf. Als Gründe nennt SkyGuide steigende Personal- und Systemkosten und unsichere Einnahmen. Die Personalkosten hätten im vergangenen Jahr rund 382 Millionen Franken betragen, bei Gesamtausgaben von 576 Millionen Franken. Der Schutz von Bienen und anderen bestäubenden Insekten soll in der Bundesverfassung verankert werden. Ein überparteiliches Komitee hat deshalb heute die Bieneninitiative lanciert. Diese verlangt, dass Bund und Kantone mehr für die Sicherung der Bestäubung von Kultur- und Wildpflanzen tun. Ohne Bestäubung gäbe es keine Ernte, so Claudia Eyer, Vizepräsidentin von Bienen Schweiz.
3: Es geht also um unser Essen, um die Nahrung vieler Tiere, um unsere Natur, aber auch um unsere Wirtschaft.
1: Damit die Initiative vors Volk kommt, muss das Komitee bis Ende des nächsten Jahres 100.000 gültige Unterschriften sammeln.
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4: In der Nacht auf morgen bleibt es bewölkt und es regnet auch immer mal wieder. Morgen am Morgen zuerst noch Mix aus Sonne und Wolken, gegen Nachmittag dann aber auch wieder Regen möglich bei Temperaturen so zwischen 17 bis 18 Grad. Am Donnerstag dann sonniges Wetter, wieder nach am Freitag, Samstag und Sonntag. Temperaturen gehen dann darauf, Donnerstag 23 Grad, aufs Wochenende bis zu 28 Grad.
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4: Wir wünschen eine gute Fahrt in der Nacht durchs Zentralland. 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

0: 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Es ist 11 Uhr. 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
1: Die Themen haben heute Schlagzeilen gemacht. Guten Abend. Eine weitere Person ist im Zusammenhang mit der Brandkatastrophe von Comontana beschuldigt worden. Laut RTS handelt es sich um einen Gemeindemitarbeiter. Er arbeitete 2015 während der Renovation der Bar Le Constellation in der Bauabteilung der Gemeinde. Er sei zunächst als Auskunftsperson befragt worden. Während der Befragung entschieden Staatsanwälte, ihn als Beschuldigten einzustufen. Das Verfahren umfasst mittlerweile 14 Beschuldigte, darunter 7 Gemeindemitarbeitende. In der Schweiz verletzen sich jedes Jahr rund 40.000 Menschen beim Fußballspielen. Das verursacht Kosten von fast 200 Millionen Franken und führt zu rund 680.000 Ausfalltagen bei der Arbeit, teilt der Schweizer Unfallversicherer Suva mit. Vor allem Amateurspiele oder Krümpelturniere seien heikel, sagt Kaspar van de Ven von der Suva.
2: Ein Haufen spielen hier gegeneinander ohne regelmässiges Training und das oft auf einem ganz unterschiedlichen Fitnessniveau. Dazu kommt, dass das Aufwärmen nicht richtig gemacht wird oder die Leute nicht richtige Schuhe oder Scheinbeinschoner nicht da haben.
1: Zudem verletzten sich auch viele Spieler durch Fouls. Immer weniger Schülerinnen und Schüler sind übergewichtig. Das teilt die Stiftung Gesundheitsförderung Schweiz mit. Nur noch etwa jedes 10. Schulkind war im letzten Schuljahr übergewichtig. Das sei der tiefste Wert, den man jemals gemessen habe, teilt die Stiftung mit. Vor 20 Jahren war noch jedes 5. Schulkind übergewichtig oder von Adipositas betroffen. Nach der Offenlegung der Beziehung zwischen einer Bundesrichterin und einem Bundesrichter hat das Bundesgericht Maßnahmen eingeleitet. Die Bundesrichterin wird seit dem 7. Mai bei neu eingehenden Fällen nicht mehr eingesetzt. Der Bundesrichter wird hingegen nicht sanktioniert. Das Bundesgericht begründet die Ungleichbehandlung damit, dass die jeweiligen Vorgesetzten die Tragweite des Falles anders bewerten. Es seien immer noch Gespräche im Gang.
3: Der Schutz von Bienen und anderen bestäubenden Insekten soll in der Bundesverfassung verankert werden. Ein überparteiliches Komitee hat deshalb heute die Bieneninitiative lanciert. Die Initiative verlangt, dass Bund und Kantone mehr für die Sicherung der Bestäubung von Kultur- und Wildpflanzen tun. Ohne Bestäubung gäbe es keine Ernte, so Claudia Eyl, Vizepräsidentin von Bienen Schweiz.
4: Es geht also um unser Essen, um die Nahrung vieler Tiere, um unsere Natur, aber auch um unsere Wirtschaft.
3: Damit die Initiative vors Volk kommt, muss das Komitee bis Ende nächsten Jahres 100.000 gültige Unterschriften sammeln.
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5: In der Nacht auf morgen bleibt es bewölkt und es regnet auch immer mal wieder. Morgen am Morgen zuerst noch Mix aus Sonne und Wolken, gegen Nachmittag dann aber auch wieder Regen möglich bei Temperaturen so zwischen 17 bis 18 Grad. Am Donnerstag dann sonniges Wetter, wieder am Freitag, Samstag und Sonntag. Temperaturen gehen dann darauf, Donnerstag 23 Grad, aufs Wochenende bis zu 28 Grad.
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5: Wir wünschen eine gute Fahrt in der Nacht durchs Zentralland. 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

0: 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Es ist 12 Uhr. 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
1: Die Themen haben heute Schlagzeilen gemacht. Guten Abend. Knapp ein Jahr nach dem Abbruch des kleinen Nesthorns ist Platzen im Walliser Lötschtal erneut in Alarmbereitschaft. Diesmal droht der Eugst-Chumun-Gletscher teilweise abzubrechen. In den letzten Monaten wurden dort vereinzelte Steinschläge beobachtet. Die Walliser Dienststelle Naturgefahren gibt sich aber zuversichtlich, nach ersten Erkenntnissen sei kein Abgang des darunterliegenden Gletschers zu erwarten. Die Zahl übergewichtiger Kinder und Jugendlicher in der Schweiz ist in den vergangenen 20 Jahren gesunken. Das meldet die Stiftung Gesundheitsförderung Schweiz. Damals galten rund 20% der Kinder als übergewichtig. Heute ist es nur noch jedes Zehnte. Erfreulich, aber noch keine Entwarnung, sagt dazu Chloe Saas von der Gesundheitsförderung.
2: Deshalb müssen Maßnahmen für ein gesundes Körpergewicht weitergeführt und doch verstärkt werden, wo die Risiken besonders hoch sind.
1: Ohne eine kontinuierliche Gesundheitsförderung bestehe das Risiko, dass erzielte Fortschritte nicht gesichert werden können, so Saas. 60% der Schweizer Unternehmen setzen künstliche Intelligenz ein. Laut einer UBS-Umfrage setzen vor allem stark digitalisierte Firmen KI ein, etwa in der Finanz- und Pharmabranche. Deutlich weniger genutzt wird KI im Bau, Verkehr, Gesundheitswesen sowie in traditionellen Industriebranchen wie Holz, Papier und Textil. SkyGuide prüft den Abbau von bis zu 220 Stellen. Man habe deshalb ein Konsultationsverfahren eröffnet, teilt die Schweizer Flugsicherung mit. Betroffen sein könnten Mitarbeitende an den Standorten Genf und Dübendorf. Als Gründe nennt SkyGuide steigende Personal- und Systemkosten und unsichere Einnahmen. Die Personalkosten hätten im vergangenen Jahr rund 382 Millionen Franken betragen, bei Gesamtausgaben von 576 Millionen Franken. Der Schutz von Bienen und anderen bestäubenden Insekten soll in der Bundesverfassung verankert werden. Ein überparteiliches Komitee hat deshalb heute die Bieneninitiative lanciert. Diese verlangt, dass Bund und Kantone mehr für die Sicherung der Bestäubung von Kultur- und Wildpflanzen tun. Ohne Bestäubung gäbe es keine Ernte, so Claudia Eyer, Vizepräsidentin von Bienen Schweiz.
3: Es geht also um unser Essen, um die Nahrung vieler Tiere, um unsere Natur, aber auch um unsere Wirtschaft.
1: Damit die Initiative vors Volk kommt, muss das Komitee bis Ende des nächsten Jahres 100.000 gültige Unterschriften sammeln.
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4: In der Nacht auf morgen bleibt es bewölkt und es regnet auch immer mal wieder. Morgen am Morgen zuerst noch Mix aus Sonne und Wolken, gegen Nachmittag dann aber auch wieder Regen möglich bei Temperaturen so zwischen 17 bis 18 Grad. Am Donnerstag dann sonniges Wetter, wieder nach am Freitag, Samstag und Sonntag. Temperaturen gehen dann darauf, Donnerstag 23 Grad, aufs Wochenende bis zu 28 Grad.
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4: Wir wünschen dir gute Fahrt in der Nacht durchs Zentralland. 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
1: Die Stadt Luzern macht einen grossen Schritt bei der Wärmeenergie aus dem See. Das KKL Luzern will attraktiv bleiben und nicht nur für Klassikfans. Im Urnensee sind schon 1 Million Steine vom Gotthard versenkt und der neue FCL-Trainer, der Udo Portmann, will aus dem Druck in seinem Job Energie schöpfen.
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2: Haus, Turnhallen oder auch Bankfilialen. Im Winter muss man überall heizen. Zu Luzern soll in Zukunft ein grosser Teil vom Stadtgebiet Wärmeenergie aus dem Vierwaldstättersee überkommen. Für das will die Stadt jetzt mit der Energieversorgerin EWL einen Vertrag abschließen. Wie es dazu gekommen ist, im Beitrag von Peter Haufenstein.
3: Es sei schön, dass man einen See hat zu Luzern, sagt Patrick Rust, der Geschäftsführer der EWL. Der helfe nämlich bei der Energiewende. Etwa 60 Kilometer neue Wärmeleitungen sind geplant. Mit diesen Leitungen kann man die Hälfte der Stadt Luzern mit erneuerbarer Energie versorgen. Patrick Rust erklärt, wie das funktioniert.
4: Man muss auf eine Tiefe gehen, wo das Wasser eine konstante Temperatur hat. Das ist zwischen 30 und 40 Meter. Man mit einer Leitung das an Land führen, mit Wärmetauscher die Energie rausnehmen und dann abgekühlt wieder zurückführen. Und dass man dann wirklich heizen kann am Schluss, braucht es Wärmepumpen, die die Temperatur hochmachen.
3: Die ganzen Investitionen kosten rund 1 Milliarde Franken. Fast ein Drittel davon ist aber schon verbaut, sagt der EWL-Geschäftsführer Patrick Rust.
4: Wir haben bereits eine Zentrale, die im Inseli steht. Und um die herum sind wir jetzt sukzessive am Erweitern bis ins Trippsche Quartier. Und als nächstes werden wir im Gebiet Wardegg eine neue Zentrale bauen und von dort aus die linke Seeseite versorgen.
3: Mehr als 1300 Gebäude sollen auf beiden Seeseiten dazukommen. Erneuerbare Wärme sei günstiger als Öl und belastet die Umwelt nicht. Darum glaubt die EWL an die Zukunft der Seeenergie. Für die Wärmeleitungen braucht die EWL öffentlichen Grund und Boden. Wer den will nutzen, braucht eine sogenannte Konzession. Darum will die Stadt Luzern mit der EWL einen Konzessionsvertrag auf 50 Jahre aus abschliessen. Der zuständige Luzerner Stadtrat Marco Baumann erklärt.
5: Mit dem Konzessionsvertrag schaffen wir jetzt die notwendige Grundlage, dass wir jetzt zusammen mit der EWL das thermische Netz in Form von der Seeenergie auch ausbauen können, was natürlich auch wichtig ist, gerade in der Innenstadt, damit wir unsere ambitionierten Klima- und Energieziele erreichen.
3: Die Seeenergie soll dazu beitragen, dass es die Stadt Luzern schafft, bis im Jahr 2040 alle Heizungen auf erneuerbare Energie umzustellen. Die Hauseigentümer wollen das. Es gäbe keine Kritik von dieser Seite, sagt Marco Baumann.
5: Bis jetzt stellen wir fest, dass sehr viele darauf warten, damit wir jetzt auch die Planungssicherheit bekommen, das Hauseigentümerschaften. Also wir wollen jetzt den Umstieg auf erneuerbare Energie auch vollziehen. Und darum weniger Kritik, sondern mehr jetzt einfach den Druck spüren, dass wir jetzt vorwärts machen können. Und der Konzessionsvertrag wird jetzt eben der wichtige Meilenstein sein dazu.
3: Wenn auch das Luzerner Stadtparlament Ende Juni Ja sagt zum Konzessionsvertrag mit der EWL, gilt er ab Oktober. Das aber nur, wenn es kein Referendum dagegen gibt.
2: Der Peter Haufenstein berichtet. Das Luzerner Kultur- und Kongresszentrum KKL könnte offener sein. Das sei eine Studie der Hochschule Luzern. Nur knapp 40% der Jungen bis 34 fühlen sich verbunden mit dem KKL. Der Roger Gort, Präsident der Stiftung Konzerthaus Luzern, hat fast mit dem gerechnet.
6: Aus dem Bauchgefühl aus, vorher hat man es vielleicht schon ein bisschen geahnt, jetzt ist es mit der Umfrage hinterlegt. Überrascht mich nicht so, aber ich glaube, das KKL macht schon sehr viel in diesen Themen, auch vom Angebot her. Also wenn man sieht, dass weniger als 50% vom Angebot ist klassische Musik. Aber man nimmt es als klassisches Musikhaus wahr. Ich denke, da ist das Potenzial um und man kann mit weniger Möglichkeiten da die Jungen noch besser abholen.
2: Die Stiftung Konzerthaus Luzern hat die Studie zu der Zukunft des KKL in Auftrag gegeben. Sie zeigt auch, 80% der Stadtluzerner sind stolz auf das KKL. Im Urnersee sind schon 1 Million Tonnen Steine aus dem Gotthard versenkt worden. Das Material kommt vom Bau des zweiten Strassentunnels und von der neuen Achsenstrasse. Jeden Tag fahren mehrere Güterzüge mit über 6'000 Tonnen Ausbruchmaterial von Göschen auf Flühlen. Dazu kommen etwa 50 Lastwagen mit über 1'000 Tonnen von der Achsenbaustelle. Das Ausbruchsmaterial bringt aber auch Abfall mit sich, sogenannte Zündschläuche. Die schwimmen mit dem See auf und werden dort aufgeschwemmt. Aus dem Grund Bund wird die CU verputzt, sagt der Roland Zenn, Projektleiter der Seeschütte Uri.
7: Wir tun jetzt mit einem Reinigungsteam zusammen, wo tagtäglich eigentlich die Ufer dort ablaufen und das bestmöglich auch dort zusammennehmen, dass man die Ufer gleich mehr oder weniger sauber behalten kann. Das ist nötig, das sind wir an der Bevölkerung, respektive an den Besuchern vom Rüstelt auch schuldig, dass man das so gut wie möglich auch dort machen.
2: Bis im Jahr 2029 sollen knapp 5 Millionen Tonnen Material im Urnersee versenkt sein. Im Kanton Schweiz gibt es weiterhin keine asiatische Tigermucke. Das zeigt das Monitoring vom Kanton, das seit 7 Jahren läuft. Muckenart kann im schlimmsten Fall tropische Krankheiten übertragen. Mucke ist unter anderem schon in den Kantonen Luzern, Nidwalden, Zürich und Aargau entdeckt worden. Wer irgendwo eine asiatische Tigermucke mit ihren weißen Streifen an den Beinen sieht, soll das online melden auf mücken-schweiz.ca. Dennis Loser vom Amt für Gewässer vom Kanton Schweiz sagt, was man gegen die Mucke machen kann.
8: Die Brutstätten der asiatischen Tigermucke sind eigentlich so ein wenig stehendes Wasser. Das hat man auch gerne auf dem Balkon, auf der Terrasse, in den Blumenuntertöpfen, wo das Wasser stehen bleibt. Auch Regentonnen können sie sich auch sehr gerne ansammeln. Wenn die Temperatur und das Klima stimmt, dann können sie sich innerhalb von einer Woche können sie sich entwickeln. Und dort ist es eigentlich wirklich, dass man die Brutstätten eigentlich Wasser vom Topf untersetzt, dass man das eigentlich leert und nicht stehen lässt.
2: Im Kanton Schweiz schon ausbreitet hat sich die weniger gefährliche asiatische Buschmucke. Sie ist grösser als Tigermucke, gilt aber als weniger aggressiv. Und es ist auch nicht erwiesen, dass sie Krankheiten kann übertragen kann. Die Polizei hat gestern zwei Teenager in der Stadt Zog verhaftet. Die Mädchen aus Italien sind 12 und 14 und haben in ein Mehrfamilienhaus an der Florastrasse einbrechen. Nach einem Notruf ist die Zugerpolizei mit mehreren Patrouillen ausgerückt. Daraufhin hat sie die beiden Mädchen in die Nähe gestellt und verhaftet. Teenager sind im Moment noch im Gefängnis und müssen sich vor der Zuger Jugendanwaltschaft vom Kanton verantworten. Zempach hat es wegen einem Selbstunfall von einem Auto mit Anhänger Verkehrsbehinderungen auf der Autobahn A2 gegeben. Das Auto mit 3 Kühen im Anhänger drin war heute Morgen Richtung Norden unterwegs gewesen. Plötzlich hat der Autofahrer Kontrolle verloren und ist ins Schleudern gekommen, schreibt die Luzerner Polizei. Das Auto hat sich dann so gedreht, dass der Anhänger mit den Tieren am Schluss umgekippt ist. Die 3 Kühe haben unter Aufsicht von einer Tierärztin müssen borgen und umgeladen werden. Ein Tier hat sich dabei leicht verletzt. Der Autofahrer ist unverletzt geblieben. In der Luzerner Altstadt gibt es unterirdische Güsselcontainer. Bis Ende Jahr wird darum auf 15 Standorte in der Altstadt gebaut. Los geht's nächste Woche. Aber im nächsten Jahr kann man seinen Güsselsack bei einer Säule ins Loch runterlassen. Die Stadt leert die Unterflurcontainer dann einmal in der Woche. Der Urner Regierungsrat Daniel Forer muss aus gesundheitlichen Gründen kürzer treten. Der 55-Jährige hat Probleme mit der Schilddrüse und muss heute operiert werden. Der Daniel Forer falle darum bis Anfang Juni aus, teilt der Kanton Uri mit. Seine Funktion als Justizdirektor und das Projekt Islete übernehme während dieser Zeit sein Stellvertreter Georg Simme. Und weil der Daniel Forer ab dem 1. Juni auch noch Urner Landammen ist, springt Céline Huber ein, die ab dann Landesstatthalter ist. Der Kanton Uri meldet eine Wolfssichtung. Im Meiental sei im Gebiet Griessen ein Wolf gesehen worden, heisst es im SMS-Warndienst. Erst gerade vor einer Woche sei in der Gemeinde Wasen 7 Schafe gerissen worden, wahrscheinlich von einem Wolf. Die Kantonspolizei Nidwalden wollte mit der Vignette gegen Velodiebe vorgehen. Nidwaldner können den Aufkleber gratis beim Polizeiposten die Stanz abholen. Die Vignette kommt beim Velo hin und das Velo muss man nachher online registrieren. Laut der Nidwaldner Polizei soll so gestohlene oder gefundene Velo schneller zurück zum Besitzer finden. Zusätzlich hofft die Nidwaldner Polizei, dass die Vignette Velodiebe abschreckt. Und das Untergeschoss von der Turnhalle vom Schulhaus Immensee kann ab dem Juni bis Ende Sommerferien nicht mehr gebraucht werden. Das wegen einem Wasserschaden. In der Küche sei ein Ventil undicht gewesen, schreibt der Bezirk Küsnacht. Das Leck sei mittlerweile behoben, aber die Böden von mehreren Räumen sind feucht. Das müsste jetzt zuerst länger trocknen.
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1: Ja, Zentralmeteorolog Roger Perret, heute Abend. Ja, wie sieht es aus? Braucht es den Regenschirm überall oder doch nur wirklich an einer gewissen Art?
9: Ja, es ist schon eine schwache Störung drin, aber man sieht auf dem Radar schon, dass es ein bisschen Echos hat, aber das meiste kommt da gar nicht runter. Es gibt, wenn dann noch ganz wenig Niederschlag jetzt, oben dann selber. Ist sowieso dann wieder trocken und es tut dann wieder auf. Bis die Sonne untergeht, gibt es auch wieder ein bisschen Sonne. Also es ist wirklich eine Störung, die nichts wert ist. Eben ein paar Tropfen, das ist gerade alles. In der Nacht wechselnde Bewölkung, dann wieder ein Schub Feuchtigkeit in der zweiten Nacht, Hälfte dort doch ein bisschen Regen. Temperatur morgen um die 11 Grad und morgen, ja, da wird es noch ein bisschen wechselhaft sein. Sonnenwolke, über den Regensprutz, örtlich auch mal Blitzdonner nicht ausgeschlossen. Und Temperaturen ein bisschen höher als heute, etwa 19 Grad bei einem mäßig auffrischenden Südwest- bis Westwind. Aber der morgige Tag alles in allem noch ziemlich durchzogen.
1: Und dann können wir den Regenschirm, Regenschutz definitiv mal auf die Seite schieben. Da brauchst du sicher nicht für die nächsten Tage, auch das Pfingstwochenende zeigt sich da wirklich von der Sonnenseite.
9: Ja, kann man sagen, es wird dann hoch zu von Füssen zukommen, beziehungsweise das Hoch ist dann drin. Dunstig bis, ja, nächste Woche, vielleicht die ganze Woche. Nein, also mindestens einmal bis am Wochenende und Anfangswoche über das gesamte Pfingsten. Am Dunstig vielleicht noch ein bisschen mehr Quellwolken, dort rechtssonnig, 23 Grad. Ab dem Freitag sommerlich, fast schon hoch, sommerlich warm. Am Freitag etwa 26 Grad und dann Pfingst, Samstag bis Pfingst, Montag. So zwischen 28 und 30 Grad. Also wir gehen jetzt gerade schnell in Richtung Sommer. Ja, fast temperaturmäßig in Richtung Hochsommer.
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1: 11 Minuten ab 8 ist es geworden. Schönen guten Morgen miteinander. Nadine Wechsler ist heute unterwegs und kommt einen Einblick über, was es braucht, um Bäuerin zu werden. Vorher haben wir sie gerade noch gehört beim Zmörgeln. Jetzt hat der Tag aber so richtig gestartet bei dieser Bäuerinnenschule zu Gurtnellen.
10: Ja, also das Morgen, das ist wirklich gut gewesen, aber kann man wahrscheinlich auch nicht anders erwarten in einer Bäuerinnenschule. Es hat selber gemachtes Brot gegeben, selber gemachte Anken, selber gemachte Kumpfe, was alles dazugehört. Und auch das Rührei hat nicht dürfen fehlen. Mittlerweile sind wir rausgegangen. Vielleicht hört ihr es im Hintergrund. Die Schöfli haben jetzt auch dürfen aufstehen. Das ist in dieser Woche das Ämtchen von der Corinne Odermatt. Sie ist sonst in Engelberg daheim und jetzt hier in der Bäuerinnenschule. Guten Morgen, Corinne.
11: Guten Morgen.
10: Das ist eins von diesen 18 Ämtchen, die ihr habt. Es sind 18 Schülerinnen. Jeder hat immer ein bisschen etwas anderes zu tun. Ist das so dein Lieblingsjob oder was ist dein Lieblingsämtchen?
11: Es ist jetzt schon mein Lieblingsämtchen geworden. Ich habe es eigentlich seit dieser Woche. Man kann ein bisschen draussen sein am Morgen und am Abend. Man muss nicht innen putzen und es ist halt schon eine schöne Abwechslung.
10: Corinne, du bist jetzt seit dem Januar hier in der Bäuerinnenschule. Warum hast du diesen Weg gewählt?
11: Ich wollte das eigentlich seit der Oberstufe schon wollen. Und dann habe ich mich entschieden und jetzt mache ich es. Ich habe einfach immer viel Gutes gehört und es ist auch sehr gut. Man lernt sehr viel.
10: Also hast du dann auch weiter in Zukunft Pläne, vielleicht mal selber einen Hof zu bewirtschaften oder Landwirtschaft zu haben?
11: Ja, also mein Freund hat einen Betrieb daheim übernommen und ich werde dann auch daheim dann helfen. Und wir dann noch den Fachausweis dann machen im 7 oder 28.
10: Jetzt habt ihr ja schon gleich euren grossen Abschluss. Anfangs Juni haben wir den Tag der offenen Tür. Was hast du jetzt so mitgenommen, gelernt in all diesen Monaten?
11: Sehr viel. Man hat sehr viele Freundschaften geknüpft. Man hat auch sehr viele verschiedene Sachen gelernt. Man hat auch verschiedene Situationen gelernt, umzugehen. Und es war eine sehr coole Zeit und es ist nur noch 3 Wochen und es macht einem ein bisschen Sorgen, weil man geht eigentlich nach wieder in den normalen Alltag zurück und hier haben wir eigentlich ein schönes Ritual gehabt, mit raufkommen, miteinander 10, 5 Tage.
10: Ich habe das jetzt auch zu spüren bekommen. Eben, es ist am Morgen ist angesagt, 6:45 treffen wir uns. Es gibt zum Morgen. Ihr habt euren festen Tagesablauf, euren Rhythmus. Lebt alle zusammen unter der Woche hier unter einem Dach. Ist das immer gut gegangen? Ich glaube, so zwischenmenschlich kann es dann auch mal Konflikt geben oder so.
11: Also ich finde, wir haben es sehr gut untereinander gehabt und Konflikte haben wir eigentlich nicht gehabt. Also nicht, dass ich jetzt gerade wüsste. Also ich finde, wir haben eine sehr gute Klasse, auch einen guten Zusammenhalt miteinander.

0: Und ich nehme sehr viel mit von hier. Man hat sehr viel gelernt.
1: Jetzt ist ja der Vorkurs hier enorm beliebt, habe ich gehört. Also nächstes Jahr ist schon wieder ausgebucht. Das boomt offenbar mega. Was für Leute oder für wer ist es etwas? Wem würdest du es empfehlen?
0: Es ist für jeden etwas. Man muss nicht einen landwirtschaftlichen Hintergrund haben. Ich bin auch nicht auf einem landwirtschaftlichen Betrieb aufgewachsen. Und wir haben auch zwei, drei von der Klasse, die keinen landwirtschaftlichen Bezug haben. Und es kann jeder machen.
1: Du sagst selber, bist du nicht auf einem Landwirtschaftsbetrieb aufgewachsen. Was hat deine Familie, deine Freunde, Bekanntschaft gesagt, wo du gesagt hast, oh, ich gehe jetzt in die Bäuerinnenschule?
0: Sie finden das mega cool, weil meine Mama ist vor 30 Jahren genau auch hier oben gewesen. Und für sie ist das, glaube ich, sehr auch emotional mega cool gewesen, dass ich gesagt habe, ich mache eine Bäuerinnenschule und ich habe Interesse an dem. Ja, sie haben mich sehr unterstützt, auch meine ganze Familie.
1: Und jetzt habe ich selber auch schon heute Morgen das eine oder andere gelernt, als ich ein bisschen euch über die Schulter geschaut habe, in der Küche zum Beispiel. Hast du irgendwie etwas jetzt hier, was sie beigebracht haben, wo du gesagt hast, oh, das nehme ich jetzt gerade mit in den Alltag? Irgendwie, ich weiss nicht, wie man Anken macht oder sonst irgendetwas.
0: Also ich werde sicher daheim in Zukunft auch immer wieder selber Brot machen. Das ist mein grosses Ziel. Auch würde ich Kumfi und Sirup selber herstellen. Das ist halt sehr cool, wenn man in den Keller runter gehen kann, Sachen holen, die man selber gemacht hat. Und man kann mit sehr vielen Produkten sehr viel machen.
1: Corinne oder Matt, jetzt haben wir hier ein Schöfli rausgelassen. Die haben jetzt etwas zu essen, etwas zu trinken bekommen. Wie geht dein Tag heute weiter?
0: Ich habe morgen frei. Ich werde noch für eine Präsentation für morgen lehren. Und am Nachmittag haben wir noch Betriebslehre. Und dann gibt es da sicher noch einen Spaziergang von draussen, weil heute wieder schönes Wetter ist.
1: Danke vielmals, dass du dir schnell ein paar Minuten Zeit genommen hast. Dann wünsche ich dir noch eine schöne Restzeit hier in der Bäuerinnenschule und ja, einen schönen Tag.
0: Danke, das wünsche ich euch.
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Es ist eins.

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1: Heute Abend mit diesen Themen. Die Zuckerpolizei verhaftet zwei Mädchen nach einem Einbruchversuch. Die asiatische Tigermucke breitet sich im Kanton Schweiz nicht aus. Die Zürcher Kantonspolizei zieht laute Autos aus dem Verkehr. Und der neue FCL-Trainer Udo Portmann will aus dem Druck in seinem Job Energie schöpfen.
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1: Im Studio Marc Zimmermann, guten Abend. Die Polizei hat gestern zwei Mädchen in der Stadt Zug verhaftet. Die beiden sind aus Italien und 12 und 14 Jahre alt. Sie haben in ein Mehrfamilienhaus an der Florastrasse einbrechen. Nach einem Notruf ist die Zugerpolizei mit mehreren Patrouillen ausgerückt. Daraufhin hat sie die beiden Mädchen in der Nähe gestellt und verhaftet. Sie sind im Moment noch im Gefängnis und müssen sich vor der Jugendanwaltschaft vom Kanton Zug verantworten. Im Kanton Schweiz gibt es weiterhin keine asiatische Tigermucke. Das zeigt das Monitoring vom Kanton, das seit 7 Jahren läuft. Die Muckenart kann im schlimmsten Fall tropische Krankheiten übertragen. Im Nachbarkanton Zürich hat sich Tigermucke schon ausbreitet, zum Beispiel auch im Zürcher Oberland. Dennis Loser vom Amt für Gewässer vom Kanton Schweiz sagt dazu.
2: Also es ist eigentlich gerade unser Nachbarskanton und ja, ich denke, es wird auch nach wie vor Möglichkeit bestehen, dass sie sich im Kanton Schweiz kann ausbreiten kann. Vielleicht hat sie sich an gewissen Orten schon ausbreitet und man hat es anhand von Monitoring nicht können erfassen, weil man einfach die Falle am falschen Ort gehabt hat. Also Möglichkeiten bestehen und ich denke, es nimmt eher zu, wie dass es abnimmt.
1: Der Kanton Schweiz ruft die Bevölkerung darum dazu auf, stehendes Wasser in Kübel oder Regentonnen regelmässig zu leeren oder abzudecken, damit Tigermucken nicht brüten können. Verdächtige Mucken können online gemeldet werden. Dennis Loser sagt, wie man erkennt, dass es ein Tigermucken ist.
2: Von der Größe ist sie etwa ähnlich wie die einheimische Mucke. Sie hat aber weisse Streifen an den Beinen, vor allem am Beinende hat sie weisse Streifen. Und dann einfach über den Rücken hat sie so einen klaren weissen Strich. Und von dem kann man sie sehr gut unterscheiden von den einheimischen.
1: Im Kanton Schweiz schon ausbreitet hat sich die weniger gefährliche asiatische Buschmucke. Sie ist grösser als Tigermucke, gilt aber als weniger aggressiv und es ist auch nicht erwiesen, dass sie Krankheiten übertragen kann. Die Kantonspolizei Zürich hat an den letzten beiden Wochenenden mehrere Autos aus dem Verkehr gezogen in der Region Limmettal-Albis. Der Grund, sie waren zu laut. Rund 60 Autos hat die Polizei kontrolliert. Insgesamt 18 hat sie aus dem Verkehr gezogen, steht in einer Mitteilung. Fast 30 Personen haben eine Anzeige am Hals, unter anderem, weil sie unnötig Lärm gemacht haben. Der Bahnhof Oberrieden wird behindertengerecht ausgebaut. Es kommt eine Rampe und ein Lift her. Auch die Stege wird neu gemacht. In einer zweiten Bauetappe wird das Bahnhofsgebäude renoviert. Die Arbeiten fangen in 2 Tagen an und gehen etwa 3 Jahre, schreibt die SBB in einer Mitteilung. Und das Untergeschoss von der Turnhalle vom Schulhaus Immensee kann bis Ende Sommerferien nicht mehr gebraucht werden. Das wegen einem Wasserschaden in der Küche sei ein Ventil undicht gewesen, schreibt der Bezirk Küsnacht. Das Leck sei mittlerweile behoben, aber die Böden von mehreren Räumen seien feucht. Die muss man jetzt länger trocknen.
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3: Ja, Zentral Meteorolog Roger Perret, heute Abend. Ja, wie sieht es aus? Braucht es den Regenschirm überall oder doch nur wirklich an gewissen Orten?
4: Ja, es ist so eine schwache Störung drin, aber man sieht auf dem Radar schon, dass es ein bisschen Echos hat, aber das meiste kommt da gar nicht runter. Es gibt, wenn, dann nur ganz wenig Niederschlag jetzt, oben dann selber. Ist sowieso dann wieder trocken und es tut dann wieder auf. Bis die Sonne untergeht, gibt es auch wieder ein bisschen Sonne. Also es ist wirklich eine Störung, die nichts wert ist. Eben ein paar Tropfen, das ist gerade alles. In der Nacht wechselnde Bewölkung, dann wieder ein Schub Feuchtigkeit in der zweiten Nacht, Hälfte dort doch ein bisschen Regen. Temperatur morgen um die 11 Grad und morgen, ja, da wird es noch ein bisschen wechselhaft sein. Sonnenwolke, über den Regensprutz, örtlich auch mal Blitzdonner nicht ausgeschlossen. Und Temperaturen ein bisschen höher als heute, etwa 19 Grad bei einem mäßig auffrischenden Südwest- bis Westwind. Aber der morgige Tag alles in allem noch ziemlich durchzogen.
3: Und dann können wir den Regenschirm, Regenschutz definitiv mal auf die Seite schieben. Den brauchst du sicher nicht für die nächsten Tage, auch das Pfingstwochenende zeigt sich da wirklich von der Sonnenseite.
4: Ja, kann man sagen, es wird dann hoch zu von Füssen zukommen, beziehungsweise das Hoch ist dann drin, dunstig bis, ja, nächste Woche, vielleicht die ganze Woche, nein, also mindestens einmal bis am Wochenende und Anfangswoche über das gesamte Pfingsten. Am Donnerstag vielleicht noch ein bisschen mehr Quellwolken, dort recht sonnig, 22-23 Grad, ab dem Freitag sommerlich, fast schon hochsommerlich warm. Am Freitag etwa 26 Grad und dann Pfingst, Samstag bis Pfingst, Montag. So zwischen 28 und 30 Grad. Also wir gehen jetzt gerade schnell in Richtung Sommer. Ja, fast temperaturmäßig in Richtung Hochsommer.
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3: 11 Minuten ab 8 ist es geworden. Schönen guten Morgen miteinander. Nadine Wechsler ist heute unterwegs und kommt einen Einblick über, was es braucht, um Bäuerin zu werden. Vorher haben wir sie gerade noch gehört beim Zmörgeln. Jetzt hat der Tag aber so richtig gestartet bei dieser Bäuerinnenschule zu Gurnellen.
5: Ja, also das Morgen, das war wirklich gut gewesen, aber kann man wahrscheinlich auch nicht anders erwarten in einer Bäuerinnenschule. Es hat selber gemachtes Brot gegeben, selber gemachte Anken, selber gemachte Kumpfe, was alles dazugehört. Und auch das Rührei hat nicht dürfen fehlen. Mittlerweile sind wir rausgegangen. Vielleicht hört ihr es im Hintergrund. Die Schöfli haben jetzt auch dürfen aufstehen. Das ist in dieser Woche das Ämtli von der Corinne Odermatt. Sie ist sonst in Engelberg daheim und jetzt hier in der Bäuerinnenschule. Guten Morgen, Corinne.
6: Guten Morgen.
5: Das ist eins von diesen 18 Ämtli, die ihr habt. Das sind 18 Schülerinnen. Jeder hat immer ein bisschen etwas anderes zu tun. Ist das so dein Lieblingsjob oder was ist dein Lieblingsämtli?
6: Es ist jetzt schon mein Lieblingsämtli geworden. Ich habe es eigentlich seit dieser Woche. Man kann ein bisschen für sein am Morgen und am Abend. Man muss nicht innen putzen und es ist halt schon eine schöne Abwechslung.
5: Corinne, du bist jetzt seit dem Januar hier in der Bäuerinnenschule. Warum hast du diesen Weg gewählt?
6: Ich habe das eigentlich seit der Oberstufe schon wollen. Und dann habe ich mich entschieden und jetzt mache ich es. Ich habe einfach immer viel Gutes gehört und es ist auch sehr gut. Man lernt sehr viel.
5: Also hast du dann auch weiter in Zukunft Pläne, vielleicht mal selber einen Hof zu bewirtschaften oder Landwirtschaft zu haben?
6: Ja, also mein Freund hat einen Betrieb daheim übernommen und ich werde dann auch daheim dann helfen. Und wir dann noch den Fachausweis dann machen im 7 oder 28.
5: Jetzt habt ihr ja schon gleich euren grossen Abschluss. Anfang Juni habt ihr Tag der offenen Tür. Was hast du jetzt so mitgenommen, gelernt in all diesen Monaten?
6: Sehr viel. Man hat sehr viele Freundschaften geknüpft. Man hat auch sehr viele verschiedene Sachen gelernt. Man hat auch verschiedene Situationen gelernt, umzugehen. Und es war eine sehr coole Zeit gewesen und es ist nur noch 3 Wochen. Und es macht einem ein bisschen Sorgen, weil man geht eigentlich nach wieder in den normalen Alltag zurück. Und hier haben wir eigentlich ein schönes Ritual gehabt. Mit raufkommen, miteinander 10, 5 Tage.
5: Ich habe das jetzt auch zu spüren bekommen. Eben, ist am Morgen ist angesagt, 6:45 treffen wir uns. Es gibt zum Morgen. Ihr habt euren festen Tagesablauf, euren Rhythmus. Lebt alle zusammen unter der Woche hier unter einem Dach. Ist das immer gut gegangen? Ich glaube, so zwischenmenschlich kann es dann auch mal Konflikt geben oder so.
6: Also ich finde, wir haben es sehr gut untereinander gehabt und Konflikt haben wir eigentlich nicht gehabt. Also nicht, dass ich jetzt gerade wüsste. Also ich finde, wir haben eine sehr gute Klasse, auch einen guten Zusammenhalt miteinander.
5: Jetzt hast du es vorher angetönt, ist auch wichtig für die Zukunft. Welche Rolle hast du das Gefühl, hat so eine Bäuerinnenschule oder das Learning aus der Bäuerinnenschule nach wie vor für so einen Landwirtschaftsalltag?
6: Es ist cool, dass man so eine Grundlage hat, weil dann kann man es auch nach dem machen oder halt auch abändern. Und ich nehme sehr viel mit von hier. Man hat sehr viel gelernt.
5: Jetzt ist ja der Vorkurs hier enorm beliebt, habe ich gehört. Also nächstes Jahr ist schon wieder ausgebucht. Das boomt offenbar mega. Was für Leute oder für wer ist es etwas? Wem würdest du es empfehlen?
6: Es ist für jeden etwas. Man muss nicht einen landwirtschaftlichen Hintergrund haben. Ich bin auch nicht auf einem landwirtschaftlichen Betrieb aufgewachsen. Und wir haben auch zwei, drei von der Klasse, die keinen landwirtschaftlichen Bezug haben. Und es kann jeder machen.
5: Du hast angetönt, selber bist du nicht auf einem Landwirtschaftsbetrieb aufgewachsen. Was hat deine Familie, deine Freunde, Bekanntschaft gesagt, wo du gesagt hast, oh, ich gehe jetzt in die Bäuerinnenschule?
6: Sie finden das mega cool, weil meine Mama ist vor 30 Jahren genau auch hier oben gewesen. Und für sie ist das, glaube ich, sehr auch emotional mega cool gewesen, dass ich gesagt habe, ich mache eine Bäuerinnenschule und ich habe Interesse an dem. Ja, sie haben mich sehr unterstützt, auch meine ganze Familie.
5: Und jetzt habe ich selber auch schon heute Morgen das eine oder andere gelernt, als ich ein bisschen euch über die Schulter geschaut habe, in der Küche zum Beispiel. Hast du irgendwie etwas jetzt da, was sie beigebracht haben, wo du gesagt hast, oh, das nehme ich jetzt gerade mit in den Alltag? Irgendwie, ich weiss nicht, wie man Anken macht oder sonst irgendetwas.
6: Also ich werde sicher daheim in Zukunft auch immer wieder selber Brot machen. Das ist mein grosses Ziel. Auch würde ich Kumfi und Sirup selber herstellen. Das ist halt sehr cool, wenn man kann in den Keller runter gehen, Sachen holen, die man selber gemacht hat. Und man kann mit sehr vielen Produkten sehr viel machen.
5: Corinna und Matt, jetzt haben wir hier nicht Schöfli rausgelassen. Die haben jetzt etwas zu essen, etwas zu trinken bekommen. Wie geht dein Tag heute weiter?
6: Ich habe morgen frei. Ich werde noch eine Präsentation für Mora lehren. Und am Nachmittag haben wir noch Betriebslehre. Und dann gibt es sicher noch einen Spaziergang von draußen, weil heute wieder schönes Wetter ist.
5: Danke vielmals, dass du dir schnell ein paar Minuten Zeit genommen hast. Dann wünsche ich dir noch eine schöne Restzeit hier in der Bäuerinnenschule und ja, einen schönen Tag.
6: Danke, das wünsche ich euch.
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